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1: Willkommen bei Kultur Melange. Wir melden uns aus der Sommerpause zurück. Ich bin Angelika Woll, führe Sie durch die Sendung, für die ich auch verantwortlich bin. Und an der Technik sitzt heute Nafred Kauer. Es gibt wie immer am Anfang einen Überblick über das, was Sie heute erwartet. Dann begeben wir uns mal zu den ganz Kleinen, nämlich den Kindern. Für die gab es bei den Bücherpiraten ein Festival. Ende August fand ja die Museumsnacht statt. Über die können wir jetzt nicht aktuell berichten, denn diese ist ja vorbei. Aber wir warten bei der Ankündigung und haben mit drei Museumsverantwortlichen gesprochen über das, was sie sich für die Museumsnacht überlegt haben, aber auch, was sie in ihren Häusern in diesem Jahr noch so anbieten. Und ganz zum Schluss gibt es auch noch mal einen kleinen Nachklapp zum Schleswig-Holstein Musikfestival, das ja Anfang des Monats zu Ende gegangen ist. Es gibt noch einen Konzertbericht vom 7. September aus der Elbphilharmonie mit einer ganz besonderen Kombination von Musik. Musikalisch starten wir so ein bisschen in eigener Sache. Wir sind ja ein bisschen später als angekündigt aus der Sommerpause zurück und sagen zusammen mit Desint: Entschuldigung für die Verspätung. Sorry for the delay.
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0: Die Komödie Lübeck startet die neue Spielzeit 2026/27 mit der französischen Komödie Familiendinner. Diese Komödie hatte ihre offizielle Pariser Premiere am 22. Juni 2019 im Café de la Gare und mittlerweile sprechen über 2500 Vorstellungen in Paris für sich. Die dortige Presse war ebenfalls begeistert, vor allem, weil es den Autoren gelungen ist, aus einem eigentlich bitteren Familiendrama ein wunderbares Stück mit einer wunderbaren Leichtigkeit zu zaubern. Ich war bei der Premiere dabei in der Komödie und die Bühne öffnete sich zu einem schmucklosen Zimmer. Eine vorspringende Wand mit Sichtmauerwerk, davor ein einfacher Tisch mit Stühlen, in den Ecken Krempel, an den Wänden Plakate bekannter Kinofilme. Eher eine Behausung als ein Zuhause. Hier haust Alexander, eine der drei Hauptfiguren in der französischen Komödie Familiendinner von Pascal Rocher und Joseph Gallet. Es ist Alexanders 30. Geburtstag. Alexander leidet unter dem Trauma des vernachlässigten Kindes. Sein Vater hat ihn und die Mutter vor 30 Jahren verlassen und die Eltern haben sich seitdem nicht wiedergesehen. Sie leben eigene Leben. Der Vater Frank ist Moderator einer Reality-Show im Fernsehen und lebt mit einem Mann zusammen. Die Mutter Bea hat eine neue Familie mit zwei Kindern. Nun will Alexander an seinem Geburtstag beide zusammenbringen. Dazu bedient er sich einiger fragwürdiger Tricks. Es kommt, wie es kommen muss. Auf den Schock des unverhofften Wiedersehens folgen gegenseitige Vorwürfe, alte Rechnungen werden beglichen. Der Geburtstag des gemeinsamen Sohnes spielt keine Rolle.
1: Bea, bist du das? Alexander, ich warne dich, wenn das die dritte Person ist.
2: Es fahren keine Züge mehr um diese Zeit, Mama.
1: Da unten schlafen wir auf der Bank.
2: Es fährt auch kein Bus mehr. Du kannst vielleicht 23 Kilometer laufen.
1: Dann treffe ich ihn. Hier bleibt jedenfalls nicht.
2: Nein. Warte, leg dich ab. Setz dich, ich helfe jetzt hier. Soll ich dir vielleicht ein Taxi bestellen?
1: Geh bloß, Udo! Was ist das? Das ist ja nichts anderes. Klappe, klar?
2: Taxis gibt's hier keine.
1: Echt jetzt?
2: Wir sind auf dem Land, Vater.
1: Vater? Du sagst doch mal Vater zu ihm. Das ist für mich die Kröte.
2: Was soll ich denn sonst?
1: Ja, gar nichts soll zu ihm sagen, er sagt auch nicht zu dir.
3: Warum nicht gleich Papa?
1: Und wo wir schon dabei sind, ihr beide habt mich in eine Falle gelockt.
2: Also ich schwöre dir, ich wusste
1: doch, und ich schwöre, wir ein Lotterleben. Wir stecken also unter einer Decke.
2: Ich sagte dir doch gar nicht, ich wusste von gar nichts. Und ich bin auch überhaupt nicht scharf darauf, dir heute hier zu begegnen, wenn es nicht beruhigt.
0: Im weiteren Verlauf zwingt Alexander seine Eltern zu Rollenspielen. Sie sollen Szenen aus seiner Kindheit und Jugend nachspielen, wie sie hätten verlaufen können, wenn die Eltern sich um ihn gekümmert hätten. Beim letzten Rollenspiel, Alexander macht den Führerschein mit 18, kippt die Stimmung ein bisschen. Die Eltern simulieren die Fahrschüler-Fahrlehrer-Situation. Diese Szene ist eine der amüsantesten des Stückes. Die Eltern vergessen nach und nach ihre Feindseligkeiten und erinnern sich an ihre gemeinsame Zeit.
2: So, fahr schön vorsichtig, ne?
1: Oh, stopp. Ich fahr ganz und du hältst die Klappe.
2: Ja, ist ja gut. Ja, jetzt fahr ich je nachdem an. Meine Eltern fahren in meinem Wohnzimmer Auto. Oh, Mensch, du Volltrottel! Was machst du denn da?
1: Ja, ich suche ein bisschen
2: Musik. Nee, du konzentrierst dich auf den Verkehr, der spielt sich da vorne ab. Das mach ich.
1: Warte, dann habe die Lady da.
2: Nein, George Michael.
1: Oh. Entschuldigung.
2: Ja, zugegeben, die beiden waren noch echt leicht zu verwechseln.
1: Ich hab nichts geahnt. Voll bescheuert.
2: Weißt du, warst du nicht die einzige Bea. Trotz deiner grünen Frisur hat niemand geglaubt, dass George Michael schwul war.
1: Ich rede auch von dir, du Lachs.
2: Also. Zugegeben, ich hab's zu verbergen versucht, eine Zeit lang.
1: Warum?
2: Ja, also wenn du als Jugendlicher merkst, dass du schwul bist, dann verirrst du es. Ja, also, du hoffst, dass es, guck nach vorne,
1: ja.
2: Du hoffst, dass es irgendwann legt, tut es aber nicht. Und manche behalten Geheimnis sein Leben lang, ich hab's halt nicht getan.
1: Ja, aber warum hast du denn keinen Tod gesagt? Oder nicht mal vor der Hochzeit?
2: Du, ich war 20.
3: Ich hab gedacht, wenn ich nicht heirate, werde ich wieder... normal. Und deshalb habe ich ja gesagt, ne?
1: Und Alexander?
2: Wie, was ist mit Alexander?
1: Ja, warum hast du dich nicht um ihn gekümmert?
2: Ich Habe ich für ihn gefürchtet, ich hatte Angst.
1: Angst?
2: Ja. Weißt du, wie er mich ausgesehen hatte? Der hatte eine voll gruselige Frisur. Das hat mich gefürchtet, Mensch.
1: Wenn es frisurmäßig war, ich hatte den damals auch nicht so, ja?
2: Und von dir hatte ich halt auch Angst, ne?
1: Was stimmt denn nicht mit meiner Frisur?
2: Nein, ich meine, du hast mir Angst gemacht.
1: Na, weißt du ja.
2: Nein, das, weißt du, du hast mich halt damals so sehr gewollt.
1: Na, das kann ich nicht beschreiben.
2: Ja, da kannst du ja gar nichts dafür.
1: Da gebe ich dir recht.
0: Es folgt die Pause. Der zweite Teil verläuft eher tragikomisch. Alexander informiert seine Eltern über seine geplante Hochzeit. Diese scheint im Vorfeld bei ihm jedoch eher Panik und Entscheidungsschwäche als Vorfreude auszulösen. Das erklärt sich, als er gesteht, dass seine Auserwählte noch verheiratet ist, Kinder hat und deutlich älter ist als er. Dieses Bekenntnis führt zum Ausbrechen von Konflikten, in denen sich auch Bea und Frank befinden. Franks Fernsehsendung steht vor dem Aus und Bea ist den ewigen Alltagsstress leid.
4: Lässt sie sich scheiden und verliert sie das Sorgerecht.
1: Na ja, gut so. Kann schon Glück sein. Aber in dem Alter, da sind die total undankbar. Na?
5: Also, wenn man liebst, weißt du, mit meinem Mann und seinen Geliebten, wenn die ihn nehmen, dann würde ich nämlich die Kinder bei denen gucken, die haben nur am Wochenende sehen. Die gehen mir sowas von auf den Geist.
0: Es stehen also alle drei vor einem Scherbenhaufen. Sie sind sich plötzlich einig. Unser Leben muss sich ändern.
6: Die Sendung wird eingestellt, ich bin arbeitslos.
7: Willkommen im Club.
1: Man muss alles ändern, sein ganzes Leben ändern.
8: Weißt du was, Papa? Ich glaube, ich habe die Idee für deine neue Sendung.
0: Die Lösung, mit der die Autorin Pascal Rocher und Joseph Gallet ihre Komödie Familiendinner beenden, ist die Schwachstelle des Stückes. Die drei Darsteller müssen in ganz neue Rollen schlüpfen, was ihnen auch überzeugend gelingt. Inhaltlich ist dieser Schluss jedoch völlig überzogen und eröffnet eigentlich ein Thema für ein eigenes Theaterstück. Die Fragwürdigkeit von Reality-Shows. Das Ensemble Lennart Mesenbring als Alexander, Kerstin Pötting als Bea und Michael Knoll als Frank spielt facettenreich mit gewohntem komödiantischen Können. Regisseur Michael Knoll setzt den Fokus auf die Absurdität und den Slapstick. Die Pointen sitzen punktgenau. Das Premierenpublikum amüsierte sich hörbar. Es gab viele Lacher und viel Applaus am Ende. So soll es sein. Gegessen wird, das sei noch erwähnt, im ganzen Stück nicht ein Happen. Familiendinner in der Komödie Lübeck wird noch bis zum 17. Oktober gespielt. Karten bekommen Sie telefonisch, online oder an der Abendkasse.
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Das war Musik aus Italien hier bei Kulturmelange. Alfa besang den roten Faden, Il Filo Rosso. In unserem nächsten Beitrag wenden wir uns den kleinsten Kulturunternehmern zu, den Kindern. Einen wichtigen Beitrag dazu leisten die Lübecker Bücherpiraten im Kinderliteraturhaus in der Fleischauer Straße. Lesekultur ist ein wichtiger Baustein für ein wachsendes Interesse und Verständnis für alle Bereiche der Kultur. Wie wichtig die Förderung von Lesekompetenz ist, wurde ja in der kürzlich veröffentlichten PISA-Studie wieder mal deutlich. Diese wies erschreckende Lücken auf in den Fähigkeiten zu lesen und Texte zu erfassen. Dem wirken die Bücherpiraten mit ihren Angeboten entgegen. Ein besonderes Ereignis war das Bücherpiraten-Festival vom 2. bis 5. September. Das Team der Bücherpiraten hatte ein abwechslungsreiches Programm an Lesungen zusammengestellt. Die Hauptzielgruppe waren Kinder im Grundschulalter. Ich habe mir zwei Lesungen angehört. Beide Bücher waren inhaltlich sehr unterschiedlich, hatten jedoch zwei Gemeinsamkeiten. Es waren wahre Geschichten und die Natur spielte eine große Rolle. Am Donnerstag, den 3. September, kurz vor 11 Uhr, wurde es voll im Haus der Bücherpiraten. Eine zweite Klasse der Marienschule und zwei Klassen der Travemünder Stadtschule hatten sich für die Lesung von Ali muss los von Finn Ole Heinrich angemeldet. Ali ist ein Aal und es geht um die Wanderung der Aale. Eine der begleitenden Lehrerinnen sagte auf meine Frage, ob die Kinder das Buch schon kennen, nein, nur den Text auf dem Buchrücken. Aber sie hätten über das Thema gesprochen, die Kinder hätten eigene Ideen dazu entwickelt und ein Junge hat sogar einen kleinen Aal gebastelt. Der Lesesaal unter dem Dach war gut gefüllt. Auf dem Podium befand sich außer dem Lesetisch auch eine große Leinwand. Zunächst begrüßte der pädagogische Leiter der Bücherpiraten, Martin Gries, die jungen Zuhörer und beschrieb,

0: dabei wünschen wir euch ganz viel Spaß.
1: Autor Finn-Ole Heinrich hob in seiner Begrüßung hervor, dass es sich um eine wahre Geschichte handelt.
2: Bei dem Buch, was ich euch jetzt vorstellen wollte, da war das so, dass ich mir da gar nicht so viel ausdenken musste, sondern es ist eine echte Geschichte, also von einem Tier, was es wirklich gibt hier. Jedenfalls habe ich gedacht, als ich diese Geschichte von Ali gefunden habe, das gibt's ja gar nicht. Jetzt habe ich vielleicht so eine Harry Potter Geschichte gefunden. Unter Wasser. Nee, aber so gut wie Harry Potter, weißt du? Und mit so fast magischen Sachen. Also bei Harry Potter ist ja wirklich magisch. Ja. Da wird ja wirklich gezaubert, ne? Nur, also ist halt alles ausgedacht. In meiner Geschichte, oder Alis Geschichte, da passieren Sachen, da denkt man so, hä? Kann der zaubern oder was? Und nee, er zaubert nicht. Aber dafür ist alles wahr.
1: Die Lesung bestand nicht nur aus ausgewählten Stellen des Buches. Finn-Ole Heinrich veranschaulichte seinen Vortrag mit realen Filmszenen eines Aals auf seiner Wanderung. Zusätzlich wurde seine Frau Dieter Zipfel zugeschaltet. Sie hat an dem Buch mitgearbeitet. Wir sahen sie zusammen mit einer Gewässerökologin in Dithmarschen. Dort sprachen sie über den Lebensraum, die Lebensweise und die Wanderwege von Aalen. Finn-Ole Heinrich unterbrach immer wieder seine Lesung, um mit den Kindern ins Gespräch zu kommen. Das machte die Veranstaltung lebendig und abwechslungsreich. Am Ende der Lesung habe ich mit Finn-Ole Heinrich über seine Bücher und die besondere Art seiner Lesung gesprochen.
3: Was hat Sie denn überhaupt motiviert, Kinderbücher zu schreiben?
4: Ich glaube, es fing eigentlich damit an, dass ich in Hamburg auf einer Ausstellung der Erstsemester des Illustrationsstudiengangs war. Und ich so dachte, das ist ja der Hammer, was die hier machen. Ich müsste mal was schreiben, was ich gut illustrieren ließe. So ist die Idee in meinem Kopf entstanden. Und dann hatte ich im Urlaub eine kleine Idee und habe die so angefangen zu skizzieren. Und daraus ist das erste Buch Fräkte Zwerg entstanden.
3: Jetzt haben Sie ein Buch über einen Aal geschrieben, über einen kleinen Ali. Und Sie haben ja am Anfang schon erwähnt, das ist ja eigentlich eine reale Geschichte.
4: Ja.
3: Und Sie haben das jetzt auch so präsentiert, dass Sachinformationen und Literatur sich vermischten. Ist das auch ein bisschen den Kindern geschuldet, dass sie begreifen, es geht hier nicht um Fiktion, sondern tatsächlich um etwas, was in der Natur geschieht?
4: Ich habe diese Geschichte ja auch gefunden und nicht so sehr erfunden, sondern ich habe selber ein Radiostück über Aale gehört vor 10 Jahren. Ich war total begeistert von der Lebensgeschichte des Aals und habe dann lange irgendwie nach der richtigen Form gesucht und sie dann zusammen mit meiner Frau Dieter Zipfel so gefunden, dass wir da irgendwie so ein erzählendes Sachbuch draus gemacht haben.
3: Es ist natürlich auch eine gute Art, Kindern Naturereignisse zu vermitteln. Ne?
4: Ja, ich glaube auch. So. Also ja. Genau, die Geschichte dient dann natürlich auch so ein bisschen als Eintrittstor in so eine Geschichte.
3: In Tierwanderungen.
4: Ne? Ja.
3: Denn dieses innere Ziehen, von dem ja immer die Rede ist, das ist ja etwas, was wir Menschen ja noch gar nicht verstehen, aber was zum Tier
4: vielleicht... Zumindest nicht in der Intensität.
3: So ist es, genau. Ja. Noch eine letzte Frage. Vielleicht, wenn man so Lesung hört, denkt man immer, gut, da sitzt ein Autor auf der Bühne und liest aus seinem Werk und das Publikum hört gebannt zu. Hier ist es ja wirklich so ein bisschen Multimedia-Show. Mhm. Ist das auch den Kindern geschuldet oder überhaupt dem Zeitgeist, dass Kinder vielleicht das nicht mehr so aufnehmen, wenn nur jemand da sitzt und liest, obwohl sie das ja sehr lebendig getan haben?
4: Ich habe ja mal Film studiert und bin, glaube ich, durch das Medium auch einfach auch erzählerisch sehr geprägt. Und dann kommt dazu, dass wir ja als AutorInnen auch wirklich davon leben, dass wir Veranstaltungen machen. Und klar, die Kinder, also wenn ich denen nicht irgendwie so ein bisschen mehr biete, habe ich das Gefühl, wird es in manchen Kontexten zumindest auch schwierig mit der Aufmerksamkeit. Generell, ich möchte einfach gerne eine gute Show machen und überlege mir für jedes Buch, wie kann ich das denn möglichst abwechslungsreich und schön auf die Bühne bringen. Also auch im Erwachsenenbereich mache ich ja Shows zum Beispiel mit Bands oder so zusammen, weil dieses uralte Konzept, was man so Wasserglaslesung nennt oder so, das kann auch funktionieren, finde ich. Wenn der Text das hergibt und der Mensch sehr gut vorlesen kann, dann kann das ein Erlebnis sein. Oft ist es das nicht, finde ich. Und man kann schon immer sich fragen, wie kann ich das denn jetzt wirklich so auf die Bühne bringen, dass wir hier alle Spaß haben. Und damit meine ich mich auch. Also ich muss mich auch gut fühlen auf der Bühne.
1: Das Buch Ali muss los von Finn-Ole Heinrich und Dieter Zipfel ist im Mayrisch Verlag Hamburg erschienen, hat 64 Seiten und kostet 20 Euro. In der zweiten Lesung, die ich am 4. September besucht habe, ging es um das Buch Kaya Bu, das in Amazonien spielt. Autorin ist die gebürtige Brasilianerin Aimat Toledo. Diesmal waren 3 Klassen der Heinrich-Mann-Schule gekommen. Sie wurden von einer Mitarbeiterin

0: Schriftstellerin der Bücherpiraten und der Autorin begrüßt. Auch Emad Toledo nutzte die Leinwand zur Veranschaulichung ihrer Geschichte. Dabei ging es ihr auch um Brasilien und seine Lage auf der Weltkarte. Darüber hinaus wurden die Buchillustrationen projiziert. Diese Illustrationen hat Emad Toledo selbst angefertigt. Sie malt oder zeichnet nicht, sondern klebt die Bilder aus Resten von Papier der unterschiedlichsten Art zusammen. Die Autorin beschränkte sich ebenfalls nicht nur auf den Vortrag ausgewählter Textpassagen. Sie erzählte den Kindern den Inhalt ihrer Geschichte anhand ihrer Illustrationen. Dabei hob sie immer wieder hervor, dass ihre Geschichte einen wahren Hintergrund hat. Es geht um den indigenen Jungen Kajabu, der in den Wäldern Amazoniens lebt. Dessen besondere Lebensweise im Einklang mit der Natur wird dem Leben der Kinder entgegengesetzt, die in einem Dorf leben. Auch diese Lesung war sehr lebendig und anschaulich und bezog die jungen Zuhörer mit ein. Im Anschluss gab es kaum Fragen, aber viel Lob für die schönen Bilder. Diese konnten sich die Kinder auch im Original ansehen. Die besondere Technik, aus geschnittenem oder gerissenen Papierresten aussagestarke Bilder zu kleben, war beeindruckend. Ich habe auch mit Emad Toledo über ihr Buch gesprochen. Zunächst habe ich sie gefragt, was ihr denn in der Vermittlung ihrer Heimat Brasilien besonders am Herzen liegt.
1: Ich komme von dort. Ich habe hier 30 Jahre gelebt in Deutschland. Und wenn man so lange weit weg lebt, dann ist man einerseits kritisch zu seinem eigenen Land und man sieht dann genau, was gut ist in dem Land und was man richtig vermisst. Und andererseits wird von Brasilien so wenig gesprochen in Deutschland. Ich will diese Brasilien, die ich kenne und ich schätze, die Kinder hier in Deutschland zeigen, damit die das erfahren, wie schön Brasilien ist. Brasilien ist nicht nur Fußball und Karneval, sondern Brasilien ist viel mehr.
2: Ja, Neymar war ja offensichtlich bekannt, aber Amazonien sicherlich nicht. Und es wurde ja auch gefragt von den Kindern, ob die Geschichte, die sie erzählen, wahr ist. Und sie haben das bejaht. Ist es tatsächlich noch so, wie der kleine Kajabu das erlebt?
1: Ja, also ich war bei einer Familie in Amazonien, dass die vom Wald kamen und die haben in diese Dörfer am Ufer gelebt und die haben mir ihre Geschichte erzählt. Das war inspirierend für mich, für dieses Buch. Und ich war dort 3 Wochen mit denen zusammen und die haben mich so nett aufgenommen und alles erzählt. Es ist schon beeindruckend, was die erlebt haben.
2: Ja, und sie eröffnen, denke ich, auch den deutschen Kindern hier und oder den Kindern, die hier leben, eine ganz neue Welt.
1: Ja, ich hoffe es. Also das ist das, was ich will.
2: Dankeschön.
1: Danke.
0: Das Buch Kajabu von Emad Toledo ist im Baobab Verlag Basel erschienen, hat 32 Seiten und kostet 22 Euro. Einer der Hauptverantwortlichen für das Bücherpiratenfestival ist der pädagogische Leiter des Kinderliteraturhauses Martin Gries. Mit ihm habe ich über die Organisation des Festivals und die Buchauswahl gesprochen.
2: Herr Gries, 4 Tage Bücherpiratenfestival.
3: Ja.
2: Von morgens 9 bis abends 7. Das erfordert natürlich viel Vorbereitung und viel Organisation. Wie haben Sie das hingekriegt und unter welchen Gesichtspunkten haben Sie das Programm zusammengestellt?
3: Ich bin das ja nicht alleine, der das zusammenstellt, sondern das Wunderbare ist ja, dass ganz viele Ehemalige zurückkommen, um jetzt diese Woche mit uns zu verbringen und Stühle aufbauen und schleppen und Karten und Einlass machen. Es ist einfach wunderschön zu sehen, dass die ehemaligen Jugendlichen jetzt als junge Erwachsene wieder zurückkommen. Wie wir das zusammenstellen, ist immer eine lange Diskussion. Wir versuchen immer eine Mischung zu finden aus Hits, wie jetzt 3 Fragezeichen heute Nachmittag oder gestern die Haferhorde und eben Büchern, die man entdecken kann, von denen man vielleicht vorher noch nichts gehört hat, wie jetzt eben diese ganz besondere Lesung von Kajabu, einem Buch, das vielleicht noch nicht so genug Aufmerksamkeit bekommen hat.
2: Sie wollen ja natürlich auch Kinder erreichen, habe ich im Programm gesehen. Mehr Kinder als Jugendliche. Ist das auch so gewollt?
3: Das ist so gewollt, weil wir ja 2 Festivals haben. Wir haben ein Bücherpiratenfestival für die Kinder und die Jugendtage für die Jugendlichen. Und das ist auch ganz entscheidend, denn die Hauptaufgabe von Jugendlichen ist es ja, kein Kind zu sein. Und man erreicht dann besser die Kinder, wenn man wirklich sagt, das ist jetzt für die Kinder.
2: Jetzt sind wir schon am dritten Tag, also kurz vor Schluss. Heute ist noch reichlich Programm und morgen nochmal von morgens bis abends. Wie ist denn so Ihr bisheriges Fazit? Was haben Sie für Erfahrungen gemacht bei den Lesungen, auch was die Reaktion der Kinder angeht?
3: Gerade vormittags waren alle Lesungen wirklich, wirklich voll und die waren alle begeistert und von gar nicht so einfachen Themen begeistert. Sie waren ja gestern auch da bei der Lesung über einen Aal, hätte ich mich dahingestellt und gesagt, also so ist das Leben von Aalen, hätte ich wahrscheinlich keine Kinder begeistert. Aber der Funke ist da einfach übergesprungen. Wir sehen hier gerade sehr viele verzauberte, glückliche Gesichter.
2: Kommen denn auch Erwachsene?
3: Die Erwachsenen begleiten nachmittags ihre Kinder, das natürlich. Und das Abendprogramm ist sogar mehr für Erwachsene als für Kinder.

0: Das war anatolischer Folk aus Kopenhagen, Ai Sai, mit der Sängerin Luna Ersayin, hier bei Kulturmelange. Am 29. August fand die 24. Museumsnacht statt, unter dem Motto Unterwegs. Wie immer hatten sich alle großen und kleinen Häuser in Lübeck ein buntes Programm und ein interessantes und vielseitiges Programm überlegt, um unterwegs in irgendeiner Weise erfahrbar und sichtbar zu machen. Wir waren nicht direkt vor Ort und haben auch wegen unserer Sendezeit jetzt nicht vorab berichten können, aber wir haben in der Vorschau, die für die Presse eingerichtet wurde, drei der Museumsdirektoren gefragt, was jetzt eigentlich unterwegs für sie bedeutet und auch, wie es im Laufe dieses Jahres noch in ihren Häusern weitergeht. Die Pressekonferenz fand diesmal im Behnhaus statt, das ja frisch renoviert wieder zu besichtigen ist. Michael Lupatsch hat mit dem Leiter Alexander Bastek gesprochen.
1: Alexander Bastek ist der Leiter des Behnhaus-Drägerhauses und ein Teil davon, das Behnhaus, das erstrahlt gerade im neuen Glanz.
2: Ja, jetzt schon seit ein paar Monaten. Anfang November haben wir eröffnet, aber es ist nach wie vor für viele eine Neuentdeckung und es lohnt sich in der Museumsnacht danach und jederzeit hier im Hause unterwegs zu sein und zu entdecken, was gibt es für neue Räume. Der Keller ist ja ganz neu erschlossen mit einem kleinen Schaudepot, wo man Dinge entdecken kann, wo man aber auch Historie atmen kann und sieht, das Haus steht auf mittelalterlichem Grund und es ist immer viel gebaut worden. Also alle sind herzlich eingeladen, das Haus immer wieder neu zu entdecken.
1: Und was gibt es denn hier neu zu entdecken im nächsten halben Jahr?
2: Aktuell läuft ja noch unsere Ausstellung zu Alfred Marlaus Festzug 1926. Da hat er ja einen Entwurf gemacht, 16 Meter lang, eine Aquarellrolle, die wir nur zur Hälfte zeigen können. Die andere Hälfte ist dann faksimiliert, also als Reproduktion zu sehen. Und da wird es den Wechsel geben. Nach der Museumsnacht und dann zum Septemberstart zeigen wir den zweiten Teil der Rolle im Original. Also da lohnt sich auch ein Wiederkommen, um einen neuen Blick auf den bis jetzt nicht gezeigten Teil von der Alfred-Marlau-Rolle zu sehen.
1: Anlass war ja damals die 700-Jahr-Feier zum Reichsfreiheitsbrief für Lübeck. Heute sind es 800 Jahre. Was gibt's noch in dieser Richtung?
2: Nachdenken über die Freiheit und die Freiheiten und das Leben in Lübeck, würde ich sagen. Denn das ist ja das Besondere. Vor 700 Jahren wurde tatsächlich Reichsfreiheit gefeiert. Das können wir dieses Jahr... Vor 800 Jahren können wir jetzt nicht mehr feiern, denn Lübeck ist nicht mehr reichsfrei. Aber ich finde einen spannenden Anlass, auch zu sehen, wie wurde vor 100 Jahren auf dieses Jubiläum geblickt. Wie wurde die wichtige Kultur, die in die Welt ausgestrahlt hat, also in der Katharinenkirche die großartige Ausstellung mit den Skulpturen, die im ganzen Hanseraum verkauft wurden und aufgestellt wurden. Friedrich Overbeck, der von Rom aus Lübecker Kunst sozusagen verbreitet hat. Und was zeichnet außer Marzipan Lübeck vielleicht national, international aus? Wie lebt man in dieser sehr lebenswerten Stadt mit der Kultur heute? Darüber kann man reflektieren und diese Ausstellung zum Anlass nehmen.
1: Was ist für Sie denn das Highlight der Neuumgestaltung, Renovierung des Behnhauses?
2: Ganz allgemein ist es die Atmosphäre. Ich finde, man kommt in dieses Haus und sieht, es hat sich gar nicht so viel verändert, sollte ja auch nicht. Es ist ja ein denkmalgeschütztes Haus, das wir nicht auf den Kopf stellen konnten. Aber es hat ein anderes Licht, es hat eine andere Farbe, es hat vielleicht auch andere Gerüche und eine ganz andere Atmosphäre, die wirklich ansteckend ist. Und selbst ich, der täglich hier bin, freue mich immer wieder, wenn ich durch die neu sanierten Räume gehen kann und das neue Ambiente wahrnehmen kann.
1: Wie sieht denn der zeitliche Horizont für das Trägerhaus aus?
2: Wir hoffen, in anderthalb, zwei Jahren mit dem zweiten Sanierungsschritt fertig zu sein und dann beide Häuser wieder öffnen zu können. Da sitzen wir im Moment dran, zu planen, wie wir dann unsere Sammlungen und auch Sonderausstellungen dann wieder auf breiter Fläche präsentieren können.
1: Vielen Dank, Herr Bastek.
2: Sehr gerne.
0: Auch im Kolk 17 wird wieder Theater gespielt und das Puppenmuseum kann besichtigt werden. Auch dazu habe ich die zwei Vertreterinnen gefragt, was denn in der Museumsnacht geboten wird und wie das zukünftige Programm aussieht.
3: Das Figurentheater und das Museum Kolk 17 hat ja wieder eröffnet seit gut anderthalb Jahren jetzt ungefähr. Ne? Genau. Sie waren also lange unterwegs.
4: Oh ja.
3: Wie ist denn der Stand jetzt?
4: Wir sind total happy, dass wir wieder offen sind. Sie sind seit letztem März.
5: März war die erste Teilöffnung und die zweite Teilöffnung dann im Juni oder Juli. Da müsste ich jetzt lügen. Aber es wurde Stück für Stück eröffnet, weil ja wirklich umfangreiche Umbauarbeiten stattgefunden haben, bei denen ja auch noch wieder Geschichten und Zeiten freigelegt wurden, wo Menschen in unseren Häusern unterwegs waren, die wir gar nicht mehr wahrgenommen haben. Also die Häuser wurden auch getauscht, sodass das Figurentheater in dem anderen Gebäude jetzt ist und das Museum ist gewandert. Und daraufhin wurden auch alle Exponate einmal gesichtet. Das heißt, es ist eigentlich wirklich eine so umfangreiche Sammlung dabei nochmal zum Vorschein gekommen, dass unsere KuratorInnen gar nicht wissen, wo sie anfangen sollen. Und wir das Museum natürlich auch der Öffentlichkeit endlich wieder zugänglich machen wollten. Und das Theater natürlich. Das kennt, ich glaube, kein Lübecker oder Lübeckerin kennt nicht das KOLG 17 Figurentheater und Museum oder noch als Marionettentheater, auch unter Fritz Fey. Und es hat lange Geschichte und es waren viele Menschen schon bei uns und es werden immer Menschen bei uns sein und es wird auch immer das Figurentheater von dem Charakter des Unterwegssein geprägt sein, dadurch, dass es halt auch darauf sich stützt, Menschen durch Geschichten zu verbinden.
4: Ja, und bei uns haben wir das natürlich ganz, ganz viel, gerade weil wir eine Gastspielbühne sind. Das heißt, es gibt sehr viele Leute aus ganz Deutschland, die immer wieder ihre Geschichten mitbringen und natürlich dann auch unterwegs sind.
3: Und was genau haben Sie sich jetzt überlegt für die Museumsnacht?
4: So allerlei. Wir waren letztes Jahr schon ein bisschen mit Theaterprogramm dabei. Dieses Jahr haben wir gedacht, wir machen mal wieder richtig die Türen auf. Das heißt, das Theater bleibt geschlossen sozusagen und nur das Museum bzw. das Museum und das Foyer sind geöffnet, damit das so seine Sternstunde haben kann. Sehr gerne sind wir aber dann, ist das Theater am 19. September bei der Theaternacht voll im Fokus. Da wird ganz viel gespielt natürlich und während der Museumsnacht jetzt wird ganz viel geführt vor allem.
3: Es hört sich wirklich nach sehr viel Bewegung an. Ja. Wohin geht es denn im Spielplan in der kommenden Spielzeit?
5: Da geht es auf jeden Fall nochmal wieder zurück zu unseren Klassikern, die einfach nie langweilig werden. Also der Schimmelreiter und ganz besonders auch Rungholz Ehre bleiben einfach dabei, weil sie Publikumsmagneten und Lieblinge sind. Aber gleichzeitig werden wir auch Neues sehen. Ja, unser Stammtheater, Kobold, Figurentheater Lübeck bringt eine neue Produktion auf die Bühne und zwar Ein Schaf fürs Leben. Das ist ja auch eine Buchadaptation und da wird ganz neues, großes Theater für die ganz Kleinen, aber auch für die Familien stattfinden und da feiert es Premiere im Oktober und da können die Menschen dann auch schon erste Auszüge in der Theaternacht von sehen.
3: Sie sind ja eines der wenigen Theater, das wirklich altersübergreifend eingespielt. Also Sie haben Programm Rungholz Ehre, Schimmelreiter, was eher für Erwachsene gedacht ist. Wie versuchen Sie denn jetzt Familien und vor allem auch kleine Kinder einzubinden?
4: Man kann ja mit sehr kleinen Kindern immer nicht so dolle viel machen in Lübeck leider. Und wir sind einer der wenigen Orte, wo man tatsächlich mit Kindern ab 2 hin kann. 2 unserer Stücke, einmal der Süße Brei und Faultier Flori, sind jeweils für Kinder schon ab 2 Jahren. Da kann man schon die ersten Theatererfahrungen machen und das auf eine ganz schonende Art und Weise mit einem hellen Theaterraum. In einem sehr familiären Umfeld, mit sehr wenig Leuten, dass einfach schon mal die kleinsten Leute auch mitgenommen werden können und die Eltern gleichzeitig ein bisschen
5: ergänzend dazu, glaube ich, ist ganz toll, dass wir jetzt eine Vermittlungsebene haben. Das heißt, wir haben ausgebildete Pädagoginnen, die sich wirklich dem Theater und dem Museum annehmen und die Familien und die Kinder auch an die Hand nehmen und Formate machen, wo sie das Museum auch wirklich anfassen können. Wo sie selbst eine Figur aus einem Handschuh bauen, während sie das Museum kennenlernen. Und das Ganze endet dann darin, dass sie auch wirklich auf einer ganz kleinen Bühne ihre selbstgebaute Figur einfach mal probespielen dürfen. Und dadurch, unser Fokus und unser Wert liegt darauf, auch das Museum und das Theater nicht zu trennen, sondern das Ganze gehört zusammen. Und so wird das über diese ganzen Mitmachaktionen auch nochmal abgeholt. Und das freut uns einfach sehr.
3: Dann zum Schluss noch mal eine ganz praktische Frage. Muss man sich denn für diese Sonderaktion, gerade für die Kinder- und familiengeeigneten Aktionen, anmelden?
4: In der Museumsnacht gibt es ein Vermittlungsangebot ab 17 Uhr. Da muss man sich nicht für anmelden, für die Führung genauso nicht. Das ist First Come, First Serve. Für diese ganzen Führungsangebote, die jetzt meine Kollegin beschrieben hatte, die von unserer Vermittlung auskommen, da müsste man ein Ticket kaufen. Das kann man entweder eben online auf unserer Webseite machen, ganz unkompliziert, oder man kann natürlich auch sehr gerne bei uns im Foyer vorbeischauen.
3: Und das gilt auch für die Aufführung dann?
5: Ja, ganz genau. Wir haben die Möglichkeit, vor Ort die Tickets zu verkaufen. Man kann sie sich aber auch online ganz bequem von zu Hause kaufen oder vom Handy. Mittlerweile sind ja alle unterwegs.
3: Genau.
5: Aber es gibt sogar auch die Möglichkeit, mit größeren Gruppen anzufragen. Das heißt, da gibt es auch den Kontakt, dass man vielleicht mit seiner Schulklasse einfach mal den Besuch der alten Dame nur für die Schulklasse sehen möchte und dann das vielleicht auch nachbesprechen möchte. Da haben wir wirklich ein ganz breites Spektrum an Möglichkeiten.
3: Dankeschön.
5: Sehr, sehr gerne.
3: Auch das Willy-Brandt-Haus hat neue Pläne, wie Hendrik Rosse-Grohmann im Gespräch mit Michael Lubatsch verkündet.
1: Herr Hendrik Grusse-Hohmann ist hier für das Willy-Brandt-Haus. Und wir schauen ein bisschen voraus auf das Willy-Brandt-Haus, was es denn in nächster Zeit in diesem Herbst anbieten wird.
6: Ja, wir haben zum Beispiel einen ganz tollen Anlass, nämlich das Land Schleswig-Holstein wird 80 Jahre alt. Und da schauen wir mal auf Protagonisten des Landes Schleswig-Holstein. Das ist zum einen Theodor Steltzer, der erste Ministerpräsident von Schleswig-Holstein. Aber wir gucken auch auf Willy Brandt, der nämlich aus Lübeck kommt natürlich. Und die waren beide zusammen, die sind sich begegnet, nämlich im Widerstand, im Exil. Darum geht es am 9. September ab 19 Uhr im Willy-Brandt-Haus.
1: Ansonsten ist ja Willy Brandt beim Thema unterwegs auch jemand, der viel unterwegs war. Erst gezwungenermaßen als jemand, der vor den Nazis fliehen musste. Und dann aber auch Anfang der Bundesrepublik hat er eine Deutschlandreise gemacht. Einfach ein bisschen Hintergrund dazu.
6: Ja, genau. Er ist also wiedergekommen aus dem Exil, aus Norwegen. Und hat dann mit dem Zug 1945 und 1946 sich selbst ein Bild machen wollen von diesem Deutschland, das er 12 Jahre lang ja nicht gesehen hat. Und wollte wissen, sind das eigentlich alles Nazis? Das war eigentlich so die Frage. Und daraus entstand das Buch Verbrecher und andere Deutsche, weil er auch damit betonen wollte, es gab eben auch diese anderen Deutschen, zu denen zählte er ja selber auch, aber es waren eben auch einige im Land geblieben, viele sogar, und das waren eben keine Nazis. Das hat er in einem Buch zusammengefasst.
1: Hat diese Reise seine spätere Politik beeinflusst?
6: Ja, es hat vor allem seine Entscheidung beeinflusst, wo seine Heimat, seine zukünftige Heimat liegt. Liegt sie in Skandinavien, in Norwegen oder in Deutschland oder nochmal ganz woanders? Und er hat da entschieden, doch seine politische Heimat und seine tatsächliche, das ist Deutschland. Das ist dann die Bundesrepublik Deutschland später, ja.
1: Berlin gehörte ja gar nicht dazu am Anfang, war ja sozusagen noch im alliierten Stadius. Trotzdem hat sich ihn dahin verschlagen.
6: Ja, er hat kurz überlegt, ob er sogar seine Heimat in Lübeck hat. Und da hat ihn eben Theodor Steltzer angeboten, er könnte Bürgermeister werden von Lübeck. Da hat er aber dann dankend abgelehnt. Dann hätte er nämlich aus Lübeck ebenfalls eine freie Hansestadt gemacht. Dann wäre Lübeck nicht Teil von Schleswig-Holstein geworden, hat er später gesagt. Seine Heimat war dann Berlin, weil ihm schon klar war, dort spielt die Zukunft oder dort spielt sozusagen das Entscheidendste in der zweiten Hälfte des 20. Jahrhunderts, nämlich ja, der Kalte Krieg und irgendwie auch dieses Zusammenkommen des Westens und des Ostens. Ja.
1: Können wir noch ein bisschen weiter vorausschauen und gucken, was es vielleicht dann so im Winter, im November, ja, wenn man auch mal wieder Zeit hat, in Museen zu gehen, im Willy-Brandt-Haus geben wird?
6: Ja, wir haben vor allem tolle Veranstaltungen. Peter Brandt, der Sohn von Willy Brandt, kommt nach Lübeck und stellt seine Autobiografie vor. Wir haben aber auch eine ganz große Besonderheit, nämlich das Haus schließt am 18. Dezember 2026 nach 19 Jahren fast 1 Million Besucher, damit wir eine neue Ausstellung über Willy Brandt entwickeln können. Das machen wir schon im Hintergrund und diese neue Ausstellung soll in der zweiten Jahreshälfte 2027 öffnen. Aber bis dahin bleibt die Ausstellung geschlossen. Am 18. Dezember gibt es eine große Finissage mit einer ganz tollen Versteigerung einzelner Exponate aus der Ausstellung. Und da lade ich jetzt schon herzlich zu ein. Merken Sie sich bitte diesen Termin, der 18. Dezember.
1: Vielen Dank.
6: Ja, danke schön.

0: Sie hören Kulturmelange und das gerade war Ilija Karan, die Schmetterlinge, die Butterflies, flattern ließen. Das Schleswig-Holstein-Musikfestival ist ja Anfang des Monats zu Ende gegangen. Aber am 7. September gab es noch ein ganz besonderes Konzert in der Hamburger Elbphilharmonie. Potter und Purcell oder auch Henry and Harry, also Henry Purcell und Harry Potter. Der in Schweden lebende Ausnahmemusiker Hugo Ticciati hat beim Schleswig-Holstein Musikfestival schon für Begeisterungsstürme gesorgt, als er Vivaldis Musik in einer faszinierenden Fusion mit Rockklassikern verband. Auch in diesem Jahr hat der umtriebige Geiger ein Programm im Gepäck, das Grenzen sprengt und ganz unterschiedliche Klangwelten kunstvoll miteinander verbindet. Ausgangspunkt ist Henry Purcells barocke Oper Dido und Aeneas, in der das titelgebende Liebespaar von einer mächtigen Zauberin getrennt wird. Eine ganz andere Zauberwelt tritt nun mit dieser mythologischen Szenerie in Beziehung, wenn John Williams' legendäre Filmmusik zu Harry Potter mit den Opernauszügen von Purcell verflochten wird. Iris Bürger war in der Elbphilharmonie und hat sich dieses besondere Konzert angehört.
1: Eigentlich war das Schleswig-Holstein Musikfestival 2026 beendet, nach einem langen musikalischen Sommer, der auf vielfältigste Weise in die schwedische Metropole Stockholm führte. Und nun gab es noch einen Nachschlag. Ein Konzert unter dem Titel Henry und Harry in der Hamburger Elbphilharmonie.

Musik also von Henry Purcell und John Williams. Musik von Henry Purcell, dem großen barocken englischen Komponisten und dem Komponisten der Musik zu den drei ersten Harry Potter Filmen. Warum hatte ich mir dieses Konzert eigentlich ausgesucht? Da muss ich einmal kurz über Sucht sprechen. Ich bin süchtig einerseits nach der Musik Henry Purcells. Sie fasziniert mich in ihrer Verrücktheit, mit ihrer musikalisch überbordenden Kraft einerseits und der unglaublichen Innigkeit und dem Zauber, der wiederum anderen Stücken innewohnt. Henry Purcell, der in Westminster bei London lebte, wirkte sein ganzes Leben am königlichen Hof. Er wurde nur 36 Jahre alt und war schon zu seinen Lebzeiten der gefeiertste Komponist Englands, der Orpheus Britannicus. Er brachte die Musik auf die Bühne, in seiner Musik geht er über das harmonisch Gewohnte weit hinaus. Er durchbricht das Althergebrachte und verstärkt die musikalische Wirkung aufs Höchste. Das kann man sogar heute noch spüren. Und dann Harry Potter und die Musik von John Williams, dem wohl berühmtesten und erfolgreichsten Komponisten von Filmmusik überhaupt. Mit dieser Musik ist eine Familiensucht verknüpft. Meine inzwischen erwachsenen Kinder sind mit den Büchern und Filmen von Harry Potter herangewachsen. Wie ungeduldig haben wir auf jede Neuerscheinung eines Buches oder Filmes gewartet. Immer und immer wieder wurden die Bücher gelesen, die Filme gesehen, in allen möglichen Sprachen und bis heute hält die Magie an. Es war also klar, ein Zauber liegt in beiden musikalischen Welten. Wie aber lassen sich beide Welten verbinden und kann man sie überhaupt verknüpfen? Passt das zusammen? Der Geiger Hugo Ticciati und sein Ensemble O Modernt haben sich auf die Reise gemacht. O Modernt, das ist Schwedisch für un-modern. Dies Ensemble wurde 2011 begründet und verbindet höchstes musikalisches Können und Spielfreude mit kreativen Ideen. Es sprengt die althergebrachten Grenzen unterschiedlicher Klangwelten und verknüpft sie neu. Man nehme also eine barocke Oper, hier Dido und Aeneas von Henry Purcell. Die würde zugegebenermaßen keinen ganzen Konzertabend zeitlich füllen, bietet aber eine emotional aufgeladene Geschichte mit Liebe, Intrigen und Machtkämpfen, Zauberei und einem tragischen Ende. Bevor die eigentliche Handlung beginnt, erklingt zunächst eine Fantasia von Purcell, dann gleich darauf eine Filmmusik von Harry Potter. In beiden Welten ist man gleichermaßen zu Hause. Die Sänger treten auf, man fühlt sich nach Hogwarts versetzt in den riesigen Saal, wo Leuchter durch den Raum schweben, Geister durch die Luft fliegen und kleine Zauberschüler aufgeregt in den Saal huschen. Man hat diese Bilder direkt vor Augen. Aber Hogwarts verschwindet und mit der Musik Purcells werden wir nach Karthago versetzt, dessen Königin Dido ist, dramatisch gesungen von der Mezzosopranistin Dorothea Röschmann. Aeneas wird von Troja kommend in Karthago an Land gespült und natürlich Dido und Aeneas verlieben sich ineinander. Doch eine Zauberin will das liebende Paar trennen und Karthago vernichten. Als Purcell in seinen Bühnenanweisungen Donner, Blitz, schreckliche Musik, die Furien sinken zu Boden, verlangt, erklingt Bryce Dessners A Hame, eine kraftvoll düstere Klangkomposition mit gewaltiger virtuoser Härte. Und mit diesen Klängen geht das Publikum ergriffen in die Pause.

Anschließend wird man wieder mit Musik von John Williams empfangen. Dann kann man für kurze Zeit das Glück der Liebe zwischen Dido und Aeneas erleben, mit Purcells Musik natürlich. Wo sich aber mit Dirge, Ligeti's, Passacaglia, Ungherese schon sehr moreske Töne in das Geschehen mischen, die das Unheil schon ahnen lassen. Dort nämlich, wo laut Purcells Regieplan Didos Frauen für Aeneas tanzen sollen. Und sogleich folgt die Wende. Durch einen Zauber wird Aeneas beschworen, Dido zu verlassen und nach Italien zurückzukehren. Er setzt die Segel und lässt die Anker lichten, bereitet seine Abreise vor. Und hier erklingt Stings melancholische Ballade »Shape of my heart«. Fürs Orchester bearbeitet, versteht sich. Man schwelgt in den Klängen und wird mit Harry Potters Musik wieder zu Dido und Aeneas zurückgeführt. Aeneas verabschiedet sich. Noch einmal kurze Unsicherheit, dann ist es entschieden, Aeneas geht. Dido denkt an den Tod. Es erklingt Musik von Erki Sventyr. Passion, eine ekstatische Klanglandschaft breitet sich aus. Dido stirbt, doch vorher singt Dorothea Röschmann ihr großes Lamento »When I am late«, ergreifend schön.

0: die Liebesgöttin streut Rosen auf Didos Grab. Das wäre nun ein wunderbares Finale gewesen. Aber da setzte Hugo Ticciato noch eins drauf, nämlich die Symphonie Exogenesis Redemption der Rockband Muse. Ein melancholisches Gebet, das mit dem wohlklingenden Gesangsensemble hier doch recht süßlich und seicht, platt, naja, fast kitschig eben daherkam. Mir gefiel das nicht so, aber der Rest des Publikums war begeistert. Da schloss ich mich doch dem begeisterten Applaus an. Dies war nicht ein Konzertabend, an dem man sich in eine Art von Musik vertiefen konnte. Kaum war man bei John Williams versunken, erklang Purcell. Und war man dort ganz ergriffen, so erklangen schon dystopische Klänge moderner Komponisten. Ein Abend also voller Brüche, aber eben deshalb voller Spannung und Neuentdeckungen. Eigentlich war ich ja gekommen, um meinen Süchten zu frönen, Purcell und Potter. Doch das, was mich dann wirklich ergriffen hat, war die immense Klangvielfalt der Stücke von Ligeti, Desner, Erki, Sven Tür, das wirklich Unerwartete. Das Kammerorchester, O Modernt, musizierte unglaublich engagiert und ambitioniert. Es war eine Freude, den MusikerInnen zuzuhören und zuzusehen. Die allesamt jungen Sänger und Sängerinnen des Voces Aid Scholars Ensemble sangen wunderschön, sowohl solistisch als Hexen, Damen, Geister und Seeleute, als auch perfekt im Ensemble. Die Szenerie war sparsam bespielt, gleichwohl war man vom Zauber und der Magie, die MusikerInnen und SängerInnen ausstrahlten, von ihrer Spielfreude ergriffen und begeistert. Unsere Zeit ist voller Brüche und in jeder Harmonie und jedem Moment der Fröhlichkeit schwingt immer etwas Dunkles mit. Dass aber die Schönheit und Begeisterung, jugendliche Freude, musikalisches Können, dass sich wundern können, ob all des Schönen am Ende überwiegt, dessen ist man gewiss nach diesem Erlebnis des Konzertabends. Ich werde wieder Musik von Henry Purcell hören oder selbst musizieren. Ich werde immer wieder die Filme von Harry Potter sehen und dabei gewiss nun immer die eindrucksvollen musikalischen Erlebnisse dieses Abends mitdenken.
1: 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Nicht jeder kann von sich sagen, dass ein gutes, stabiles Familiennetz um einen herum gespannt ist. Gerade im Hinblick auf die sogenannte Vereinbarkeit von Familie und Beruf kann ein Angehöriger mit viel Zeit Gold wert, hilfreich oder sogar notwendig sein. So leitete ich im Mai 2024 meine erste Engagiertsendung mit dem Verein Wahlverwandtschaft Alt und Jung Lübeck e.V. ein. Heute, 2 Jahre später, schauen wir uns die Entwicklung und die Neuerungen besagten Vereins erneut an. Nicht, weil mir nichts anderes einfällt, sondern um zu verdeutlichen, dass Vereinsleben mit, wie es der Begriff eben schon sagt, mit Leben gefüllt ist und Anpassungen, Veränderungen und Erweiterungen damit einhergehen. Mein Name ist Inge Schlüter, ich stelle hier nur die Fragen und bin für den Inhalt der Sendung verantwortlich. Meine Gäste heute im Studio sind Claudia Bolte, sie ist sozusagen die Erfinderin und ins Leben Ruferin der Wahlverwandtschaft Alt und Jung Lübeck e.V. Hallo Claudia.
2: Hallo.
1: Und wir haben Silke Gause mit bei uns im Studio. Sie ist eine Wahloma und Familienratskoordinatorin. Hallo Silke.
3: Hallo.
1: Super. Und wir haben last but not least Gabi Schulze. Beim Zukunftsrat ihrer Tochter war sie als Teilnehmerin dabei. Hallo Gabi.
4: Ja, hallo zusammen.
1: Und bevor wir ins Thema einsteigen, stimmen wir uns erstmal mit einem passenden Titel auf die ganze Sendung ein. Bis gleich.

0: Zurück bei Engagiert. Heute ist die Wahlverwandtschaft bei uns. Claudia, du warst ja vor 2 Jahren schon mal hier. Was mich jetzt interessiert, was hat sich bei euch im Verein so im Wesentlichen so in den letzten 2 Jahren getan oder auch verändert? Erzähl mal von der Entwicklung.
1: Ja, wo fange ich an? Also letztendlich fange ich mal mit der Sache an, was eigentlich irgendwie gleichbleibend ist, dass die Nachfrage gleichbleibend sehr hoch ist. In erster Linie eigentlich so die Anfragen von den Familien mit ihren Kindern, ne? Sei es jetzt Alleinerziehende oder die mal nach Lübeck gezogen sind oder. Und das ist wirklich unwahrscheinlich, wie da der Bedarf ist letztendlich für uns dann auch, dann das den Part gegenüber zu finden, nämlich die ältere Generation, die natürlich da ist. Ne, man sagt ja so 50% sind letztendlich gehören zur älteren Generation, die andere Generation zur jüngeren. Aber leider sind die immer ein kleines bisschen langsamer. Und deswegen können wir natürlich das nicht immer gleich bedienen, aber das ist dann so, muss ja auch alles passen. Also soweit der Stand der Dinge. Und wenn ich dann noch jetzt hinzufügen kann, was sich verändert hat, verändert hat sich auf jeden Fall, dass wir eben halt ganz konzentriert vermehrt auch Familienräte durchführen, die wir auch Zukunftsräte oder Gemeinschaftsräte nennen. Je nach Thematik eigentlich, der Prozess ist eigentlich derselbe. Und da könnte ich natürlich jetzt ansetzen und schon was ganz brandneues erzählen, was jetzt in den nächsten Wochen sozusagen passieren wird.
0: Ja, hau raus.
1: Hau raus, okay, mache ich dann auch. Und zwar jetzt im Oktober, also das heißt in ungefähr 4 Wochen, wird ein Netzwerktreffen, das deutschsprachige Netzwerktreffen hier in Lübeck stattfinden, zum allerersten Mal hier in Lübeck. Und zwar wird es das 19. deutschsprachige Netzwerktreffen zum Thema Familienrat sein, das wir organisieren dürfen, wo wir natürlich schon ganz doll im Prozess sind, aber wo wir natürlich noch ganz viel machen müssen. Und das Ganze ist ein dreitägiges Treffen, natürlich mit ganz interessanten Programm vom 7. bis 9. Oktober. Das kann man dann auch auf der Webseite einschauen. Ne? Mhm. Da guckt man einfach unter Familienrat, Netzwerktreffen, da findet man die Information. Mhm. Und man kann sich auch noch anmelden.
0: Und wer kann sich anmelden? Einfach Interessierte oder auch Menschen, die da mitwirken? Wer ist eure Zielgruppe für dieses Netzwerktreffen?
1: Ja, das ist natürlich genau die richtige Frage. Letztendlich, tatsächlich haben wir nämlich eine ganz tolle Sache, dass jede Bürgerin und jeder Bürger Lübecks, wenn sie Interesse haben, sich anmelden können. Das heißt, man muss keine Vorkenntnisse haben, man muss einfach natürlich interessiert sein, logischerweise. Ja. Ne? Einfach mal schauen, was ist das überhaupt, ne? Familienrat. Ist eigentlich ganz salopp gesagt mal so eine Hilfe zur Selbsthilfe, aber im Spezielleren natürlich noch etwas ganz Besonderes. Mhm. Und da freuen wir uns natürlich schon, das hier auch in Lübeck dann speziell noch bekannt zu machen.
0: Und das Netzwerk, das heißt, wenn es das 19. ist, dann sind ja 18 vorausgegangen. Das heißt, seit 18 Jahren mindestens treffen sich irgendwo auf der Welt, so habe ich das verstanden. Mhm. Oder ist das Deutschland oder europaweit oder ist das weltweit?
1: Also dieses Netzwerktreffen ist deutschsprachig. Das
0: deutschsprachig,
1: heißt, also,
0: gut, das schränkt die Sache ja schon ein.
1: Mhm, genau. Ja, Österreich, Schweiz haben welche. Es gibt aber auch das europäische Netzwerktreffen.
0: Ja.
1: Und letztendlich ist das Prinzip Familienrat auf der ganzen Welt bekannt.
0: Vertreten irgendwo. Ja.
1: Es wird nicht überall, manchmal an manchen Orten speziell etwas mehr, so an Ballungsorten wird das eben halt mehr gemacht. Und dann gibt es aber auch Landpartien, wo das noch nicht so praktiziert wird. Und schön ist natürlich, wenn es jeder kennen würde.
0: Ja, genau, richtig. Was genau sich dahinter verbirgt, würde ich gleich nachher im Detail nochmal mit dir besprechen. Vorher mache ich noch einen Schritt zurück zu dieser Wahlverwandtschaft. Das heißt, du sagtest, junge Menschen, so habe ich das verstanden, also der Bedarf ist groß, aber schwieriger ist es letztendlich, diese Wahlomas und Wahlopas zu finden. Was veranstaltet ihr, um sie doch zu finden? Wie gelingt es euch, sie immer wieder, wir haben ja auch eine im Studio, wie gelingt es euch, sie immer wieder an die Oberfläche zu fischen?
1: Ja, also eins kann man sagen, wenn wir sie erstmal haben, dann bleiben sie auch. das spricht ja schon mal eigentlich so, würde ich mal sagen, spricht eigentlich so für uns. Mhm. Fischen, oder wie kommen wir, letztendlich ist es wirklich die Mund-zu-Mund-Propaganda. Eine Oma erzählt es der anderen und sagt, oh Mensch, hast du schon gehört und überhaupt und Renate ist ja auch dabei. So kann das gut funktionieren. Oder aber wenn wir, vielleicht hört ja auch jetzt jemand das jetzt hier gerade unseren Beitrag, das wäre natürlich auch ganz toll. Oder aber eben halt mal einen Artikel in den LN, wenn die das mal mit reinnehmen, vielleicht mit einem schönen Bild, da werden dann schon mal auch der ein oder andere angesprochen. Und ja, wir probieren eigentlich immer auch mal Flyer zu verteilen. Mhm. Und wenn wir unsere Aktivitäten haben, vor allen Dingen. Mhm. Wir machen ja auch noch mal so, wir haben es gerade jetzt am letzten Wochenende gehabt, eine ganz tolle musikalische Veranstaltung mit einem Quartett, dem Eiser Quartett. Und da war eine Harfe mit Gitarre, Flöte und Akkordeon. Mhm. Und da war natürlich schon die ältere Generation, die sich da sehr angesprochen fühlte. Mhm. Und ja, da findet man dann vielleicht auch mal wieder frische Omas und Opas, die man dann gewinnen kann.
0: Genau. Also für alle, die jetzt vielleicht reingeschaltet haben und überhaupt noch keine Vorstellung davon haben, was ist das überhaupt? Es geht ja letztendlich darum, Familien oder Familienteile, sage ich mal, zusammenzuführen, so dass vielleicht eine junge Familie, die mit einem kleinen Kind unterwegs ist und merkt, mit den Arbeitszeiten, das hapert. Wir wünschen uns da irgendwie noch jemanden mit im Boot, der ein bisschen Betreuung übernehmen kann. Oder vielleicht nicht nur Betreuung, sondern einfach auch Abwechslung, dass man nicht immer nur das Elternteil ist, was dem Kind vorsteht. Einmal nochmal so ganz, läuft es ja. Ne? Das ist das Prinzip der Wahlverwandtschaft. Ne?
1: Genau. Letztendlich ist es eigentlich so, wie als wäre man jetzt richtig Oma, Opa. Mhm. Man will natürlich die leiblichen Eltern da nicht verdrängen, um Gottes Willen. Ne? Also ein Kind kann ja von einem großen Dorf großgezogen werden, also es weiß sehr wohl, alles einzuordnen. Ja. Was einfach wichtig ist, so, das sagen wir immer, sind ja auch die Werte, die man so weitergibt. Mhm. Erstmal ist die ältere Generation ein bisschen gelassener und hat vielleicht auch noch mal ganz andere Ideen, hat vielleicht noch mal ein paar Vorschläge, wie man irgendwas umsetzen kann. Also das kann einfach sich total super ergänzen und wie gesagt, Kinder geben ihren Lebensfrohsinn weiter, was dann für die ältere Generation auch sehr, sehr befruchtend ist.
0: Genau. Und du sagtest vorhin auch, es muss ja passen. Das heißt, ich kann mir vorstellen, dass die jungen Leute, ich stelle mir jetzt eine junge Familie vor, dass die auch irgendwie so eine Art Wunschliste hat, was sie sich vorstellen für sich. Andersrum vielleicht eben auch der ältere Mensch, der sagt, ich stelle mich zur Verfügung. Die haben vielleicht auch gewisse Vorstellungen. Wie oder wo soll das Kind wohnen? Wie alt darf es sein? Oder so. Fügt ihr da auch denn so, ich sag mal, ist ja eine Zettelwirtschaft vielleicht, die ihr da so zusammenfügt? Oder wie findet ihr denn die Passer?
1: Ja, aber das gehört auf jeden Fall mit dazu. Natürlich, jeder hat Wünsche und das ist auch ganz legitim, alle Wünsche zu äußern. Ob man die nachher erfüllen kann, das ist dann die andere Sache. Aber man weiß ja schon mal so ungefähr eine Richtung. Na, das Alter der Kinder ist ja ganz wichtig.
0: Ja.
1: Ne, ist man noch voll fit und vielleicht, wir haben das auch, hat selber gar keine Kinder, kann wirklich in diese super Situation kommen, dass er in eine Familie rutscht, wo das Kind noch ganz klein ist. Man sieht das Aufwachsen, kann daran teilhaben. Oder aber man sagt sich, ich bin nicht mehr so ganz fit. Das Kind sollte schon zumindest sprechen können, laufen können.
0: Ja.
1: Und da kann man natürlich sehr wohl, oder sollte man natürlich auch drauf eingehen.
0: Ja. Und du hattest vorhin auch erwähnt, dass eigentlich die Nachfrage ungebrochen ist, seitdem es euch hier gibt. Mhm. Mich hat schon interessiert, weil ich ja dachte, diese ganze Verbindung dieser Familien, die ist ja auch oftmals für einen gewissen Zeitraum, sage ich mal, wenn ein Kind vielleicht eine Schulzeit durchläuft oder eine Kindergartenzeit durchläuft. Irgendwann ist das Kind vielleicht 13, 14 oder 15, Teenager sagt so, ich habe jetzt echt keine Lust mehr auf meine Wahloma oder mein Wahlopa. So, und dann endet ja irgendwie wahrscheinlich auch mal so eine Verbindung. Und aber wahrscheinlich sind dann neue herangewachsen, sodass so diese Mitgliedschaften bei euch wahrscheinlich gar keinen Abbruch erfahren.
1: Ja, eigentlich ist es tatsächlich so ein Rundumprogramm. Also viele Wahlomas und Opas machen bei unseren Aktivitäten mit, ganz unabhängig von ihrer Wahlverwandtschaft. Oder manche haben gar keine Wahlverwandtschaft, machen trotzdem bei unseren Aktivitäten mit. Also es ist irgendwie so eine Art Gemeinschaft. Und auch die Wahlverwandtschaft selber beschränkt sich ja nicht nur aufs Kind, sondern das ist ja auch eine Rundum-Geschichte mit der Familie. Das heißt, auch die Eltern müssen sich irgendwie damit verstehen.
0: Ja.
1: Das heißt, es geht schon auch mal über das pubertäre Alter hinaus.
0: Okay.
1: Kann, muss nicht. Mhm. Also das muss man dann so auf sich zukommen lassen,
0: sag
1: ich mal. Ne? Man kann lose Kontakt halten.
0: Ja.
1: Manchmal ziehen die Familien ja auch weg.
0: Ja.
1: Jede Geschichte ist anders, ne?
0: Bestimmt, so wie jeder Mensch anders ist, ne? Ja, genau. Wie gesagt, wir haben ja auch eine Wahloma hier bei uns im Studio und wie sie dazu gekommen ist und was sie so für Erfahrungen gesammelt hat, das hören wir nach der Musik. Bis gleich.

0: Zurück bei Engagiert. Wir haben heute die Wahlverwandtschaft Alt und Jung Lübeck bei uns. Und jetzt direkt am Start ist die Silke. Silke ist eine Wahloma. Silke, erzähl doch mal deinen Weg zur Wahloma.
1: Ja, ich habe das irgendwo, ich weiß gar nicht mehr, habe ich vorhin schon überlegt, wo ich das her hatte. Muss das
0: irgendwie vielleicht vor zwei Jahren
1: Zeitung
0: im Radio
1: gelesen.
0: Gehört von uns?
1: Nee, ich bin schon über 8 Jahre dabei.
0: Okay.
1: Und da bin ich, habe ich mich mal gemeldet und habe halt gesagt, ich würde das gerne machen, weil meine persönliche Situation so ist, dass ich keine eigenen Kinder habe. Ich aber das finde, dass man, dass es einen jung hält, wenn man Kinder aufwachsen sieht. Das ist einfach ein besonderes Geschenk. Und ich habe viele Kinder im Nachbarschafts-, Freundeskreis und so weiter begleitet. Die sind jetzt aber alle groß. Und da habe ich irgendwie gesucht, was kann ich dann machen? Und dann habe ich mich bei Claudia oder beim Verein gemeldet. Und dann hat es ein Kennenlerntreffen gegeben. Und dann hat sie eine Familie für mich ausgesucht. Das war schon sehr besonders, weil das auch eine besondere Situation in dieser Familie war. Ja. Das Kind war damals 6 Wochen alt. Und das habe ich begleitet, bis sie 7 war. Da gibt es jetzt im Moment eine Pause. Inzwischen habe ich eine neue Familie. Dort sind jetzt 2 Kinder. Das eine Kind ist 1 Jahr und das andere Kind ist 3 Jahre. Mhm. Und wir sehen uns nicht. Also das ist, glaube ich, denken auch viele. Das ist uns sozusagen als Wahlomas freigestellt, ob wir uns regelmäßig einmal die Woche treffen oder nicht. Mhm. Bei uns ist es so, das geht so ein bisschen nach Bedarf und Zeit.
0: Ja.
1: Also
0: mal
1: ist es ein bisschen öfter und mal ist es auch vielleicht mal nicht, weil dann überschneidet sich, weil es dann hat der Urlaub und dann hat der Urlaub. Und wir machen unterschiedliche Sachen. Also manchmal gehe ich dahin. Also im Moment ist es so, der Junge ist 3 Jahre, der kommt jetzt auch schon gerne mal zu mir nach Hause und findet das ganz toll, mal woanders zu sein.
0: Ja.
1: Und wir machen unterschiedliche Sachen.
0: Und das passiert alles auf ehrenamtlicher Basis oder wie läuft das bei
1: das
0: dem Verein?
1: Das ist alles auf ehrenamtlicher Basis,
0: das heißt,
1: wie alles, was wir in dem Verein machen.
0: Ja.
1: Claudia hat ja schon vom Familienrat auch erzählt.
0: Ja.
1: Und vielleicht kann man noch ergänzen, dass dieses Netzwerktreffen, dass wir die Einzigen sind, die diesen Familienrat ehrenamtlich machen.
0: Ja, okay.
1: Alle anderen, in allen anderen Orten, wo das da stattfindet, ist das städtisch oder wie auch immer.
0: Okay, genau. Und du sagtest ja, diese Verbindung als Wahloma dauert ja über Jahre teilweise. Ich kann mir jetzt vorstellen, dass man dann ja auch eine sehr enge Bindung zu den Kindern hat oder vielleicht auch zu den Eltern nachher schon. Das ist wahrscheinlich. Wie fühlt sich das denn an, wenn man merkt, da geht sowas auch gerade mal zu Ende?
1: Das ist schwer.
0: Ja,
1: das muss man schon sagen. Das ist nicht leicht so, wenn da was zu Ende geht, weil man eben eine Bindung hat und weil man so ein Kind hat aufwachsen sehen.
0: Ja.
1: Und das ist nicht so ohne, das darf man, das ist so,
0: ja.
1: Aber das gehört letztendlich auch dazu.
0: Ja.
1: Und das ist, sage ich mal, bei echten Großeltern ja irgendwann auch so, dass die Kinder sich mehr entfernen und ihre eigenen Wege gehen.
0: Ja, das stimmt. Das wird da, dir wird die Erfahrung nicht anders sein, genau.
1: Ja.
0: Und du bist auch noch Familienratskoordinatorin.
1: Richtig.
0: Genau. Wie ist man denn das? Was macht man, wenn man das ist?
1: Ja, was macht man da? Also man macht erstmal eine Fortbildung, dass man auch ein bisschen weiß, worum es geht und wie man das Ganze machen soll und ein bisschen Hintergründe dazu bekommt.
0: Mhm.
1: Die haben wir in der Corona-Zeit gemacht, die erste. Jetzt haben wir noch mal eine gemacht, die über mehrere Tage ging. Und dann läuft das so, dass sich jemand meldet, manchmal sind das auch welche, die auch eine Wahlverwandtschaft haben, dass das darüber geschieht oder die da einfach von gehört haben oder wie auch immer, dass die sich auch beim Verein melden, Claudia das dann annimmt und dann gucken wir gemeinsam, wer diesen Familienrat machen kann.
0: Mhm.
1: Wir sind in der Regel 2 Leute, manchmal sind wir auch 3 Koordinatoren, wir haben jetzt gerade einen gemacht oder ich habe jetzt gerade einen mitgemacht, da waren wir 3, weil in der Sommerzeit, wenn hat immer einer Urlaub und so, dann braucht man schon mal einen mehr, das ist ganz gut. Ja, und dann macht man
0: und
1: das.
0: Und der Familienrat ist ja noch ein bisschen was anderes als Wahlverwandtschaft. Das heißt, der Familienrat, erzähl mal, was erwartet die Leute da, beziehungsweise was ist das für ein tolles Angebot?
1: Also es ist ein Angebot, wenn es in einer Familie, ich sag mal in Anführungsstrichen, ein Problem gibt. Beispielsweise, was weiß ich, Kind geht nicht mehr zur Schule, da gibt es eine Scheidung, da gibt es irgendwie... die Mutter ist alleinerziehend und hat ein Problem in der Versorgung, dann versuchen wir als Koordinatoren nach dem Netzwerk der Familie zu gucken. Also wer könnte die unterstützen und auch an Leute zu denken, die man jetzt nicht direkt denkt. Also vielleicht die Nachbarin, die einsam ist und sich vielleicht die sowieso kocht und vielleicht

0: vielleicht für das Kind, sage ich mal, mittags mitkocht und das eine Stunde nochmal beaufsichtigt, bis die Mutter von der Arbeit kommt oder so. Das wäre jetzt so ein Beispiel, was denkbar ist oder so. Und wir telefonieren dann mit den einzelnen Menschen, die uns genannt werden. Da ist natürlich wichtig, dass vorher geklärt ist, dass wir die auch anrufen dürfen. Also Datenschutz gibt es da natürlich auch. Und dann kontaktieren wir die, erklären denen, was ein Familienrat ist, wie das abläuft und versuchen, die zu motivieren, daran teilzunehmen. Und wir gucken auch, dass es für jeden, also der jetzt, sage ich mal, in dieser Familie eine Rolle spielt, auch einen Unterstützer bekommt.
1: Okay, das heißt, letztendlich geht es darum, Probleme zu lösen und der Familienrat besteht aus, ich wiederhole das mal so, um zu gucken, ob ich das richtig begriffen habe. Das heißt, der Familienrat besteht aus verschiedenen Personen aus dem Umfeld dieses zum Beispiel Kindes, welches ein Problem hat, und alle wollen sie mit Problemlöser sein.
0: Genau, aber was ganz wichtig ist, wir als Koordinatoren koordinieren das Ganze nur.
1: Ja.
0: Wir bereiten das vor und so weiter. Aber wir sind nicht die Lösung oder Teil der Lösung, sondern wenn es dann zu dem Termin kommt, wo dieser Rat stattfindet, dann moderieren wir das an und gucken, dass es jemanden gibt, der da, ne, das dann auch übernimmt in der Moderation, dass das auch ein bisschen festgehalten wird, was an Ergebnissen ist, dass es eine Verbindlichkeit hat und so weiter. Mhm. Dann gehen wir aber, sind abrufbereit. Aber wir verlassen den Raum und meistens auch das Haus und begeben uns dann woanders hin und sind dann zwar abrufbar, aber sind nicht Teil der Lösung. Das ist für viele erstmal ungewohnt, dass sie sagen, wieso macht ihr da nicht mit?
1: Ja.
0: Wieso? Ihr habt ja vielleicht auch gute Ideen. Das hatten wir jetzt gerade beim letzten auch, dass dieses Argument kam. Aber das ist nicht das Konzept, sondern wir gehen raus, sondern wir kommen dann, wenn die fertig sind, wieder, gehen wieder in die Gruppe. Und lassen uns einmal das vorstellen, was dabei rausgekommen ist. Gucken nochmal, ne, haben die an alles gedacht? Ist da eine Verbindlichkeit drin? Und ist das logisch oder ist da irgendwie was, wo man als Außenstehender sagt, oh, das habt ihr aber vergessen?
1: Ja.
0: So. Und was erstaunlich ist, da kommen die tollsten Lösungen zustande.
1: Okay.
0: Also wo man nicht dran gedacht hat und plötzlich sind die Menschen bereit und
1: ich habe mich gerade gefragt, als du sagtest, ihr verlasst dann den Raum, da habe ich gedacht, uiuiui, jeder ist da vielleicht mit seinen Emotionen aufgeladen zu diesem, ich sag mal, Problem oder zu dieser Situation, um die es geht. Sind in diesem Familienrat denn auch schon so, ich sag mal, Fachmenschen mit inbegriffen? Oder ist das wirklich so, dass das jetzt wirklich das persönliche Umfeld des
0: Also Fachleute können initial kommen, können auch zum Beispiel einen Brief schreiben oder so. Aber an dem eigentlichen Rat müssen die Fachleute sollten dann gehen.
1: Okay. Das mich als Außenstehende wundert das jetzt oder eigentlich freut es natürlich zu hören, dass das so gut läuft. Weil ich hätte geglaubt, gerade wenn man die Privatperson alleine lässt mit diesen Emotionen oder mit dem Thema, geht's, dachte ich, manchmal nicht in eine gute Richtung.
0: Es ist erstmal schon mal wichtig, dass alle um dieses Problem wissen und den gleichen Wissensstand haben. Das haben die oft nicht. Ne?
1: Ja.
0: Da hat der eine mitgekriegt, da gibt's ein Problem. Der andere weiß aber gar nicht, wie schlimm das schon ist. Und der Dritte hat wieder was anderes gehört. Und so und plötzlich wird das alles nochmal auf den Tisch gepackt. Und alle haben den gleichen Wissensstand. Das ist schon mal gut.
1: Ja.
0: Und alle denken dann in der gleichen, also ne. Mhm. Und dann kann man auch gute Lösungen finden oder finden die gute Lösung. Mhm. Indem sie einfach zusammen überlegen, dann sagt der eine, ja, ich kann da, und dann sagt der andere, ach ja, ich könnte eigentlich da, und wenn du nicht da bist, kann ich da. Also, ne?
1: Ja, schön.
0: Also,
1: das befruchtet sich vielleicht auch so ein bisschen gegenseitig in dem Moment, ne? Weil ich glaube, dass Menschen das in sich haben, dass sie Gutes tun wollen. Mhm. Und wenn man dann merkt, ey Mensch, der nimmt sich Zeit, der kann das, ich will auch.
0: Ja, und das ist ja auch nicht immer nur so, sage ich mal, negativ behaftet, dass ich muss was tun oder so. Und auch nicht jeder, der an dem Rat teilnimmt, muss, wenn er sagt, er kommt, muss bereit sein, irgendwie was einzubringen, sondern der kann auch vielleicht nur eine gute Idee einbringen.
1: Ja.
0: Der muss jetzt gar nicht Zeit oder irgendwas einbringen.
1: Ja.
0: Und letztendlich, finde ich, ist es unterm Strich ja auch so, wenn ich irgendwas für jemanden tue oder mit jemandem tue, ist das ja nicht negativ. Also ich kann das ist ja auch positiv.
1: Ja.
0: Ich habe ja vielleicht auch Spaß dran oder wie auch immer. Oder es bereichert mich oder Menschen, ältere Menschen, die vielleicht auch ein bisschen einsam sind, die haben eine Aufgabe. Ist auch gut.
1: Ja, das heißt, zu dem Familienrat gehören auch manchmal Menschen, die, ich sag mal, oder ich bleibe mal bei dem Beispiel, es ist ein jugendliches Kind, welches Probleme hat, die dieser Jugendliche oder diese Jugendliche gar nicht kennt, kann es auch sein? Nee, ne? Letztendlich stehen sie doch alle in Verbindung mit dem, weil ich verstand dich eben so, dass da eventuell auch mal vielleicht ein älterer Mensch bei ist, der einfach auch, um eine Aufgabe zu haben, sagt vielleicht, ey, ich möchte mich gerne mit einbringen, weil ich kann irgendwie gut Lösungen finden, auch wenn ich diese Person nicht kenne, darf ich mit Teil des Familienrats sein, wäre das auch möglich?
0: Also immer die Familie legt das fest. Ne?
1: Okay.
0: Also dass die Familie ist diejenige, die das festlegt. Aber also wir versuchen dann auch, die zu motivieren, zu denken, ist da eine Nachbarin im Haus, die da vielleicht wohnt, habt ihr vielleicht gar nicht so einen guten Kontakt, aber man sagt vielleicht nur, ja, einen guten Tag, aber vielleicht spricht man die trotzdem mal an, dass die kommen.
1: Ja, ganz tolle Sache, genau. Vorhin haben wir ja schon gehört von Claudia, dass es gar nicht so ganz einfach ist, Wahl-Omas und Wahl-Opas ranzukriegen. Wenn du jetzt hier die Möglichkeit bekommst, hier für eine Minute ins Mikro zu sabbeln, dass du die Leute motivierst oder denen sagst, was ist das Tolle an Wahl-Oma und Wahl-Opa zu sein? Was würdest du denen jetzt so sagen, um sie an die Angel zu kriegen, an den Köder?
0: Na, ich habe ja vorhin schon gesagt, es ist einfach schön, ein Kind aufwachsen zu sehen und ein Kind begleiten zu dürfen und mit Kindern einfach Spaß zu haben. Kinder sind so ehrlich und so offen und die lassen es raus einfach so, was sie denken. Und das finde ich sehr bereichernd und sehr schön. Also ich bekomme da ganz, ganz viel zurück und ich kann das jedem nur empfehlen.
1: Und es hört sich auch wirklich so an, als wenn es nicht den eigenen Alltag, sage ich mal, stört, sondern nur bereichert. Also dahingehend, dass man das auch ein bisschen selber wählen kann. So nach dem Motto, Dienstag gehe ich eigentlich immer schwimmen und das soll auch so bleiben. Mhm. Aber Mittwoch, Donnerstag oder so habe ich Zeit. Das heißt, es scheint immer eine ganz persönliche Absprache zu sein.
0: So ist das auch. Also das, wie gesagt, bei mir ist es bei allen, also bei der Familie vorher auch so gewesen, dass das irgendwie, manchmal war ich da, hatte ich sie dreimal die Woche und dann hatte ich sie vielleicht auch 3 Wochen nicht.
1: Ja.
0: Oder also das legen wir gemeinsam fest, wie es gebraucht wird und wie es passt. Ja. Und dann gibt es natürlich auch mal die Situation, irgendwer ist krank oder so, dann kommt mal ein Anruf, kannst du mal vorbeikommen?
1: Ja.
0: Dann gucke ich und wenn ich nicht kann, kann ich nicht.
1: Genau,
0: Ist auch so. Also ich muss mich, das finde ich persönlich ganz gut, ich muss mich nicht verpflichten, ich muss das einmal die Woche machen.
1: Ja.
0: Und, ne, und natürlich, ich gehe jetzt noch arbeiten, aber viele sind ja auch Rentner oder so, die wollen auch dann ihre Freiheit genießen und wegfahren und so weiter und so fort. Natürlich ist das möglich.
1: Ja, schön. Ja. Klasse. Und du hattest ja eben schon den Familienrat, den hatten wir schon als Thema und es gibt ja auch das Wort Zukunftsrat bei euch in der Wahlverwandtschaft. Und wir haben ja auch jemanden bei uns im Studio, die hat sowas einmal begleitet als Teilnehmerin und davon hören wir nach der Musik.

0: Zurück bei Engagiert. Wir haben heute den Verein Wahlverwandtschaft Alt und Jung Lübeck e.V. bei uns. Wir haben schon gehört Claudia Bolte, wir haben Silke Gause gehört und jetzt hören wir Gabi. Gabi Schulze. Und zwar, Gabi, du hast als Teilnehmerin an einem Zukunftsrat teilgenommen. Erstmal erklär mal unseren Hörerinnen und Hörern, was ist dieser Zukunftsrat?
1: Ja, meine Tochter ist ja nun schon älter gewesen, um die ging es dann in dem Zukunftsrat. Und betraf ja jetzt nicht nur die Familie, sondern ist in ihrem besonderen Fall ging es darum, dass ihre Zukunft gesichert werden sollte quasi. Ne? Und deswegen hieß das Zukunftsrat.
0: Zukunftsrat, Zukunft sichern, wie kann ich das verstehen? Finanziell oder einfach emotional?
1: Weder noch.
0: Okay, dann gibt's noch was Drittes.
1: Es ging in unserem Fall darum, dass meine Tochter ja schon 26 war und aus der Behinderung, also sie ist im geistig-emotionalen Bereich eingeschränkt, Unterstützung brauchte, weil sie viele Dinge einfach nicht so verstand. Und dass man sich also in der, ich sag mal, in der näheren Umgebung auch vernünftig benehmen kann, vielleicht auch so sagen. Und also es hatte weder was mit finanziell und existenziell zu tun, sondern es ist einfach, dass sie ihren Platz findet und sich aber auch in der Gesellschaft einfindet.
0: Und wie bist du an den Zukunftsrat gestoßen? Wo war der Punkt, wo du sagtest, das wäre es eigentlich, was uns auch helfen könnte?
1: Naja, ich bin ja mit Claudia schon viele Jahre verbunden, sag ich mal. Wir haben vor 11 Jahren das erste Mal Kontakt gehabt und da hatten wir einen Wahlopa bekommen.
0: Für deine Tochter, die heute 26 ist.
1: Richtig. Und wir waren auch lange Zeit, also der Wahlopa war ja nicht nur der Opa für meine Tochter, er war ja auch im Prinzip auch ein väterlicher Freund geworden. Und das war ja ganz prima, ne? Ja. Und somit haben wir also auch viel miteinander gesprochen, Claudia und ich, auch nachdem, mittlerweile ist der Opa weggezogen. Der hatte auch nach langer Zeit, als sie auch in ihre Pubertät kam, Kontakt mit meiner Tochter. Toll. Und dann habe ich halt immer wieder auch mit Claudia über unsere Situation gesprochen. Wir sind ja schon eine ganze Weile im Gespräch gewesen. Und dann hat sie dann gesagt, du, wir haben hier in unserem Verein jetzt noch eine neue Sparte sozusagen, mit dem Familienrat, Zukunftsrat, Gemeinschaftsrat. Vielleicht wäre das eine Idee. Aber da Claudia ja nun mehr oder weniger schon, ja, wir waren schon mehr oder weniger befreundet oder sind es auch, noch immer, hat sie gesagt, ich kann das aber dann nicht koordinieren, das müssen dann andere machen. Und das ist dann auch so geworden.
0: Und wie hat sich das aufgestellt? Wir haben ja eben von Silke schon gehört, dass man denn so ein bisschen schaut im Umfeld, wer könnte dran teilnehmen. Wie ging es bei euch vor? Wer waren da so die Menschen, wo du sagtest, oder bist du es da gewesen, die gesagt hat, den und den und den? Oder ist es deine Tochter gewesen? Oder wie lief das bei euch ab? Das interessiert mich.
1: Naja, sowohl als auch. Zunächst musste natürlich die Tochter auch selber für sich mal überlegen, wer könnte ihr da helfen oder könnte ihr da hilfreich sein oder wer wäre da wichtig. Ich habe natürlich auch überlegt, weil ich hatte ja auch mit ihr quasi Probleme. Wer könnte mich da unterstützen? Ja. Ne? Also haben wir sowohl als auch uns besprochen, wen laden wir ein. Und so haben wir das gemacht.
0: Und dass meine Sorge von vorhin, so nach dem Motto, oh Mensch, wenn da kein fachkundiger, was weiß ich, Konfliktberatungsmensch bei ist, ist es schwierig, so innerhalb dieser Konstellation. Wie hast du das erfahren?
1: Das war überhaupt nicht schwierig, ganz im Gegenteil. Die Fachleute, die waren ja im Hintergrund, ne? Wir haben die ja natürlich auch darüber informiert und haben auch Briefe bekommen dann tatsächlich, die wir dann auch in der Runde dann vorgelesen haben. Insofern war es im Hintergrund begleitet, aber die Lösung zu finden, war dann uns alleine überlassen.
0: Ne? Ja. Und ihr habt eine Lösung gefunden, hört sich so an.
1: Naja, wir haben eine Lösung insofern gefunden, dass sie weiter da wohnen bleiben konnte in ihrer Wohnung. Und was natürlich besonders gut war, ist, dass wir miteinander gesprochen haben. Also alle, die daran beteiligt waren, haben miteinander gesprochen und waren dann auch tatsächlich auf dem gleichen Wissensstand. Mhm. Denn jeder hatte ja eine andere Perspektive, wo er dann drauf geschaut hat auf die Situation. Und das war super. Das ist aber, denke ich mal, überhaupt das Problem unserer Zeit. Es wird übereinander gesprochen und nicht miteinander. Ja. Und das war eine ganz, ganz wichtige Erkenntnis. Mhm. Und wir haben auch untereinander, die anderen Beteiligten, wieder ein ganz anderes Gesprächsklima.
0: Ja, ja.
1: Und das war super.
0: Schön, ja, ja. Also wirklich absolut positiv hört sich das an, was man da für Erfahrungen macht einfach auch. Ne? Toll, also ich bin davon begeistert, weil ich das nicht geglaubt hätte, dass das geht so in diesem Rahmen. Ich habe immer geglaubt, da muss irgendwie ein professioneller Gesprächscoach oder so dabei sein. Aber es hörte sich so an, dass diese unterschiedlichen Wissensstände vielleicht sogar auch dazu geführt haben, dass es so ein Konflikt war, oder? So,
1: ja.
0: Ja, haben zumindest das
1: Sicherheit, wahrscheinlich. Kamen durch diese unterschiedlichen Perspektiven und die unterschiedlichen Informationen natürlich auch andere Reaktionen auf. Und also einige waren total überrascht, als sie eigentlich hörten, um was es geht, ne? Was da wirklich los ist und so weiter.
0: Okay.
1: Das war also schon, das war schon interessant.
0: Ja, ja. Und schön, dass es so hilfreich angenommen wurde, beziehungsweise dass es so hilfreich im Anschluss dann wahrgenommen werden konnte. Perfekt.
1: Ja.
0: Bist du dem Verein weiterhin irgendwie treu durch Wahloma, habe ich gehört? Könnte das auch mal was für dich werden? Oder?
1: Das habe ich im Fokus, ja.
0: Ja, ja, okay.
1: Aber ich unterstütze auch den Verein gerne, indem ich Flyer verteile und auch darauf aufmerksam mache. Ich bin so eine leidenschaftliche Netzwerkerin.
0: Ja.
1: Und ich erzähle halt jedem davon, wenn ich merke, oh, da ist jetzt eine ältere Dame oder ein älterer Herr.
0: Ja.
1: Also älter noch als ich vielleicht sogar.
0: Ja.
1: Der ist da echt so einsam, ne?
0: Ja.
1: Und dann bringe ich das dann immer schon mal an, ne, und sage dann, Mensch, wäre das nicht was für dich?
0: Ja, und hat da schon mal was geklappt an Vermittlungen oder?
1: Ich glaube schon, ne?
0: Ja, ne?
1: Ja, ja, ich glaube schon.
0: Die Reaktionen sind bestimmt erstmal manchmal so ein bisschen verhalten bei den älteren Menschen.
1: Ja, man muss denen das schon genauer erklären, ist klar, ne?
0: Genau.
1: Muss man natürlich erstmal verstehen, aber der Titel allein schon, Wahlverwandtschaften, der weckt ja Neugier, ne?
0: Ja, finde ich auch, genau. Mhm. Okay, du hast einen Zukunftsrat mitbegleitet, genau. Das ist ähnlich was wie Familienrat. Ich glaube, es geht letztendlich darum, die Betitelung, wenn ich das richtig verstanden habe, je nachdem, in welche Richtung es geht. Ne? Das, so habe ich das so ein bisschen gedeutet. Ne? So Familienrat hört sich jetzt für mich an, ist vielleicht innerhalb der Konstellation mehr im Jetzt ein Problem. Kann ich das so sagen? Zukunftsrat, stimmt. Zukunftsrat, Claudia ist ja gar nicht am Mikro. Ich spreche sie ja die ganze Zeit an. Claudia, komm doch mal ans Mikro. Genau. Ist das richtig, dass ich das so richtig gedeutet habe, dass der Zukunftsrat sich eigentlich mehr, so wie Gabi das ja auch eben sagte, dass es mehr in die Richtung geht, die Zukunft eines Menschen im Blick zu haben?
2: Mhm. Ja, genau.
0: Oder ab wann ist es bei euch ein Familienrat und wann ist es ein Zukunftsrat?
2: Mit dieser Begrifflichkeit ist tatsächlich eine wirklich schon wichtige Sache. Also eigentlich ist es wirklich, und das wollen wir auch gar keinesfalls irgendwie verfälschen, das ganze Prinzip ist Family Group Conferencing System.
0: Ja.
2: Und das ist eben halt der Familienrat.
0: Ja.
2: Darunter ist es halt bekannt.
0: Mhm.
2: So ist es entstanden mit diesem Namen. Übrigens aus Neuseeland kommt, in den 80er Jahren. Und das wollen wir auch um Gottes Willen natürlich jetzt nicht irgendwie verändern.
0: Mhm.
2: Wir haben nur gemerkt, dass eben von außen das manchmal ganz unterschiedlich gedeutet werden kann. Die denken immer Familie, das ist Vater, Mutter, Kind. So, Bums.
0: Ja.
2: Okay, natürlich gehört noch mein Onkel dazu, ein Bruder oder was auch immer. Wir haben dann einfach der Einfachheit halber sozusagen, wenn es mal um einen jungen Menschen geht oder um eine um einen jungen Menschen, dann sagen wir häufig Zukunftsrat.
0: Okay.
2: Muss nicht unbedingt sein, aber in diesem Falle zum Beispiel war das ein Zukunftsrat, ne, in der eben geschilderten Geschichte. Und dann ist es wiederum vielleicht bei einer Familie, wo sich manchmal gestritten wird oder wo es irgendwie um Erziehungsfragen geht, dass es da nicht richtig läuft, da sagen wir vielleicht tatsächlich einfach Familienrat. Es gestaltet sich ein bisschen nach der Geschichte.
0: Ja.
2: Es muss irgendwie passen, es muss stimmig sein.
0: Ja, okay, auch so ein bisschen aus dem Bauch raus eben.
2: Könnte man sagen. Aber das Prinzip ist genau dasselbe.
0: Ja, genau.
2: Das Verfahren mit dem ganzen Prozess, mit den ganzen
0: die
2: Regeln.
0: Die Kuh muss vom Eis.
2: Ja. Das ist genau dasselbe.
0: Ja, super. So, bei euch steht ganz aktuell an im Verein, du hattest das schon erwähnt, das Netzwerktreffen. Mhm. Genau. Es gibt noch viel zu organisieren. Braucht ihr noch Unterstützung? Müssen wir noch trommeln für Hilfe oder müssen wir trommeln, oder wir müssen gar nichts, das ist ja das Schöne, oder wollen wir trommeln für Besucher, Besucherinnen? Wie sieht's aus?
2: Ja, eigentlich ist alles schon relativ gut eingetütet. Mhm. Ne, wenn man jetzt bei uns mal auf die Webseite geht, da kann man das Programm einschauen, was sehr interessant ist.
0: Ja.
2: Also ich sag mal, verrate schon mal etwas. Ja. Das Ganze wird in der Handwerkskammer stattfinden.
0: Mhm.
2: Der größte Teil, Vorträge, eine Lesung. Es geht um ein ganz großes Thema, was auch dieses Jahr Jubiläum hat. Und sicherlich auch sehr interessant für einen Lübecker, Lübecker Menschen.
0: Ja.
2: Und das Thema ist natürlich immer wieder auf diesen Familienrat, auf dieses Prinzip Familienrat fokussiert.
0: Ja.
2: Und weil ja auch so viele Menschen aus unterschiedlichen Regionen kommen, die alle was mit dem Familienrat zu tun haben, ist ja dieses Vernetzen. Ne? Wie machst du das? Was hast du für Erfahrung und so weiter? Das ist ja Sinn und Zweck der ganzen Geschichte. Kann man da aber auch als einfach nur Interessierter wunderbar reinschnuppern, sag ich mal.
0: Ja.
2: Wir haben für Bürger und Bürgerinnen Lübecks tatsächlich so einen Anmeldebutton geschaffen, der es erlaubt, praktisch nur einzelne Programmpunkte zu buchen.
0: Okay.
2: Beziehungsweise sich dafür anzumelden.
0: Mhm.
2: Das Ganze geht ja vom 7. bis 9. Oktober.
0: Ja.
2: Die Fokussierung ist auf den Donnerstag, den 8. und am Freitag ist nochmal so ein bisschen vormittags was. Und wenn einen da jetzt ein Vortrag besonders interessiert, dann kann man als Lübecker sich dort speziell anmelden.
0: Ja, okay.
2: Denn die anderen Menschen, die Interessierten aus ihren anderen Städten, die reisen ja an und übernachten hier. Das ist immer noch was ganz anderes.
0: Genau.
2: Ne? Die bleiben das ganze Programm über.
0: Und du sagst, oder du betonst es, Lübecker und Lübeckerinnen, ist es wirklich auf Lübecker und Lübeckerinnen bezogen oder auch Umland, einfach Interessierte?
2: Ja, einfach Interessierte schon, also ich sag mal so Lübeck und nahe Umgebung.
0: Ja.
2: Ne, weil die Nächsten kommen natürlich schon aus Hamburg, das ist ja auch nicht so weit weg, aber vielleicht auch schon zu weit weg, um einfach jeden Tag anzureisen. Da übernachten auch viele schon hier dann in Lübeck.
0: Ja.
2: Wir wollten das speziell in Lübeck bekannt machen, weil, kann ich ja nochmal hinzufügen, weil wir nämlich tatsächlich mit unserem Vereinsbüro das erste Familienratsbüro in Lübeck anbieten. Und das wollen wir natürlich noch mal ein bisschen bekannt machen.
0: Feiern. Ja, schön. Ja, klasse. Ganz doll danke euch dreien, dass ihr euch die Zeit genommen habt, hier für engagiert so freudig zu erzählen und so positive Dinge auch. Finde ich ganz wunderbar. Vor jedem von euch ziehe ich wirklich den Hut für dieses Engagement, für diese Zeit und für diese... Ja, dass ihr den Hörerinnen und Hörern daran teilhaben lasst, was das Tolles ist, was sich Tolles hinter der Wahlverwandtschaft alles verbirgt. Familienrat, Zukunftsrat, ich bin begeistert. Dankeschön.
2: Sehr gerne, sehr gerne.
0: Danke.
2: Tschüss.
0: Dankeschön.
2: Tschüss.

Das war engagiert. Wir warfen einen aktuellen Blick auf den Verein Wahlverwandtschaft Alt und Jung Lübeck e.V. Zu Gast im Studio waren Claudia Bolte, Silke Gause und Gabi Schulze. Wir sagen Danke für die Zeit, die Sie sich genommen haben. Wenn Sie neugierig wurden, wenn sich Fragen auftaten, wenn Sie es genauer wissen wollen, dann stöbern Sie auf der Homepage www.wahlverwandtschaften-lübeck.de. Lübeck in dem Moment natürlich mit UE. Ich verabschiede mich. Am Mikro für Sie war Inge Schlüter, die auch für den Inhalt verantwortlich ist. Bis zur nächsten Engagiert-Sendung sage ich, tun Sie sich und anderen etwas Gutes. Und ich schließe, weil es so schön ist, mit dem gleichen Gedicht von Karl Peter Fröhlich wie vor 2 Jahren bei dieser Sendung. Familie, kostbarstes Kleinod auf dieser Erde, rettender, schützender Hafen auch. Im Glück wirst du in ihr geborgen sein, im Unglück bist du nicht allein. Familie zieht den schützenden Kreis, wohl dem, der sich in ihr geborgen weiß.

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1: Jazz Baltica im Radio, eine Miniserie zur Jazz Baltica im Timmendorfer Strand. Heute die Sendung zum Freitag. Am Mikrofon ist wieder Michael Lupatsch, der auch verantwortlich für diese Sendereihe ist. Und am Freitag, da war ich dann nicht mehr alleine, sondern Daniela Oltersdorf war mit mir am Timmendorfer Strand und hat die Konzerte mit mir besucht. Und wir machen die Besprechung gleich gemeinsam der Konzerte. Und was erwartet uns da? Das erste Konzert war ein Doppelkonzert mit dem Emil Brandquist Trio und der Norbotten Big Band zusammen mit Michael Majo. Und dann gab es noch das JB2, das war die Bobby Sparks der zweite Band. Am Abend, da wurde richtig getanzt und ja, geswingt. Und dann war ich noch auf dem Konzert am Strand bei Radek Čarek und Filipa Gojo. Das war schon etwas eigentümlich, aber ganz toll für die Atmosphäre am Strand, wo man einfach auf dem Sand liegen konnte, denn es war ja richtig heiß. Außer den Berichten über die Konzerte gibt es natürlich wieder viel Musik von den Gruppen und von den Musikern, die bei der Jazz Baltica dabei waren. Vor allen Dingen eben diesen, die am Freitag dabei waren. Das war der 26. Juni.

0: The Mayfly vom Emil Brandquist Trio. Und das ist auch schon eine Musik, die im ersten Konzert am Freitag um 16.30 Uhr auf der Maritim Mainstage geboten wurde, dieses Stück des Emil Brandquist Trio. Und ich war mit Daniela Oltersdorf dabei, aber es gab auch noch ganz besondere Gäste. Ein ganz besonderer Gast erwies sich die Ehre beim, ja, ganz offiziellen Eröffnungskonzert, dann am Freitag das erste Konzert. Und dieser Gast sprach auch ein paar Worte, nämlich Bundespräsident Frank-Walter Steinmeier. Bekennender Jazzfan und langjähriger Freund von Nils Landgren.
1: Gemeinsam schwitzen in Schleswig-Holstein, das wird wirklich zu einer netten Gewohnheit. Ich komme gerne wieder. Liebe Freundinnen und Freunde des Jazz, Sie sind nicht gekommen, um reden zu hören. Sie wollen Musik hören, tolle Jazzmusik. Und deshalb gibt es auch keine Rede. Erlauben Sie mir nur einen dreifachen Dank. Erstens. Ein Dank an den Intendanten für seine Beharrlichkeit. Er hatte uns vor 2 Jahren eingeladen, 2024, ging nicht, 2025 hatten wir sogar schon zugesagt, mussten dann aber absagen, weil was dazwischen gekommen ist. Er ist dran geblieben, 2026 wieder eingeladen. Meine Frau und ich sind sehr dankbar, dass wir hier sein dürfen. Vielen Dank.
0: Nun hatte es terminlich endlich geklappt und das erwartungsfrohe Publikum nahm im ziemlich heißen Saal auch die 40-minütige Verspätung, die der hohe Besuch auslöste, geduldig hin. Und auch die Kontrollen der Taschen, die diesmal bei diesem ersten Konzert dann besonders intensiv waren. Auf dem ausverkauften Konzert traten auf das schwedisch-finnische Emil Brandquist Trio sowie der US-amerikanische Sänger Michael Mayo als Solist an der Seite der Norrbotten Big Band aus Schweden, aus dem ganz hohen Norden Schwedens. Den Anfang aber machten eben die Schweden Emil Brandquist, Percussion, Max Thornberg, Kontrabass und der Finne Thomas Arturunen am Piano mit ihrem Trio.

0: Daniela, du warst ja das erste Mal für unsere Redaktion mit auf der Jazz Baltica. Wie hat dir denn dieses erste Konzert am Freitag auf der Mainstage gefallen?
1: Also ich muss sagen, das Emil Brandquist Trio hat mich wirklich abgeholt. Ich bin ja überhaupt kein Jazzfan, muss ich hier gleich mal vorweg sagen. Aber dieses Trio hat mich sehr berührt. Gleich vom ersten Ton habe ich mich wie in so einen hypnotischen Sog eingesogen gefühlt. Ja, die Musik des Trios spricht eine so lyrische, bildhafte Sprache. Zum Beispiel in ihren Songs erzählen die Musiker, wie so Sonnenlicht durch das grüne Blattwerk eines Baumes fällt. Es sind überhaupt so atmosphärische Kompositionen, durchzogen von, ja, wie soll man sagen, nordischer Melancholie und Folklore. Und besonders die tiefe Melodik, die hat etwas ganz Berührendes und auch Beruhigendes.

Jazz ist ja wie ein Film ohne Drehbuch, eine Art ja, Improvisationstheater. Ne? Und vorrangig sind da die Spontanität und die komplexen Rhythmen und diese besonderen Harmonien. Es ist ein musikalischer Dialog der Instrumente. Ich glaube, so kann man das beschreiben. Und daher auch das Lebendige, dieses Mimikspiel zwischen den Musikern, das hat man hier auch ganz stark bei diesem Trio beobachten können. Das war hier besonders ausgeprägt zwischen dem Kontrabassisten und dem Pianospieler. Und die Musik, die hatte überhaupt etwas Filmisches, also Cineastisches. Und übrigens stellt das Trio die klassischen Hierarchien hier auch auf den Kopf, weil, das habe ich mir sagen lassen, in der Regel ist nämlich immer der Pianist der Taktgeber. Also so wäre das normalerweise, aber hier ist es der Namens- und Taktgeber eben Emil Brandquist, der am Schlagzeug sitzt. Und er führte so ganz subtil und spielte extrem feinfühlig. Und der finnische Pianist Thomas Turunen, der webte den passenden Klangteppich dazu. Und Max Tomberg am Kontrabass gab dem Ganzen so ein bisschen filigranen Arrangement noch mehr Tiefe.

0: Ein sehr sympathisches Trio und Emil Brandquist unterhielt das Publikum zusätzlich mit seinen von trockenen Humor gewürzten Überleitungen zu den Stücken. Das war auch sehr sympathisch.
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0: Standing Ovation und dann spielte sie natürlich noch einige Zugaben.
1: Wir haben nicht nachgeguckt, ob Frank-Walter Steinmeier auch aufgestanden ist und Standing Ovations gespendet hat.
0: Nee, er saß ja im Vergleich zu uns, die wir vorne saßen, saß er ja weiter so in der Mitte, aber geschwitzt wird er auch haben, ne? Aber zusammenfassend kann ich mal so sagen, dass dieses hochkomplexe, fast mystische Jazzkonzert des Brandquist-Trios sehr zugänglich auch für Nicht-Jazz-Fans war.

0: Michael Majo und die Norbotten Big Band mit dem Stück You and You hier bei Jazz Baltica im Radio. Und ja, Michael Majo, den merke ich mir eigentlich ganz anders. Und das hören wir jetzt in unserem Bericht wieder zusammen mit Daniela Oltersdorf. Viele der Konzerte sind ja als Doppelkonzerte angelegt. Auch dieses ist ein Doppelkonzert und auch Frank-Walter Steinmeier, der ja nicht nur von seiner Ehefrau begleitet wurde, sondern auch unser Ministerpräsident Daniel Günther war mit seiner Frau auch dabei und der Leiter des Schleswig-Holstein Musikfestivals saß neben ihnen. Christian Kuhnt war auch da und denn irgendeiner der Bürgermeister, ich weiß jetzt nicht, ich glaube der aus Kiel, die saßen auch noch da.
1: Ja, der aus Timmendorf würde ich mal
0: oder
1: sagen.
0: Oder der aus Timmendorf war das, ich weiß es nicht. Den Kieler Bürgermeister habe ich nachher irgendwann auch mal mit Nils Landgren irgendwo draußen stehen sehen da und redeten. Den sahen auch ganz locker aus bei dem warmen Wetter, muss man sich ja auch locker anziehen. Also auch das ein Doppelkonzert. Im zweiten Teil des Eröffnungskonzerts spielte dann die Norbotten Big Band. Das wurde gefeatured, wie man so schön sagt, oder begleitet von Michael Majo. Den habe ich mir gut merken können, den Namen, weil Majo ist ja recht einfach, ne? Wie hat dir denn dieses Zusammenspiel gefallen?
1: Die Norbotten Big Band, die ist ja ein international etabliertes Orchester, das sehr experimentierfreudig daherkommt. Und unter der Leitung von Dirigent Kalle Rasmussen rahmte die Band den Gesang dieses US-amerikanischen Sängers, Michael Majo wird er, glaube ich, ausgesprochen, ein und baten ein, sagen wir mal, modernes Crossover. Michael Majo ist ein avantgardistischer Vocal-Jazzer, der soulige Einflüsse in seinem Gesang bringt. Besonders zu erwähnen sind seine modernen Scat-Improvisationen und damit hat er uns, glaube ich, das ganze Konzert auch beglückt. Wer also nicht weiß, was Scat-Improvisationen sind, das sind diese Gesangstechniken im Jazz, bei dem die Stimme so wie ein eigenständiges Musikinstrument eingesetzt wird. Man kennt dieses typische Du-Di-Da, Scabudi-Du und so weiter.

0: Die Stimme des smarten 33-jährigen Sängers setzt frische Impulse mit seinem stimmlichen Akrobatik und dem Wechsel von Skatgesang zu Beatbox-Elementen sowie lyrischem Gesang. Der konnte auch wirklich gut singen. Das war quasi eine Verschmelzung von klassischem Jazz mit Einflüssen von Soul, Pop und Rhythm and Blues. Und die Big Band mit ihrer vielfältigen Instrumentierung, die spielte ganz schön kraftvoll. Besonders gefallen haben mir da die Soli von Saxophon, Klarinette und Bongos. Und dann war da noch sowas, ich würde sagen, das war ein Horn, aber das war, glaube ich, kein Horn, oder?
1: Ja, ich weiß auch nicht genau. Sie hatten schon eine relativ komplette Big Band eben mit auch einem Schlagzeuger und mit einem Perkussionisten. Der war relativ jung, der Perkussionist, der da hinten stand, hat mir auch gefallen. Aber wenn man es vergleicht mit der Intensität der ersten Gruppe in diesem Doppelkonzert, fiel das Ganze doch irgendwie anders aus. Auch am Applaus merkte man, dass das Publikum nicht so begeistert war wie vom Emil Brandquist-Trio.
0: Ja, das muss ich auch so sagen. Also ich fand, das war irgendwie, wie könnte man es bezeichnen, solides Konzert. Aber mir fehlte da total die Seele. Und deswegen, da ist auch nichts rübergesprungen beim Publikum. Da gab es auch keinen Mega-Applaus, wo die nochmal rausgekommen wären für eine Zugabe. Es hatte sowas, weißt du, so von Elevator-Musik. Also was man so in so einem Fahrstuhl hört, in so einem schicken Hotel-Fahrstuhl.
1: Es war perfekt gemacht, aber irgendwie dann doch nicht so ans Herz gehend.

0: Bobby Sparks, der Zweite, hier mit Hard Groove bei Jazz Baltica im Radio in der Sendung über den Freitag der diesjährigen Jazz Baltica. Und das war der 26. Juni. Und da trat dann ab 21.30 Uhr eben Bobby Sparks auf mit seiner Band auf der Mainstage im Maritim Hotel. Und Daniela war wieder mit mir dabei.
1: Am späten Abend, da spielte ja der gefeierte Keyboarder Bobby Sparks mit seiner Band auf der Maritim Mainstage Bühne Funk Jazz zum Mitgrooven. Damit das Publikum sich bewegen konnte, wurden sogar die Stuhlreihen unten im Maritim Saal entfernt. Die treibenden Grooves haben mich allerdings nach einiger Zeit aus dem Saal getrieben. Die Stücke waren ja endlos lang. Ja, du bist geblieben, Micha. Was sagst du denn zu dem Konzert von Bobby Sparks Two Band?
0: Ja, also ich fand es schon klasse. Ich fand es nicht so sehr, dass man wirklich gut tanzen konnte. Da war das eigentlich, dass sie die ganzen Stühle daraus geräumt haben und dass sie das als Tanzkonzert angekündigt haben, fand ich übertrieben. Es gab am Ende dann ein paar Stücke, wo ich auch sitzen. Wir haben uns ja oben auf die Balustrade gesetzt, in die erste Reihe und konnten eigentlich auch gut runtergucken von da, wo ich schon mal meinen Körper mitgewackelt habe. Also auch sogar extrem. Es gab ein paar Passagen, die gingen ins Blut. Ich fand, nicht nur ins Blut, die gingen in den Körper, in die Arme, in die Füße da nicht, wenn man sitzt, aber halt so, ja, war schon richtig intensiv.

0: Ich fand aber insgesamt das sehr gut, auch wenn es sehr, sehr laut war. Das merkte man ja auch. Und es war halt auch von der optischen Präsentation diesmal deutlich anders gemacht. Es bleibt die gleiche Bühne, aber auf der Bühne wird halt, die wird anders bespielt. Das Licht ist anders. Es gab Stroboskoplicht. Es gab einen deutlich schnelleren Wechsel der Bilder, die in den Projektionsflächen gezeigt wurden. Es gab schon etwas, was richtig antrieb, was also letztendlich, denke ich, das Publikum in Stimmung bringen sollte. Ich bin bis zum Schluss dabei geblieben und fand's trotzdem richtig gut, auch wenn es so laut war. Ich fand's manchmal an einigen Stellen leider übersteuert. Es gab ein paar Probleme bei der Anlage, dass einige Klänge dann wirklich technisch verzerrt waren. Das war doof. Sowas ist nervig, weil das tut einem in den Ohren weh. Das war irgendwie, haben sie da, oder sie haben gleich die Boxen durchgeballert, weil sie so laut waren. Ich weiß es nicht. Das trat nachher in mehreren Konzerten am Samstag auch noch ganz, ganz selten auf. Und ich habe wirklich fast den Eindruck, die waren zu laut für die Boxen. Die Bobby Sparks 2 Band.
1: Und mir hat jemand aus dem fachkundigen Publikum auch noch gesagt, dass dieses Stroboskoplicht auch eingesetzt, um die Leute bewusst kirre zu machen. Und das war ein ausgesprochener Jazzfan.
0: Aber da warst du schon lange weg und konntest nicht kirre werden.
1: Nee, genau.

Die Bobby Sparks Band, das waren am 26. Juni Bobby Sparks der Zweite an den Keyboards, die Anthony Glenn McGee am EWI, das ist ein elektronisches Windinstrument, also so eine Art Synthesizer, der allerdings geblasen wird. Dann Keith Anderson am Saxophon, Jameel Davis an der Gitarre, Justin McKinney am Bass und Adrian Roberts an den Drums. Wie gesagt, mir hat es sehr, sehr gut gefallen und deswegen noch ein paar Sachen, die ich mir notiert habe hier in meinem Buch während des Konzertes, so ein bisschen, um dem nochmal gerechter zu werden sozusagen. Also, es gefällt mir wohl auch, weil das Saxophon so eine wichtige Rolle spielt. Das Publikum ging ganz gut mit, verließ dann aber zum Teil wirklich immer mal wieder den Raum. Es wurde natürlich auch später und Abend und es war der zweite Abend der Jazz Baltica. Aber Keith Anderson am Saxophon, der lief ganz wirklich zur Hochform auf, fand es wirklich ganz, ganz klasse. Er war sehr, sehr schnell manchmal. Manchmal war es auch ziemlich frei, muss man sagen. Und der Drummer Adrian Roberts, der hielt dann das Tempo auch genauso schnell und hoch. Das passte sehr gut zu dieser Lichtshow, die geboten wurde. Es gab dann auch jubelnden Applaus vom Publikum. Dazwischen gab es auch mal langsamere Titel, also ganz anderer Speed als am Anfang vorgelegt. Zwischendurch spielte Bobby Sparks dann nicht nur am Keyboard, sondern auch an dem echten Piano an dem großen Flügel, der auf der Bühne stand. Das Stück Hardgrooves Herzschlag, was wir ja am Anfang schon als Studioaufnahme gehört haben, darin gibt es eine super Keyboard-Passage, ein kleines Solo und dann setzt wieder der Bass ein und die Drums, die tragen das Ganze mit. Ich hatte an dem Abend das EWI nicht so richtig erkannt. Ich hatte mir überlegt, ja, was ist denn das? Ist das eine Art Saxophon, weil es halt ein Blasinstrument ist? Aber es ist halt wirklich ein elektronisches Windinstrument, also ein Synthesizer letztendlich. Und auch das hatte eine besondere Rolle in diesem Stück Hardgrooves. Im fünften Stück des Abends, XTC, da gab es dann vom Keyboard von Bobby Sparks richtige Sphärenklänge und dazu prasste dann wieder die Projektion in diesen Bubbles. Da wurden wieder Wasser und Wellen gezeigt und Wellenberge. Das war eine tolle Kombination. Nach dem Keyboard stieg dann der Saxophonist sehr melodiös ein, ganz langsam, ganz ruhig. Und er nahm einen Groove auf, der etwas schneller wurde. Und so gab es eine lange, sehr melodische Passage, die von einem schnelleren Teil abgelöst wurde. In einem der Stücke gab es auch eine Gesangseinlage von Bobby Sparks, aber so richtig bin ich nicht mitgekommen, welche Stücke was waren. Wir haben anschließend eine Setlist bekommen und das passt gar nicht mit meinen Aufzeichnungen zusammen, denn die Stücke selber, die waren wirklich irre lang und wahrscheinlich habe ich dann manchmal so eine Unterteilung im Kopf gemacht und ein Stück war noch gar nicht zu Ende und ging eigentlich weiter. Das Keyboard von Bobby Sparks hörte sich dann manchmal auch an wie fast eine Hammond-Orgel. Und ich habe mir sogar aufgeschrieben, wie das zusammengebaut war, wer wo stand. Also es waren ja mehrere Keyboards, die Bobby Sparks gleichzeitig spielte. Und eben auf der linken Seite auch noch das große Piano, den großen Flügel, der da stand. Und deswegen musste ich mir wirklich so eine Zeichnung machen. Er in der Mitte von drei Keyboards und eben links von dem Flügel. Das war toll anzusehen und toll anzuhören. Keith Anderson am Saxophon war übrigens das einzige Bandmitglied, das während des ganzen Konzertes stehen musste. Die anderen saßen halt alle, egal ob der Bassist oder der Drummer oder eben meistens auch die Anthony Glenn McGee an seinem Electronic Wind Instrument. Das Keyboard, was zum Publikum hinstand, wenn Bobby Sparks das spielte, das war dann fast metallisch. Man könnte es auch eine Krachmaschine nennen. Es waren fast metallische Töne, die da rauskamen. Da sind dann doch einige weggelaufen, muss man sagen. Auf der Tanzfläche geraten andere dagegen immer mehr in ganz wilde Bewegungen dazu. Also das war schon ganz toll. Und selbst für dieses Krach für diesen Keyboard-Krach gab es dann riesigen Zwischenapplaus von denen, die da geblieben waren. Um 23.20 Uhr leitete dann
Adrian Roberts an den Drums mit einem Solo die Zugabe ein. Das war auch so ein Doppelstück Bop-Drop und Fast-Track, kann ich in der Setlist lesen. Das war nochmal ziemlich atonal und sehr, sehr heftig. Es war fast kreischender Free-Jazz, den man da hörte. Toll, was die Band dabei drauf hatte. Und stehend hätte ich dieses Konzert wahrscheinlich gar nicht so richtig ausgehalten. Da wäre ich so erschöpft gewesen, weil ich dann selber wahrscheinlich so ekstatisch mitgetanzt hätte, wie das einige im Publikum gemacht haben. Begeisternder Applaus ganz, ganz am Ende. Und Bobby Sparks sagte dann auch noch irgendwie I'm Herbie Hancock. Also das war noch ein kleiner Witz am Ende. 23.35 Uhr, also nach 2 Stunden, war dieses Konzert zu Ende. Die da waren, fanden es fantastisch. Einige sind vorher gegangen. Insgesamt fand ich, dass es fantastisch engagierte Musik war von Musikern, die auch wirklich Spaß dabei hatten. Und hier für Sie bei Jazz Baltica im Radio noch die Zugabe. Take It, das war eigentlich das erste Stück des Abends hier in einer Studioaufnahme als Zugabe in dieser Sendung.

0: Daniela Oltersdorf war zwar bei der Bobby Sparks Band schon nach einiger Zeit verschwunden, aber eigentlich war sie eben den ganzen Tag mit mir zusammen da. Und hier noch einmal unser Fazit von diesem Freitag der Jazz Baltica 2026. Ja, du hast den ganzen Freitag jetzt besucht bei der Jazz Baltica in diesem Jahr 2026, auch wirklich zum ersten Mal. Was sagst du insgesamt über dieses Festival? Du warst, glaube ich, sogar noch die anderen Tage da. Da hören wir dann nochmal was von dir. Da bist du einfach zwar nicht zur Mainstage gegangen, da hatte ich andere Mitstreiterinnen, aber du warst noch für dich einfach auf dem Gelände. Also was sagst du insgesamt zu Jazz Baltica 2026?
1: Ja, ich bin wirklich selber so ein bisschen erstaunt. Ich hatte anfangs gesagt, bin ich so der Jazz-Fan, ich bin das ganze Wochenende da geblieben. Bis zum Schluss und habe dann alles auf den freien Bühnen, also vieles davon mir noch angehört. Es war ja ein Wochenende des gemeinsamen Schwitzens und das ist natürlich so, dass ich dann natürlich nicht so gerne in die Stadt zurück wollte, das war das eine. Die sehr hohen Temperaturen trieben die Menschen nicht nur zum Jazz-Festival, sondern generell eben auch ans Meer. Und ich war froh, eben nicht in die Stadt zu müssen. Und es insgesamt finde ich aber, diese Atmosphäre ist sehr familiär, mit netten, wirklich entspannten Menschen und viele ausgesprochen fachkundig. Ich habe mich mit einigen unterhalten. Es war auch sehr anregend und schön. Und die Künstler und Künstlerinnen sind auch, und auch der Festivalleiter Nils Landgren, sind alle sehr, sehr zugänglich. Ich habe auch nochmal Michael Maggio, habe ich am Strand getroffen und Landgren, der lief ja sowieso dauernd irgendwo rum, mischen sich ganz ungezwungen unter die Leute und diese Festivalkarte, die kostet ja für alle Tage 260 Euro, ist auch immer sofort ausverkauft. Das ist eigentlich im Rahmen, möchte ich mal sagen. Und sehr, sehr, sehr viele Konzerte sind auch kostenfrei, ne? Also auf der in der Trinkhorhalle, auch in auf dieser Open-Air-Bühne vor der Trinkhorhalle auch.
0: Und am Strand gibt es auch Konzerte.
1: Am Strand gibt es auch Konzerte.
0: Bühne. Es gibt das Jazz-Café noch zusätzlich. Es gibt den Jazz-Club unten im Hotel. Alles sind kostenlose Orte, wo es weitere ganz, ganz viele Konzerte gibt. Und das, ich glaube, es machen einige von den Menschen es dann wirklich so, sie kaufen sich ein oder zwei Karten von Gruppen, die sie unbedingt sehen wollen, auch auf der Mainstage. Und dann bewegen sich auf dem Gelände und gehen mal dahin, mal dahin. Und da ist man halt auch so frei und es ist alles auf kleinem Gebiet. Zwischendurch gibt es auch ein bisschen Schatten, es gibt ein bisschen Verpflegung, es gab sogar Hängematten.
1: Ja.
0: Aber die waren eigentlich immer besetzt. Also das habe ich nicht geschafft, mich da mal irgendwie reinzuwürgen.
1: Auch ich ja, ich habe das geschafft. Ich hätte da fast übernachtet, aber ich hatte dann auch andere Gelegenheiten. Aber es war einfach... Dieses Festival, das ist also für jeden zugänglich. Allerdings ist es eher, oder das habe ich so im Publikum gesehen, waren eher so Personen, wenn ich mal wohlwollend sage, über 40. Das war so die Publikumsstruktur. Mir fehlten da ein bisschen die jungen Leute und ich verstehe das auch nicht so ganz. Vielleicht Jazz an sich ist zu komplex oder so, dass es weniger junge Leute anbietet. Gerade unter dem Aspekt, dass es ja so viel kostenlos da gab, dann ist es noch am Meer und das hat mich gewundert und ich glaube auch, dass die Jazz Baltica ja auch viel für die Jugendförderung tut, also für die Förderung Jazzmusik, gerade auch durch diesen IBSH-Preis, Förderpreis. Ja, und auf der Bühne waren selten Frauen. Also die Bandformationen sind vorwiegend männlich. Es gab, ich habe eine Schlagzeugerin gesehen und eine Posaunistin.
0: Naja gut, aber das ist, glaube ich, auch die Auswahl aus diesem Jahr. Im letzten Jahr war es nicht so viel anders, aber vor zwei Jahren, 2024, hatten wir ganz viele Bands, die von Frauen geführt wurden. Und davon waren viele Saxophonisten, manchmal auch eine Schlagzeugerin. Da war es wirklich sehr, sehr frauenbetont vor 2024. Und es war ein fantastisches Festival auch, weil es junge Frauen waren, weil da die Musik auch manchmal noch ein bisschen kräftiger, anders und differenzierter war. Dieses Mal war es eher so wie wahrscheinlich insgesamt, wenn man es über alle Jazzmusikerinnen und Jazzmusiker sieht, die Normalverteilung halt ist in der Kultur. Es sind einfach mehr Frauen, die da weniger Chancen haben, sondern eher die Männer. Und das wirkt sich dann halt auch so aus, dass es weniger Bands gibt. Und das ist selbst in den nordischen Ländern so. Das ist auch in Schweden, in Finnland und in Norwegen so, die ja auch mit Musikern hier vertreten waren.
1: Ja, und auffällig war allerdings, dass so im Publikum war es 50-50 vertreten. Also das muss man schon sagen.
0: Für dich war es ja sozusagen auch der erste richtig große Kontakt zu Live-Jazzmusik, die man ja auch oft improvisierte Musik nennt, obwohl es nicht immer improvisiert ist. Freie Musik. Wie hast du denn diesen Moment erlebt? Wie hast du das letztendlich für dich verarbeitet?
1: Ja, es war nicht mein erster Kontakt mit Jazz. Also ich war auch schon mal mit Jazzmusiker zusammen und es war ganz furchtbar. Wir waren nämlich auch in Salzau und ich habe dort Free Jazz Jam Sessions die ganze Nacht durch erlebt. Das war gruselig. Von daher muss ich
0: also
1: sagen,
0: warst du kein Fan? Da bist du kein Fan geworden.
1: Nee, und dann habe ich mich dem Ganzen auch nicht mehr angenähert. Und ich glaube, die Wunde hier wird gerade geheilt, weil ich hatte ja eingangs gesagt, dass ich kein Jazzfan bin. Das muss ich aber ein bisschen revidieren nach diesem Festivalerlebnis. Ich verstehe nicht wirklich was von dieser Musikrichtung. Aber ich habe begriffen, Jazz ist verdammt vielfältig. Und da waren eben Sachen bei, die haben mir wirklich, wirklich gefallen. Und muss ich ja sagen, die würde ich gerne wiederhören oder ich habe auch heute mir ein paar Stücke von Wenner angehört, die waren jetzt nicht vertreten dort, aber das ist ganz moderner, junger Jazz aus UK, was aber mein Ding ist.
0: Also die Jazz Baltica, die kann auch Menschen überzeugen, die vorher eine etwas schwierige Beziehung zum Jazz hatten, wie hier eben Daniela.

0: Das Philippa Goyo Quartett mit dem Elephant's Walk hier bei Jazz Baltica im Radio. Und ich weiß nicht, ob das dann Daniela Oltersdorf noch gefallen hätte. Mich zog's da aber auf den Strand nach dem Konzert von Bobby Sparks, von der Bobby Sparks Band in der Mainstage, bin ich dann nämlich noch zur Strandbühne gegangen. Da gab's ein spannendes Duo. Radek Zarek und Philippa Goyo nämlich sind aus Polen, eben Radek Zarek oder Philippa Goyo aus Österreich. Beide sind Professor oder Professorin an der Hochschule für Musik in Nürnberg. Radek ist sowohl als klassischer als auch Jazz-Schlagzeuger unterwegs. Philippa hat an der Hochschule für Musik und Tanz in Köln studiert, was schnell zur Zusammenarbeit mit der WDR Big Band geführt hat. Mit Vibraphon, Gesang und diversen Percussion-Instrumenten verzauberten die beiden auch noch spät, ja fast in der Nacht, das Publikum am Timmendorfer Strand.
1: Wow, was für ein Setting. Herzlich willkommen hier zu diesem Mitternachtskonzert. Ja, wir freuen uns riesig, dass wir hier auf, ich würde echt sagen, einer der schönsten Bühnen heute spielen dürfen, vor allem mit einer der schönsten Umgebungen überhaupt. Wir vertrauen ja sehr oft der Ungewissheit, wenn wir improvisieren. Und eigentlich machen wir das ja alle im Leben immer wieder, dass eigentlich, wenn wir ganz ehrlich sind, häufig nicht so richtig klar ist, ob das, was wir geplant haben, wirklich so passieren wird. Eigentlich wahrscheinlich sogar nie. Und damit aber auch einen Frieden zu finden oder sich sogar da rein zu entspannen, darum geht es in diesem Stück. Also der Ungewissheit vertrauen, trust in the uncertainty. Und es geht weiter mit einem Stück, das auch extrem gut hierher passt. Ich habe das geschrieben, als ich mitten im Winter in Köln saß und als gebürtige Österreicherin den Schnee vermisst habe. Und es heißt Warten auf Schnee.

Sie hören in meiner Aufnahme ja im Hintergrund auch die Wellen der Ostsee. Und ich hatte mich wirklich da in den Sand gepackt. Ich hatte ja so ein Kissen bei, mit dem man sich die Plätze reservieren kann während der Konzerte. Das soll wirklich auch so sein während eines Doppelkonzerts, dass man die Plätze zwischendurch behalten kann. Und das hatte ich noch dabei. Dann habe ich mich da den Kopf drauf gelegt und habe endlich in den Himmel geguckt und habe mir auch die Musikerin und den Musiker gar nicht so viel angeguckt. Aber ich habe sie aufgenommen und hier haben wir noch einen weiteren Ausschnitt von diesem fantastischen Konzertabend, von dieser Nacht am Timmendorfer Strand.

Und wir verabschieden uns hier bei Jazz Baltica im Radio. Das war die Sendung über den Freitag der Jazz Baltica 2026. Mein Name ist Michael Lubatsch und ich bin auch verantwortlich für diese Sendereihe. Und hören Sie auch in der nächsten Woche wieder rein. Dann geht's nämlich um den Samstag der Jazz Baltica 2026. Aber vorher zum Schluss dieser Sendung habe ich noch ein Stück für Sie von dem Philippa Goyo Quartett, und zwar das Stück Train Journey. Auch dabei viel Spaß und nochmal tschüss.

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3: Hallo aus Tauschers Plattenkiste, sagt der Alex. Wir widmen uns musikalisch weiter einer Fläche, die mit Erinnerungen verbunden ist, mit Gefühlen, die auch in der Musik leben kann. Die Heimat. Und damit nun viel Spaß. Heimatlieder aus meinem Archiv.

Gitti und Erika, die Heimat darfst du nie vergessen. Deswegen kämpfen wir hier gegen das Vergessen. Mit Heimatliedern, die auch teilweise vergessen sind oder verdrängt wurden. Manche, die haben natürlich auch eine dicke Schmalzkruste, in die wir jetzt beherzt, aber doch in Summe dosiert reinbeißen.

Hell klingen die Glocken der Heimat. Das war Andreas Hauff, der als Paul Zach 1933 in Bratislava geboren wurde. Er sang Schlager, volkstümliche Schlager vor allem, und schrieb auch Texte für andere Sängerinnen und Sänger. Dankeschön mit roten Rosen, so einer seiner großen Erfolge. Andreas Hauff, er starb im Jahr 2021 in München. Und beim Namen Hauff denkt man ja oft an das erfolgreiche Duo Hauff und Henkler. Aber da war es die Monika Hauff an der Seite von Klaus-Dieter Henkler. Und auch geografisch eine ganz andere Ecke. Geografisch führt unser Weg jetzt an den hellen Strand der Saale.

Die Naumburger Musikanten begleiteten Anita Maas und Roland Martin. Die beiden sangen über ihre Heimat an der Saale. Wieder ein Gruß ins schöne Sachsen-Anhalt. Und dazu mal eingeschoben, eine der schönsten Liebeslieder an die Heimat zwischen Naumburg und Halle. In der so schönen Aufnahme jetzt mit Peter Schreier. Genießen Sie es.

Bei dieser Musik denke ich immer an eine schöne Radioreise an einem sehr, sehr warmen, frühen Septemberwochenende an die Saale zurück. Saale-Unstrut war damals das Thema und es war wirklich eine ganz besondere Stimmung, auch wenn ich zurückdenke. Es war eben der letzte Sommer vor der Corona-Krise und vor, ja, den ganzen Kriegen und Krisen, die dann noch folgten. Also ein wehmütiger Blick zurück damals an diese Zeit, an der Saale und der Unstrut. Hier ist die musikalische Radioreise eben in die Vergangenheit, weil die so oft schöner ist, in unserer verklärten Sicht jedenfalls. Tauschers Plattenkiste, die Kultserie auf dieser Welle.

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Ja, das ist Musik, die ist schon mehr als 100 Jahre alt, diese Aufnahme, noch auf Schellack gepresst. Die Comedian Harmonists, die erste Boygroup-Band in den frühen 20ern voriges Jahrhundert. Ein neuer Frühling wird in die Heimat kommen. Ich habe diese Zeilen gefunden, über die muss man nachdenken, wenn man sie gehört hat, ein wenig. Ich lasse sie auch nachdenken, dann gleich mit Instrumentalmusik. Ich zitiere: In meiner Heimat wird es jetzt Frühling, der grünt auf den ältesten Gräbern sogar. Da klingen die Brunnen, da locken die Lieder, da wandert mit Kätzchen die Kinderschar. In meiner Heimat lachen die Mädchen, die wilden Rosen erblühen im Gesträuch. Und nachts die Sterne, die glühen viel goldener, wohl tausendmal goldener als hier bei euch.

Das Berolina Sound Orchestra unter Siegfried May spielte die Melodie Heimat, du Inbegriff der Liebe. Eine Aufnahme aus dem Jahr 1992. Heimat ist auch Inbegriff von Musik, die man an einen bestimmten Ort gehört hat. Musik zu einem bestimmten Ort. Und wir hier, wir fügen Ihnen hoffentlich immer wieder ein paar Erinnerungen hinzu. Manche, die einfach aus der Versenkung dann auftauchen, aus der inneren Versenkung, die man gar nicht mehr im Blickfeld hatte. Einige, ja, die sind auch ziemlich schmalzig. Auch das gehört dazu. Ich habe es ja gesagt, aber die Voraussetzung, dass Sie all diese Erinnerungen mit uns hier teilen. Sie bleiben in der Heimat des musikalisch gehobenen Geschmacks. Tauschers Plattenkiste.

das hatte Schwung. Einmal noch die alte Heimat sehen. Das war der Komponist, Musiklehrer und Dirigent Roland Kohler. Hier dirigierte er seine neue böhmische Blasmusik. Schon als Jugendlicher träumte Roland davon, Blasmusik zu spielen und sie vor allem auch neu zu arrangieren. Wobei ich finde, dieses Stück hier hatte doch viele Anklänge auch an die traditionellen Klänge der Blasmusik. Während eines Musikstudiums an der Staatlichen Musikhochschule in Stuttgart formierte Roland Kohler aus Studienkollegen dann eine eigene Blaskapelle. Etliche Stücke schrieb er selbst, das eben gehörte, hatte sich vielleicht an einem Heimatfilm aus den späten 50ern orientiert. Ja, von der Volksmusik jetzt zur Operette. Hat doch was von Wunschkonzert aus einer Radioheimat, die an sich längst verschwunden ist. Bei uns ist sie möglich. Wir hatten ja schon Heimat deine Lieder aus der ungarischen Hochzeit. Jetzt ist es das Lied Klänge der Heimat aus der Fledermaus. Silvia Geschli wird begleitet vom Orchester der Württembergischen Staatsoper.

Klänge der Heimat. Ich sagte eben aus der Operette Die Fledermaus von Johann Strauss, dem Sohn. Ja, stimmt auch. Aber dieses Lied hatte Johann Strauss schon ein Jahr zuvor geschrieben, als Lied ohne Orchester. Und Eduard Strauss, ein Komponist und Kapellmeister, der hatte dieses Lied dann mit Orchester auf der Bühne uraufgeführt. Ja, und später wurden eben diese Klänge der Heimat in die Operette eingegliedert. Als das Csárdás-Lied hat ja auch was Ungarisches, finde ich. Csárdás. Ja, Die Fledermaus ist ein Klassiker der Operette, wird hier und da durchaus noch gespielt. Nicht so die Operette Monika. Hören Sie vielleicht heute das erste Mal Dank des Liedes, jetzt gesungen von Willi Schneider. Musik.

Willi Schneider, das Heimatlied, Musik aus der Operette Monika. Ja, solche Perlen findet eben Tauschers Plattenkiste, die Kultserie auf dieser Welle. Und auf dieser nostalgischen, ostalgischen Welle drehen sich unsere Variationen mit Thema. Das Lied aus unserer Heimat, und damit spreche ich eben diejenigen an, deren Heimat in einer größeren Heimat aufgegangen ist, deren Heimat als Staat betrachtet verschwand, aber die sich jetzt mit dieser Melodie erinnern werden an die alte, an unsere Heimat.

Der Pionierchor und die Solisten der Arbeiterfestspiele der DDR. Unsere Heimat. Eine historische Aufnahme. Ich habe es später noch in einer etwas höheren Pioniertonlage aufliegen. Und hätte jetzt noch eine Mischung aus Pop und Klassik. Genial aufgeführt, genial abgemischt. Das London Starlight Orchestra. Und Sie, meine Damen und Herren, wenn Sie denn mögen, können ja mal überlegen, ob Sie diese Version gesungen erkennen. Also ich bin mir sicher, Sie haben es schon mal irgendwo im Radio gesungen. Ihr hört das, was jetzt hier orchestral nur aufgeführt wird.

Somehow I'll Find My Way Home im Original von Vangelis und John Anderson, hier mit dem London Starlight Orchestra. Klassik trifft Pop und Raritäten treffen auf ein bestimmtes Thema. Unsere Musikmischung in Tauschers Plattenkiste. Das Dranbleiben ist wärmstens empfohlen.

Jedes Herz braucht eine Heimat. Das war Manuela mit einem großen Herz im Jahr 1972. Wilhelm von Humboldt, der große Humboldt, der definierte Heimat so. Die wahre Heimat ist eigentlich die Sprache. Sie bestimmt die Sehnsucht danach und die Entfernung vom Heimischen geht immer durch die Sprache am schnellsten. Ja, deswegen sollte sich keiner für seinen Dialekt schämen, finde ich. In der Fremde erfährt man, was die Heimat wert ist. Das werden die Weltenbummler wohl bestätigen. Und der russische Schriftsteller Dostojewski, der stellte einmal fest, ohne Heimat sein heißt leiden. Ja, deswegen wollen wir auch sein Herz jetzt nicht leiden lassen und seinem Herz eine Heimat geben. Hansi Hinterseer, der ja für seine Heimat Tirol singt und steht.

Mein Herz brauchte Heimat, der sportliche und später singende Blondschopf aus den Alpen, Hansi Hinterseher. Aus Tirol, also dem Westen Österreichs, jetzt in den Osten, relativen Osten, an die Donau, in dessen goldene Metropole nach Wien. Und dort singt nun auf der Bühne der Erinnerungen für uns einer, ja, dessen musikalische Heimat war nicht an einem Ort begrenzt. Er sang Schlager und Musical, Operette, immer wieder auch Lieder seiner Heimat, die Wiener Lieder. Heute erinnert er sich an seine Heimat, eben in unseren Erinnerungen. Peter Alexander.

Heimatland mit Peter Alexander, der Stammgast bei seinem Namensvetter in Tauschers Plattenkiste, der Kultserie auf dieser Welle, die ja auch immer wieder Hörer im Speziellen glücklich macht. Ein Gruß nach Montabaur im schönen Rheinland-Pfalz an Hildegard Dietz. Liebe Frau Dietz, Sie haben uns geschrieben, dass Sie viele, viele Jahre selbst im Chor gesungen haben und heute einmal das Pfälzer Heimatlied hören wollen. Ja, das ist ein schönes Lied und Sie wollen es, das freut mich besonders, auch in einer Aufnahme hören mit Fritz Wunderlich, von dem Sie, wie Sie uns schrieben, etliche Platten besitzen, aber wahrscheinlich noch nicht diese hier, diese Aufnahme. Bisher, ja, Fritz Wunderlich nun für Sie, liebe Frau Dietz, genießen Sie es.

Fritz Wunderlich mit dem Pfälzer Heimatlied. Und damit geht es musikalisch in eine Heimat, die geografisch geblieben ist, aber sich politisch verändert hat. Mehr als nur verändert hat. Denn wie sie sich verändert hat, die einstige DDR. Jetzt mal nicht das Lied von unserer Heimat, das kommt später noch. Auch noch mit diesem Pionierchor Edgar André aus Berlin. Die jungen hellen Stimmen, die stimmen nun diese Gedanken an.

wie unser junges Leben, die Heimatliebe, besungen vom Pionierchor Edgar André aus Berlin, ist natürlich auch schon eine historische Aufnahme. Am Ende dieser Runde, da dürfen Sie jetzt mal Ihr musikalisches Gehör testen. Also wenn Sie von Anfang an hier dabei sind, bei uns nicht nur generell, sondern auch im Speziellen hier in dieser Serie, der eben Heimatlieder, dann erkennen Sie ganz sicher diese Melodie, die jetzt der italienische Komponist und Trompeter Nini Rosso so schön hier bläst.

Fanny Rosso über Heimat, deine Sterne. Ja, werden wir auch noch nostalgisch knisternd auflegen, denn unsere musikalische Heimatkunde hier in der Heimat der nostalgischen Töne geht natürlich weiter, wenn Sie dranbleiben, meine Damen und Herren. Gleiche Stelle, gleiche Welle, auf alle Fälle, denn ciao, sagt der Alex, und wie immer, auf Weiterhören.

Einen wunderschönen guten Tag, meine Damen und Herren, aus dem Außenstudio Ratzeburg mit der Sendung Ratzeburg hier und heute. Mein Name ist Conny Hoffmann. Ich werde Sie wieder durch die Sendung führen und diesmal mit zwei Gästen, ein männlich, ein weiblich, aber ich verrate nicht wer. Wir machen erstmal Musik.

0: Ja, und da bin ich wieder und meine Gäste sitzen immer noch hier. Das ist einmal Katrin und einmal Florian, genannt Flo mit H, wohl bemerkt, muss ich dazu sagen. Die beiden sind vom Arbeitskreis der Tafel. Tafel. Wir hatten ja so gerade im Vorgespräch gesagt, 25 Jahre Tafel nächstes Jahr.
1: Nächstes Jahr im Februar.
0: Warum Tafel?
1: Was,
0: Oh.
1: warum, warum helfen wir bei der Tafel
0: Nein.
1: jetzt oder
0: Warum
1: warum?
0: Tafel? Warum gibt es die Tafel? Warum? Warum wurde die Tafel ins Leben gerufen?
1: Die Tafel ist vordergründig ins Leben gerufen worden zur Lebensmittelrettung. Das ist tatsächlich bei uns ja von Hannelore Stüben damals, ne? Aber auch Tafel Deutschland und der ganze Verband ist eigentlich zur Tafel, ne? Zur Lebensmittelrettung.
0: Okay,
1: Also
0: Lebensmittelrettung heißt also kurz vorm Ablauf,
1: genau,
0: oder?
1: aus Nachhaltigkeitsgründen, weil man gesehen hat, wie viele Supermärkte eigentlich immer weggeschmissen haben und die Sachen durchaus noch so gut sind, dass man sie auch gut verbrauchen kann.
0: Verbrauchen muss.
1: In den Augen der Tafel, ja, deswegen gibt es die, richtig.
0: Okay. Ihr seid ja in der Sch und also hier in Ratzeburg auf, unterhalb der Schirmherrschaft der Bürgerstiftung habt ihr jetzt auch ein ganz tolles neues Gebäude da oben in der Heinrich-Hertz-Straße. Wie ist es dazu gekommen?
2: Ja, wir haben das Glück gehabt, oder also, ursprünglich ging es darum, dass wir unsere letzte Ausgabestelle im Aquasiva hatten, was ja eigentlich schon seit mehreren Jahren abgerissen werden soll. Von daher gab es Bestrebungen zu gucken, wo können wir hin? Und wir haben ja das Glück, dass wir zur Bürgerstiftung Ratzeburg gehören. Und die Bürgerstiftung hat sich dazu entschieden, ein neues Gebäude hier zu errichten, was speziell auf die Bedürfnisse der Tafel ausgerichtet ist und uns zur Miete zur Verfügung zu stellen.
0: Okay.
2: Das heißt, wir haben einen sehr schönen neuen Ausgabeort, wo wirklich die ganzen Bedürfnisse, die wir haben mit Kühlräumen, Gefrierräumen, einem adäquaten Lager gut umgesetzt worden sind, sodass wir noch besser die Leute versorgen können mit den Waren.
0: Gefrierraum gab es ja vorher nicht, ne? Glaube ich, oder?
2: Wir hatten
0: Hattet ihr
2: auch,
0: dann so alte Gefriertruhen gehabt?
2: wir haben Gefriertruhen gehabt, einige. Der ist jetzt ein bisschen größer und ein bisschen einheitlicher, also das ist jetzt schon ein bisschen besser zu handeln.
0: Okay. Und ihr zahlt Miete, zahlt ihr jetzt als Ratzeburg, Tafel Ratzeburg Miete oder Tafel Deutschland? Jetzt, wer bezahlt jetzt die Miete?
1: Wir sind, achso.
2: Also wir als Tafel Ratzeburg zahlen Miete. Also wir haben ein eigenes Budget, was
0: Woher habt ihr das
2: hauptsächlich durch
0: Budget?
2: Spenden finanziert wird. Das
0: Okay.
2: heißt, es gibt zum einen Spender, die uns Geld spenden. Es gibt Zuwendungen aus der Tafel Deutschland. Das gibt's auch. Da gibt es zum Teil dann Fördertöpfe, wenn neue Sachen angeschafft werden müssen. Und hauptsächlich leben wir aber von der Spendenbereitschaft der Ratzeburger oder im Umland lebenden Leute.
0: Okay.
1: Genau, wir bekommen keine staatliche Unterstützung. Also keine Tafel bekommt staatliche Unterstützung. Das ist alles tatsächlich basiert auf Spenden oder Supermärkten oder auch anderen Lieferanten, die einfach auch mal Sachen überhaben und spenden wollen. Also wir sind komplett selbstfinanziert. Wir müssen Miete zahlen, wir zahlen Strom, wir müssen unsere Fahrzeuge selbst anschaffen, wir zahlen Benzin. Wir haben die gleichen Probleme, die jeder hat mit den steigenden Kosten momentan, mit der Inflation. Und ja, das haben wir schon auch öfter jetzt gehört mit der Halle, dass gesagt haben, oh, da so viel Geld, wir haben da keinen Pfennig reingesteckt. Und die
0: Ja.
1: Bürgerstiftung hat das Geld auch nicht einfach. Es wird ganz normal ein Kredit aufgenommen, dem zahlen wir ab und wir zahlen Miete und ja, wie wir das immer getan haben. Wir haben
0: Ja.
1: das auch schon im Aquasiva, haben wir auch Miete gezahlt. Das
0: Okay.
1: waren wir nicht umsonst drin. Und dementsprechend sind wir natürlich immer auf große Spenden oder auf eine Vielzahl von Spenden eher angewiesen. Es gibt nämlich auch viele kleine Spender, die uns dann auch mit 20 Euro im Monat unterstützen, aber das ist für uns
0: Viel Geld
1: eigentlich viel
0: eigentlich,
1: Geld.
0: ne? Ja.
1: Genau.
0: Aber ich verstehe nicht, warum ihr nicht von der großen Politik unterstützt werdet, weil ich meine, wir unterstützen ja nämlich nur, wir unterstützen ja viel. Ich muss aufpassen, was ich sage.
2: Das ist eine gute Frage. Also ich glaube, die Frage zu beantworten steht uns gar nicht zu, weil das ist zu komplex und zu groß. das Thema ist einfach, also was spannend ist, dass die Politik durchaus über ihre Institutionen regelmäßig auf die Tafel verweist und wir schon als integraler Bestandteil gesehen werden. Es aber über einzelne Fördertöpfe, also es gab jetzt hier in Schleswig-Holstein gerade ein Förderprogramm, wo auch dann Gelder an die Tafeln ausgeschottet worden sind. Das sind aber dann einmalige Aktionen und eine regelmäßige Zuwendung gibt es da nicht. Hm. Warum, kann ich auch nicht beantworten. Ich bin leider kein Politiker oder zum Glück.
0: Das hätte ich mal vor ein paar Wochen wissen müssen, wo ich dann mit dem Ministerpräsidenten ein Interview geführt habe. Da hätte ich ihn eigentlich mal drauf anpicken können. Ne? Gibt es denn irgendwie, jetzt sagt ihr ja vorher Fördertöpfe und hin und her, was wird denn dann da gefördert? Jetzt direkt die Tafel oder?
1: Es ist unterschiedlich. Also es gibt, also wir können da zum Beispiel jetzt auch mal, wenn wir ein bisschen Schleichwerbung machen können, also Lidl, das hat unterstützt durchweg eigentlich die Tafeln, auch in ganz Deutschland.
0: Okay.
1: Ich weiß nicht, ob du es schon mal gesehen hast, da die haben ja auch den Pfandautomaten, da steht ja auch, man kann ja seine Pfandzettel da für die Tafel spenden und aus diesem Topf werden regelmäßig bestimmte Projekte dann gefördert. Also wir schreiben das richtig aus, da steht dann, diesmal im Bereich Hygiene und dann kann man sich darauf bewerben und sagen, wir bräuchten das oder halt Bereich Digitalisierung ist vor kurzem gewesen oder manchmal fördern sie auch die Anschaffung von neuen Fahrzeugen und da geht es immer so nach dem Prinzip, wer zuerst kommt, so
0: der mal zuerst,
1: der zuerst und bekommt dann die Unterstützung oder die machen halt auch viele andere Aktionen, ne?
0: Aber die Fahrzeuge müsst ihr selber kaufen. Werdet ihr denn da vom Autohändler dann irgendwie noch, der sagt, also komm, Mensch, für die Tafel tue ich was, ich mache euch das einen Tausender preiswerter oder was?
2: Also es gibt auch da Kooperationen, zum Beispiel mit Mercedes-Benz, die den Tafeln da durchaus Sonderkonditionen anbieten.
0: Okay.
2: Das ist schon ein Tacken günstiger, aber immer noch ein ordentlicher Batzen, den wir dann da zu stemmen haben.
0: Ja, aber das ist so. Ihr bezahlt Miete.
2: Mhm.
0: Ihr bezahlt die Autos im Leasing oder im Kredit, ne?
2: Ja.
0: Ich denke mir mal nicht, dass ihr mal eben so dann die paar Mark 50 da hinlegen könnt. Miete, Autos, Sprit. Also wenn ich nur alleine die drei Sachen zusammennehme, ist das ja schon ein Batzen Geld, der da zusammenkommt. Jeden Monat, den ihr dann da erwirtschaften, ihr erwirtschaftet ja nichts, sondern ihr gebt ja.
2: Genau, also wir geben und also die Kunden, die bei uns einkaufen, zahlen einen kleinen Beitrag, je nach Familiengröße von 2 bis 5 Euro beim Einkauf. Das sind Einnahmen, die wir haben und ansonsten wird das wirklich getragen von Spendern.
0: Ich bin total baff.

0: Ja, meine Damen und Herren, Sie wissen ja, wir quatschen ja immer in den Musikpausen und ich war jetzt gerade etwas sprachlos gewesen. Was mich stört, ist unsere Politik, und damit meine ich nicht die Ratzeburger Politik, sondern da meine ich die Politik in Berlin, wissen, dass Millionen von Menschen unterhalb der Armutsgrenze leben. Dass sie von der Tafel, dass sie da darauf angewiesen sind. Und trotzdem tun die nichts, keine Fördermittel, die 3,50 Fördermittel, die dann irgendwann mal alle 10 Jahre rauskommen. Sollen wir mal einen Sternmarsch nach Berlin machen, oder? Ja, ich finde es einfach nur, ich finde es einfach nur, wir haben so viel Geld. Außer für uns. Ja. Jetzt sagt ihr, nächstes Jahr ist 2027, ist dann 25 Jahre
1: Ratzeburg.
0: Ratzeburger-Tafel.
1: Ratzeburger-Tafel.
0: Seit wann gibt es denn die Tafel überhaupt? Die Tafel als.
1: Also es gab ja schon immer so vereinzelt immer so Stellen für Lebensmittelrettung. Das hat sich ja erst langsam immer so unter diesem Begriff Tafel firmiert. Also wir haben heute tatsächlich den Tafeltag. Deswegen war das so unsere Idee, heute zu kommen. Das heißt, heute, vor 35 Jahren, wurde jetzt der Dachverband Tafel Deutschland gegründet. Also seit
0: Wo, wann,
1: 35 Jahren
0: wie?
1: wird das organisiert, tatsächlich. Da haben sich 35 Tafeln angeschlossen. Mittlerweile gibt es ja, ich weiß gar nicht, wie viele es in Deutschland gibt. Und ja, und da wurde es in dem Sinne eigentlich so organisiert und auch so unter dem Begriff Tafel immer.
0: Wo wurde das gemacht? Wisst ihr das? Wo?
1: Das
2: Das war im
1: weiß
2: Ruhrpott, aber ganz genau
0: ich.
2: kann ich
0: Das
2: es
0: ist
2: auch nicht
0: ja
2: sagen.
0: klar, wenn das im Rheinland ist. Das ist normal, ne? Wir sind da gut.
1: Aber seitdem ist es organisiert so ein bisschen, ne? Dass man sich da so ein bisschen auch gegenseitig unterstützt. Und wie gesagt, man bekommt ja auch manchmal von Tafel Deutschland, gibt es auch so Ausschreibungen mit Fördergeldern und sowas, ne?
0: Aber ihr seid kein eingetragener Verein.
2: Nein.
1: Wir nicht. Viele
0: Warum
1: andere
0: nicht?
1: Tafeln schon.
0: Warum nicht?
1: Ganz einfach, weil sich keiner findet, der die Verantwortung übernehmen will. Verein ist immer, man braucht eine Satzung, man braucht den Vorstand, man braucht ein System, was funktioniert. Und

0: Ja, ich habe gerade schon wieder gekichert. Wie viele Ehrenamtliche seid ihr hier in Ratzeburg?
1: Um die 70 momentan.
0: 70? Braucht ihr die auch?
1: Ja, wir könnten tatsächlich noch mehr gebrauchen. Also deswegen, ne, wenn sich jemand angesprochen fühlt, ne, ja, sowohl im Fahrerteam als auch bei der Ausgabe.
0: Was machen denn die 70? Weil ihr habt ja nur zweimal in der Woche Ausgabe.
2: Also es gibt im Wesentlichen zwei Bereiche, in denen die Leute arbeiten. Das sind zum einen das Fahrerteam. Wir fahren von Montag bis Samstag jeden Tag alle Supermärkte hier in Ratzeburg und Umgebung an, sammeln dort Waren ein, sortieren die vor Ort vor, bringen die bei uns ins Lager. Das ist quasi die Aufgabe unseres Fahrerteams. Und dann haben wir die Ausgabeleute, die dann am Dienstag und am Freitag die ganze Ausgabe abwickeln. Das heißt, morgens wird die ganze Ware noch einmal geprüft, sortiert, schön aufbereitet und dann an die Kunden ausgegeben. Das sind so die zwei Schwerpunkte, die wir im Prinzip an Aufgaben haben.
0: Und das heißt jetzt, ihr prüft nochmal, ob da nicht irgendwie was ganz abgelaufen ist. Und
2: Genau, also
0: dieses
2: es gibt ja.
0: MHD sagt ja nicht immer, das ist schlecht.
2: Nee, also MHD ist ganz, ganz oft noch sehr lange haltbar, was immer wichtig ist zu verbrauchen bis. Ne? Es gibt ja auch Waren, die wirklich bis zu einem bestimmten Tag verzehrt werden müssen. Danach dürfen sie nicht mehr konsumiert werden und wir dürfen sie auch nicht rausgeben. Das ist eine Aufgabe, die wir dann haben. Und dadurch, dass wir nicht morgens einsammeln und nachmittags rausgeben, liegt die Ware bei uns manchmal auch ein, zwei Tage. Und es kann sein, dass dort dann irgendwelche Lebensmittel halt nicht mehr so schön sind, dass man sie selbst verzehren würde. Die sortieren wir dann auch aus. Also wir fassen im Prinzip alles einmal nochmal komplett an, gucken, ob das alles in einem guten Zustand ist. Und das Kriterium ist oftmals so, also das, was ich selbst noch essen würde, gebe ich an die Kunden weiter und alles andere geben wir dann an Bauern weiter, die das dann an die Tiere verfüttern. Auch da haben wir immer noch den Aspekt, dass wir versuchen, die Lebensmittel auch da einer sinnvollen Verwendung zuzuführen.
0: Finde ich natürlich sehr gut. Und jetzt hast du gerade gesagt, anfassen. Ihr habt, glaube ich, einen unheimlich großen Bedarf an Gummihandschuhen, richtig?
2: Ja,
0: An
2: definitiv,
0: Hygienehandschuhe,
2: definitiv,
0: richtig. Also ihr
1: definitiv.
0: würdet niemals irgendwas mit den Fingern anfassen.
2: Nein, nein. Also wir haben ein klares Hygienekonzept. Das fängt damit an, dass man, wenn man morgens kommt, sich die Hände wäscht.
0: Ist selbstverständlich.
2: Ja, sollte so sein.
0: Ja,
2: Dass wir mit Handschuhen arbeiten, sowohl beim Einsammeln als auch bei der Vorsortierung als auch bei der Ausgabe.
0: okay.
1: Dementsprechend dürfen auch die Kunden zwar zeigen bei uns, was möchte ich
0: Aber
1: haben,
0: die
1: aber die
0: dürfen.
1: Ware sich nicht selbst nehmen. Sie dürfen weder in die Kisten greifen noch die Lebensmittel aussuchen, sondern das machen immer die Helfer mit Handschuhen.
0: Aber das höre ich jetzt auch zum ersten Mal, dass ihr sagt, ich denke mir mal, das ist bei Obst und Gemüse jetzt so, dass ihr Bauern habt, die das abnehmen zur Verfütterung.
2: Ja.
0: Okay, zum ersten Mal finde ich gut. Weil dann ist es ja nun tatsächlich so, dass es nicht irgendwo in den, ne, weggeschmissen wird, sondern es wird tatsächlich nochmal gebraucht. Nicht
2: Genau.
0: nur vom Mensch, sondern auch vom Tier.
2: Also wir versuchen wirklich das Maximum rauszuholen aus der Ware. Ne? Also das, was wir wegschmeißen, hält sich tatsächlich für die Menge an Ware, die wir haben, in Grenzen.
0: Okay. Rufen die Discounter oder die Lebensmittelverkäufer euch jetzt an oder habt ihr da regelmäßige Zeiten?
2: Also wir haben in der Regel mit den großen Supermärkten, mit einigen Tankstellen hier aus der Region klare Absprachen, dass wir die meisten täglich anfahren. Das heißt, die wissen, wir kommen. Wir haben mit denen in der Regel dann ein Zeitfenster, wo die uns die Ware dann zur Verfügung stellen, beziehungsweise die damit rechnen, dass wir sie abholen. Und das passiert, wie gesagt, täglich. Darüber hinaus gibt es immer noch mal Situation, wo wir von großen Firmen oder anderen großen Spendern angerufen werden, die uns dann Ware zur Verfügung stellen, die wir dann außerhalb der normalen Touren abholen.
0: Wir machen noch mal Musik.

0: Jo, und da sind wir wieder. Katrin und Flo von der Tafel sind auch bei mir. Flo, jetzt sagtest du ja, ihr habt regelmäßige Fahrzeiten, Ziele und so weiter und so fort. Jetzt ist es ja so, dass viele Firmen, Bäckereien, Lebensmittelläden selber Angebote machen. So um 5 Euro. Tüte oder sonst irgendwie.
1: Das ist tatsächlich eine Entwicklung, die wir auch merken. Also das
0: Ja,
1: heißt,
0: ihr kriegt weniger.
1: die Warenspenden, die wir von den Supermärkten direkt bekommen, werden tendenziell weniger. Das hat mit diesen Sonderaktionen was zu tun. Das hat aber auch mit einer anderen Einkaufssteuerung, mit KI-gestützten Systemen und so weiter zu tun, dass
0: Ich
1: die,
0: hasse KI.
1: ja, wir werden nicht umhinkommen, mit KI zu leben, glaube ich. Aber in den Supermärkten findet das tatsächlich schon statt, dass die anders planen, genauer planen, gar nicht mehr so viele Überschüsse haben. Und das merken wir letztendlich. Im Bundesverband sieht das so aus, dass die Tafel generell mehr auf direkt an die Hersteller geht,
0: Oh,
1: und
0: okay.
1: dann große Firmen versucht, als Kooperationspartner zu werben, die uns dann mal eine ganze LKW-Ladung zur Verfügung
0: Ja.
1: stellen, die dann über die Zentren der Tafel an die einzelnen Tafeln verteilt werden.
0: Ist das hier in Ratzeburg auch schon mal passiert?
1: Das ist uns auch schon passiert, ja.
0: Was kam denn da an, kiloweise? Entschuldigung, wenn ich so frage.
2: Nein, wir bekommen es ja gar nicht kiloweise. Das wird wirklich an die
0: Ach
2: Verteilerzentren.
0: so,
2: Die
0: okay.
2: schreiben das aus. Also es gibt ja auch Systeme. Es gibt jetzt eine neue Eco-Plattform, heißt das. Ne? Da wird dann alles organisiert. Da gibt es einen Marktplatz. Da kann man auch schreiben. Wir haben ganz viele Chips.
0: Ja.
2: Habt ihr vielleicht Kekse damit getauscht unter den Tafeln? Also die Tafeln sind mittlerweile wesentlich vernetzter.
0: Ja.
2: Und diese Verteilerzentren schreiben das richtig aus. Die sagen, wir kriegen jetzt eine große Ladung, was auch immer.
0: Ja.
2: Wer hat Interesse? Und dann kann man hinschreiben und dann wird es verteilt an die Tafeln, die Interesse
0: Wo ist
2: aufgezeigt
0: denn hier
2: haben.
0: das nächste Verteilerzentrum?
1: In Hamburg und in Neumünster, das sind
0: Okay.
1: die beiden, mit denen wir aktiv
0: Ja.
1: zusammenarbeiten.
0: Ja. Jetzt haben wir ja hier in der Heinrich-Hertz-Straße auch so einen riesengroßen Kakao, Cappuccino und lecker, lecker. Macht der auch mit?
2: Der macht auch mit,
1: Der ist
2: ja.
1: auch mit
2: Also
1: dabei.
2: wir haben sowieso festgestellt, dass eigentlich alle, auch aus Ratzeburg und Umgebung, muss ich ja sagen, die wir mal angesprochen haben, die noch gar nicht dabei waren, aus welchen Gründen auch immer,
0: Ja.
2: dann auch sich sehr aufgeschlossen gezeigt haben, gesagt haben, ja natürlich, da sind wir noch gar nicht drauf gekommen, haben viele gesagt
0: Ja,
2: irgendwie, ne?
0: okay.
2: Also doch, wir werden viel unterstützt tatsächlich. Und das ist natürlich, sowas ist toll, wenn man dann auch mal so Kakao bekommt, ne? So,
0: Ja, also ich
2: das sind dann mal so die
0: meine, ne,
2: Besonderheiten, ne?
1: ja.
0: Die Kinder, Kiddies, die immer mitlaufen, ich sehe das ja nun mal hier dienstags und freitags, die freuen sich mit Sicherheit darüber, auch mal so
1: Absolut.
0: lecker
1: Ja.
0: Cappuccino
1: Ja.
0: trinken. Für Muttern ist auch nicht schlecht.
2: Genau.
0: Wart ihr eigentlich schon mal drüben bei der, ich frage jetzt mal so für einen Freund, ne? Bei der Vereinigten Stadtwerke und habe gesagt, pass mal auf, die Tafel kann man nicht ein bisschen am Strom sparen.
2: Ja, also wir kriegen ja auch, ne, ohne jetzt irgendwie so groß über unsere ganzen wirtschaftlichen Sachen zu sprechen, wir kriegen natürlich auch Sonderkonditionen. Ne? Also zum Beispiel auch, ich weiß nicht, das können wir glaube ich auch mal erwähnen, vom, wie heißt das, AWSH, also, ne? Dass wir ne, da ne, Tonnen zur Verfügung gestellt bekommen und
0: Okay.
2: auch sagen können, wir hatten jetzt das Problem, wir haben unheimlich viel Papiermüll, dafür brauchen wir weniger Restmüll, weil wir das meiste dann noch an den Bauern vergeben und da ist eigentlich immer eine große Kooperation da,
1: Ja.
2: ja, dass man da unterstützt wird. Aber
0: Da seid im Prinzip seid ihr ja auch dafür davon abhängig, oder?
1: ja,
2: Ja,
1: natürlich.
2: natürlich.
1: Klar, also jede Unterstützung, in welcher Form auch immer, hilft uns.
0: Ja.
1: Ne? Also der Kostenapparat ist schon nicht ganz klein.
0: Ja.
1: Und wir nehmen dankbar jede Hilfe an, ob es da große Konzern ist, der uns eine große Spende zur Verfügung stellt oder Sonderkonditionen einräumt. Vereinigte Stadtwerke zum Beispiel, die spenden in der Regel einmal im Jahr an verschiedene Tafeln. Da kriegen wir
0: Ja.
1: also dann auch eine Geldspende. Wir
0: Okay.
1: kriegen von vielen Privatleuten auch eine Spende. Gerade jetzt in der Erntezeit gibt es Leute, die unwahrscheinlich viele Obstbäume im
0: Ja.
1: Garten haben, die das dann wirklich zusammensammeln, vorsortieren für uns und zur Verfügung stellen. Das ist alles sehr gern genommen.
0: Wir haben ja hier, wenn wir die Heinrich-Hertz-Straße weiter durchgehen, diesen riesengroßen Obst.
1: Die Allee da, ne?
0: Was, und dahinter ist ja auch dieser riesengroße Obstgarten. Das, was da eingezäunt ist. Kommen die auch zu euch und sagen, also Mensch, das ist uns etwas zu viel?
1: Nee, die sind mir tatsächlich nicht als. Nee.
0: Fast bewusst. Also ich weiß, wo es ganz tolle Schlehen gibt. Ne? Noch 2-3 Monate Schlehen und dann Schlehen fort. Nein, wir kommen schon wieder vom Thema ab.
2: Aber was man noch mal vielleicht erwähnen könnte, oder ne, ist so persönlich angehen, der Rotary Club, der unterstützt auch regelmäßig, genau, okay, die Stadtwerke auch regelmäßig einmal im Jahr spenden. Und Rotary Club sammeln für uns. Die stellen sich ja auch manchmal vor die Supermärkte und sammeln direkt Lebensmittel, spenden und geben das weiter an die Tafel Mölln und an die Tafel Ratzeburg. Wir haben schon Sponsoren und Spender, die immer wieder auftauchen, eigentlich.
0: Ihr wart ja auch mal vor dem
2: vom Lidl, ja.
0: Ja. Ja, und da haben die dann die Preise gesenkt für die Sachen, die ihr brauchtet.
2: Genau, das ist, wie wir vorhin schon mal im Gespräch hatten, dass Lidl uns eigentlich durchgehend unterstützt und die Tafel Deutschland. Die machen immer einmal im Jahr eine Aktion über eine Woche, dass sie bestimmte Lebensmittel reduzieren, so Grundnahrungsmittel, so
0: Mehl, Milch, Zuckermilch,
1: alles so lange haltbar ist.
2: Für die Kunden, also als Anreiz, und bieten dann immer den Tafeln an, wenn ihr möchtet, könnt ihr euch gerne bei uns vorne hinstellen und die Leute ansprechen und sagen, Mensch, kaufen Sie doch einfach mal einen Teil mehr. Wir haben es extra reduziert, dadurch können Sie einen Teil mehr kaufen und vielleicht denken Sie dabei an andere. Mhm. Das haben wir die letzten 2 Jahre auch immer mitgemacht, die Aktion.
0: Die Aktion, ich spreche dort extra dran an, weil die letzte Aktion ist ganz schön, also für meine Verhältnisse, nicht in Verruf geraten, sondern es wurde dann gesagt, es ist ja dann kein Spenden mehr. Also im Netz wurde da ziemlich fies drüber geredet. Habt ihr das mitgekriegt?
2: Nee. Nein. Ist nicht an uns herangetragen worden, leider.
1: Okay. Also es gibt natürlich immer mal Leute, die generell kritisch sind über die Arbeit der Tafel.
0: Inwiefern?
1: Mit denen versuchen wir. Naja, es gibt viel Neid in der Gesellschaft.
0: Dann sind das wahrscheinlich die Tausende aus sämtlichen Taschen fallen lassen, die dann neidisch sind oder was, weil arme Leute oder, ne, ich will noch nicht mal sagen arme Leute, sondern weil Menschen, die es brauchen, die sind ja nicht arm.
1: Ja.
0: Sondern Menschen, die es brauchen, das ist, ich krieg das schon wieder nicht gebacken, ich bin schon wieder sauer.
1: Ja, das ist glaube ich, ein gesellschaftliches Problem, wo wir so ein bisschen zurzeit aufpassen müssen, wo wir uns dahin entwickeln, dass viele Leute so ein bisschen die Mentalität entwickeln, nach unten treten zu wollen und zu müssen, weil sie selber unzufrieden sind oder ähnliches. Es gibt viele Gerüchte, die so rumschwirren. Also wir hören da manchmal ganz komische Geschichten.
0: Erzähl
1: mal ein paar. Das fängt damit an, dass die Leute, dass es Kunden geben soll, die mit großen Autos vorfahren, tonnenweise Ware einsammeln und die weiterverkaufen. So. Das können wir für uns relativ klar widerlegen. Mhm. Also wir achten da schon drauf, dass mit unseren Lebensmitteln vernünftig umgegangen wird. Natürlich, also jetzt beispielsweise Flüchtlinge aus der Ukraine, die sind vielleicht mit ihrem Auto geflohen, die haben dann auch ein Auto, haben aber trotzdem kein Geld, ne? Und sind trotzdem bedürftig und die laden dann da mal was ein. Also das kommt durchaus vor. Mhm. Was wir relativ klar ausschließen können, ist, dass es da wirklich einen systematischen Missbrauch gibt.
0: Okay. Missbrauch gab es aber auch schon innerhalb der Tafel.
1: Es gibt immer mal schwarze Schafe. Also es gibt bei den Kunden mal welche, die dann sagen, ich bin nicht alleine, ich habe eine Familie mit 3 Leuten. Mhm. Und wenn nicht jeder Mitarbeiter den Kunden kennt, dann kriegt er vielleicht doch noch mal 2 Sachen mehr.
0: Okay.
1: Im Rahmen unserer Möglichkeiten versuchen wir das schon im Auge zu behalten. Genauso wie es in der Vergangenheit auch schon mal den Fall gab, dass ein Mitarbeiter sich ein bisschen mehr mitgenommen hat. Also es geht nicht darum, dass wenn man, ich sag mal, als Fahrer unterwegs ist und dann unterwegs dann mal einen Apfel isst, weil er Hunger hat, das ist völlig in Ordnung.
0: Apfel hätte ich überhaupt nichts dagegen.
1: Ne? Also, ne? Aber es ist in der Vergangenheit schon mal vorgekommen, dass Mitarbeiter sich zu viel unter der Hand eingesteckt haben, wo wir dann Hinweise drauf bekommen haben und das dann sofort unterbunden haben.
0: Wie handhabt ihr solche Sachen?
1: Einfach, also wir haben,
0: da darfst du nicht oder sagst, pass mal auf, nett, dass du ehrenamtlich arbeitest, aber bisher noch nicht weiter.
1: Also wir haben klare Regeln. Mhm. Generell wird alles, was wir eingesammelt wird, erstmal zur Tafel gebracht und von uns dann geprüft und verwaltet. Wir machen es in der Regel so, dass wir für unsere Mitarbeiter Waren zur Verfügung stellen.
0: Ja, warum auch nicht?
1: Die Fahrer, die unterwegs sind, die können sich immer mal ein Getränk mitnehmen, dass sie unterwegs nicht Durst leiden. Mhm. Oder mal ein Riegel oder ähnliches. Ja. Das Gleiche gilt für die Ausgabeleute. Also da stellen wir immer einen Pool zur Verfügung. Wenn wir mal Waren haben, wir kriegen ja teilweise auch mal größere Lieferungen, die wir manchmal gar nicht an alle Kunden rausgeben können. Das heißt, als Beispiel Joghurt. Ne? Also den geben wir so lange aus, wie es für uns noch tragbar ist. Wenn wir sagen, so jetzt noch eine Woche wird es nicht gut, dann dürfen sich auch mal die Mitarbeiter was mitnehmen. Ne? Damit es halt nicht weggeschmissen wird. Sowas machen wir auch.
2: Aber die bezahlen dann genauso wie die Tafelkunden. Also es ist nicht so, dass man dann sagt, ja, dann nimm mit, sondern die zahlen dann genau den gleichen Beitrag bei diesen Sachen, die dann in dem Sinne sowieso eigentlich überwehren. Mhm. Aber das machen wir halt auch. Wir haben auch viele ehrenamtliche Helfer, die auch Kunden sind bei der Tafel. Okay. Die dann irgendwann gekommen sind und gesagt haben, ich würde gerne mal was zurückgeben, können wir nicht helfen? Und die kaufen natürlich vorher ein. Und dadurch entstehen vielleicht manchmal auch so die Gerüchte, dass man sagt, ja hier, das ist ja eine Tafelhelferin und ich habe gesehen, die schleppt da irgendwie 2-3 Tüten raus. Das ist dann richtig, aber auch nur aufgrund der Tatsache, dass sie auch berechtigt ist, einzukaufen. Sie ist dann auch Tafelkundin zusätzlich. Und sie hat ganz normal bezahlt, wie alle anderen Kunden auch. Mhm.
0: Also, und da achtet ihr dann schon drauf?
2: Die müssen genauso die Bescheide vorlegen, dass sie bedürftig sind in irgendeiner Weise, wie Kunden, die nicht ehrenamtlich helfen.
0: Mhm.
2: Ja,
0: wir machen
2: wird kein Unterschied gemacht.
0: Okay, wir machen nochmal Musik.

0: So, Katrin, wir haben ja schon viel gequatscht, ne?
1: Ja.
0: Ja. Ja, du weniger Flo.
1: Wollte gerade sagen, ne? Aber deswegen, das habe ich ihn ja auch mitgebracht. Ne?
0: Deswegen hast du ihn mitgebracht. Du meinst, er kann besser quatschen wie du.
1: Nein, das können wir eigentlich beide ganz gut. Aber
0: dafür kennen wir beide uns schon lange genug, dass ich sagen kann.
1: Deswegen dachte ich, wir haben uns ja schon privat so oft ausgetauscht, dann darf der Flo heute mal.
0: Ach, dann darf Flo heute mal. Aber sag mal, gibt es irgendwas, was du jetzt noch so unbedingt unseren Zuhörern mitteilen möchtest?
1: Ja, also wir würden ja gerne, ne, weil wir wirklich auf ehrenamtliche Helfer angewiesen sind, da nochmal vielleicht ansetzen und sagen, jeder, der sich angesprochen fühlt und das Gefühl hat, oh, ich würde gerne was Sinnvolles tun, ich habe Zeit, ich habe Kapazitäten, kann gerne zu uns kommen, sowohl im Fahrerteam als auch im Ausgabeteam. Das ist auch immer ganz individuell. Manche helfen einmal im Monat, manche kommen wirklich zur Dienstags- und zur Freitagsausgabe. Es gibt Fahrer, die sagen, ich kann immer nur samstags, ich arbeite noch, die helfen dann einmal im Monat. Aber jede Hilfe ist herzlich willkommen. Und
0: okay.
1: Es ist auch so eine Stelle für viele Menschen, dass sie tatsächlich sagen, ach, wir erleben eine tolle Gemeinschaft. Gerade ältere Helferinnen in der Ausgabe, die freuen sich immer richtig zu sagen, ich komme unter Leute, ich werde das Gefühl, ich werde noch gebraucht.
0: Ja, die sozialen und Kontakte.
1: Einfach aufbauen dadurch und über Jahre dementsprechend auch der Tafel schon treu sind. Genauso auch ehemalige BKGler, die bei uns geholfen haben, kommen jetzt auch ehrenamtlich und helfen weiter. Weil man einfach auch viele sagen, tatsächlich so eine kleine Familie auch dadurch gewonnen haben.
0: Macht die BKG das tatsächlich immer noch mit den 1-Euro-Jobbern?
1: Die unterstützen uns mit 6 1-Euro-Jobbern mittlerweile.
0: Ein Jahr lang geht das ja meistens, ne?
1: Das kommt immer ganz auf den Vertrag an. Ja. Bis zu 3 Jahre dürfen die tatsächlich bei uns helfen.
0: Okay.
1: Und die meisten, also eigentlich alle, die wollten, sind also oder durften, sind dann auch geblieben, die 3 Jahre tatsächlich.
0: Ja, finde ich ja klasse.
1: Das ist immer sehr schön. Und deswegen, ne, ich finde auch grundsätzlich, klar, es gibt in jedem Team und immer, wenn mehrere Leute an einem Strang ziehen, immer auch unterschiedliche Meinungen. Aber an sich finde ich, glaube ich, ist die Tafel zu einem tollen Team zusammengewachsen und eine tolle Gemeinschaft. Und man trifft sich ja auch dann hin. Man macht immer ein Sommerfest oder auch Weihnachtsfeiern, dass man sich auch mal austauschen kann. Weil gerade so das Fahrerteam und das Ausgabeteam, das läuft alles immer eher
0: separat.
1: Für sich, natürlich separat. Ja, man begegnet sich ja selten. Und da hat man dann auch mal die Möglichkeit, so über den Tellerrand rüberzuschauen und sich gegenseitig kennenzulernen. Und ein Stammtisch wird auch angeboten tatsächlich, ne? Wo man sich dann einfach mal trifft zum Austausch außerhalb der Tafel.
0: Ja.
1: Und
0: wo ist der Stammtisch dann?
1: Unterschiedliche Orte immer mal. Also das letzte Mal haben wir uns oben im Sportlerheim getroffen. Wir waren aber auch schon an anderen Orten. Wir waren auch schon bei Barneys und was wir, also alle, die man so mal so abgrasen kann oder ne, wir können jetzt alle nennen.
0: Prinzip unterstützen
1: wir
0: in Ratzeburg.
1: Genau, richtig. Da, wo man sich mit in einer größeren Gruppe treffen kann, da finden wir uns dann mal ein. Und das ist immer sehr schön. Also nicht in der Halle, sondern man geht dann auch an einen schöneren Ort, ne, für die Gesellschaft.
0: Ja. Flo, was willst du unseren Zuhörern noch mitteilen?
2: Ich würde ganz gerne den Leuten, die fleißig mithelfen, dass das alles funktioniert, danken. Also das sind die ehrenamtlichen Helfer, die bei uns arbeiten. Das sind die Supermärkte, die Tankstellen, die uns Spenden zur Verfügung stellen. Das sind die vielen Privatspender, die entweder mit einer Geldspende helfen oder bei unserer Aktion ein Teil mehr für die Tafel fleißig Sachen kaufen.
0: Okay.
2: Also das ist Wahnsinn, was da teilweise Leute spenden. Das ist eine ganz, ganz große Hilfe, die wir immer mehr brauchen. Und wir haben hier in Ratzeburg das Privileg, dass wir, glaube ich, immer noch relativ gut dastehen. Also da gibt es andere Tafeln, die viel, viel mehr zu knapsen haben. Hier,
0: inwiefern?
2: Die kriegen weniger Spenden, die kriegen weniger Unterstützung, die haben wenig Ware. Und hier laufen die Räder noch ganz gut ineinander, dass man wirklich sagt, so regional, wir helfen uns gegenseitig. Und das ist ein ganz, ganz großes Gut, das es zu bewahren gilt. Und dafür können wir nur Danke sagen.
0: Okay. Ja, eigentlich kann ich nur jeden Bürger, der jetzt gerade zuhört, einfach nur sagen, spendet einfach mal. Spendet einfach mal an die Tafel, an die Bedürftigen. Richtig?
1: Dem können wir eigentlich nichts hinzufügen. Wir haben ja auch bei vielen Supermärkten sind ja auch kleine Spendenboxen.
0: Ja.
1: Direkt hinter der Kasse. Da kann man auch außer der Reihe.
0: Ja.
1: Wir werden uns auch dieses Jahr wieder für einen Teil für die Tafel, ich glaube im November, der genaue Termin steht noch nicht, aber wieder vor die Supermärkte stellen, um gerade speziell für Weihnachten so ein bisschen, vielleicht so ein Schoko-Weihnachtsmann oder sowas für Kinder zu sammeln. Da kann man natürlich helfen. Mhm. Ansonsten, wie gesagt, sind wir immer vor Ort auch anzutreffen, dienstags und freitags. Da kann jederzeit kommen. Oder auch einfach mal.
0: Habt ihr dann einen Briefkasten?
1: Wir haben auch einen Briefkasten.
0: Aber der ist außerhalb jetzt. Der ist nicht direkt, dass das ins Haus rein. Sonst hätte ich gesagt, Mensch, pack doch einfach mal was in den Briefumschlag und schmeißt das einfach mal in den Briefschlitz.
2: Ja, also da hängt ein Briefkasten am Gelände außen. Okay. Wir haben ein schwarzes Brett, wo ein bisschen Informationen drinstehen, wo man sich ein grobes Bild verschaffen kann. Und ansonsten, wie gesagt, jeden Dienstag, Freitag sind wir da. Wer sich das gerne mal angucken möchte, ist herzlich eingeladen. Wir finden da immer eine Möglichkeit, die Leute durch unsere Räumlichkeiten zu führen, ihnen das ein bisschen näher zu bringen, was sie überhaupt machen, wie die Abläufe bei uns sind, immer gerne.
1: Genau, wir erzählen gerne auch ausführlich, wenn jemand das machen will. Und gerade auch, wenn irgendwie, ich habe gehört, dass, ich habe gesehen, dass, dass man uns gerne anspricht. Weil wir bekommen es natürlich nicht immer mit, ob irgendwie ein schwarzer Peter aufgetaucht ist oder was beobachtet wurde. Oder allgemein, auch wenn Fragen sind zum Tafelablauf, jederzeit. Also man trifft uns da an und jeder erzählt gerne von der Arbeit und klärt vielleicht auch ein bisschen auf inhaltlich. Und wir nehmen natürlich auch Kritik entgegen. Also es ist ja nicht so, dass wir sagen, boah, wir sind hier unfehlbar, alles, was wir machen, ist toll. Jederzeit.
0: Also auch wenn jetzt jemand kommt, also ich finde das absolut scheiße, dass das und das und das passiert. Ihr nehmt das auf jeden Fall auf.
1: Wir nehmen das auf und wir haben einmal im Monat eine Arbeitskreissitzung, da setzen wir uns alle zusammen und da wird das auch alles vorgetragen und diskutiert, was dann irgendwie aus den einzelnen Bereichen an uns angetragen wurde. Und dann versuchen wir natürlich dementsprechend auch eine Lösung zu finden oder aufzuklären. Okay. Oder wir sind ja auch bei Instagram und bei Facebook zu finden, wenn mal irgendwie was ist. Da posten wir dann auch aktuelle Dinge, da kann auch jeder gerne mal schauen. Und wenn man uns da auch drüber anschreibt, über die Kanäle, wird auch jede Nachricht beantwortet.
0: Okay.
1: Also das ist auch eine
0: Möglichkeit. Und das finde ich also sehr, sehr wichtig. Wenn ich, es gibt also tatsächlich Menschen, die ich anschreibe, die ich gerne im Sender haben würde, die dann nicht noch nicht mal drei Worte finden, um zu sagen ja oder nein. Jetzt fällt mir aber gerade ein, hier als Erdbeerhof und wie sie alle heißen, kriegt ihr von da auch?
1: Das ist ja gar nicht unser Einzugsgebiet, glaube ich, tatsächlich.
2: Nee, also das ist bei den Tafeln tatsächlich so organisiert, dass jede Tafel ihr Einzugsgebiet hat. Ja. Das heißt, in dem Gebiet werden die Kunden betreut, also die Leute, die bei uns einkaufen. Da kann nicht jemand aus Lübeck jetzt kommen und sagen, ich möchte in Ratzeburg einkaufen, sondern der muss dann nach Lübeck zur Tafel. Und in dem Einzugsbereich sprechen wir dann auch die ganzen Lieferanten an.
0: Okay. Oh Gott im Himmel. Leute, wir haben schon wieder zu Ende.
1: Ja, es hat uns sehr gefreut, dass wir hier sein durften.
0: Ja, also wenn irgendwas ist, sprecht mich an. Katrin, du hast mich angesprochen. Auf Martin nicht mal. Ich bin sofort auf das Pferd draufgesprungen. Ja, eigentlich brauche ich gar nicht mehr viel zu sagen, außer Leute, spendet. Gib der Tafel, gib den Bedürftigen, denjenigen, die es brauchen. Ich bedanke mich bei dir, Katrin, dass du da warst.
1: Sehr,
0: sehr, sehr offen gesprochen hast. Ja. Flo, bei dir auch. Danke.
2: Wir haben zu danken.
0: Ja, und mir bleibt gar nicht viel zu sagen, außer bleibt alle schön gesund.
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0: Ja, es ist Freitag 16 Uhr und seit 16.02 Uhr sind wir drauf. Hier ist Reflex, das wöchentliche Nachrichtenmagazin bei Lübeck FM. Normalerweise haben wir ja immer eine Mischung von Themen aus dem Bereich Lübeck. Heute haben wir mehrere Studiogäste und die ersten beiden, die sind hier bereits gerade eingetroffen. Und weil die wissen, was ich gehört, sagen die jetzt mal artig guten Tag. Beginnen wir mal mit dir, liebe Mona.
1: Ja, hey, hallo. Ich bin die Mona vom Literaturforum Lübeck.
0: Tja, und unser anderer Gast?
2: Ich bin die Lena, Schriftstellerin, und danke für die Einladung.
0: Ja, danke für die Einladung. Wir waren natürlich also wirklich geehrt, so jemand Berühmtes hier bei uns ins Studio zu haben. Das ist Lena Johansson, die bekannte Schriftstellerin. Und die beiden, die planen also einen ganz großen Aufschlag, und das findet schon in der nächsten Woche statt. Und darauf müssen wir unbedingt hinweisen. Ist doch richtig, ne?
1: Richtig.

Ja, der zweite Studiogast, der kommt, das ist ein alter Bekannter, das ist Hartmut Haase von der Herreninsel. Der stellt nächste Woche erneut zum Thema Herreninsel eine Einwohnerfrage in der Lübecker Bürgerschaft. Und der möchte das unbedingt den Lübeckerinnen und Lübeckern noch erläutern. Den haben wir etwa ab 16:30 hier im Sender.

0: Ja, Lena, Graham Nash extra für dich. Ich hoffe, dir gefällt das.
1: Sehr, sehr gut. Es darf getanzt werden.
0: Ja, so ist es. Lena, du schreibst normalerweise wirklich Romane. Und du hast nun einen ganz besonderen Roman geschrieben. Und dazu holen wir nachher noch Mona rein, denn ihr habt eine ganz, ganz tolle Idee gehabt. Und darum müssen unsere Hörerinnen und Hörer unbedingt drüber informiert werden. Also erstmal zu deinem Roman. Fang mal an.
1: Mein Roman heißt Niederegger, der Traum vom edlen Genuss. Das sagt ja schon relativ viel. Also das heißt, es geht um die Geschichte des Hauses Niederegger. Ich habe mich sehr intensiv mit Johann Georg Niederegger beschäftigt, der ja von Ulm nach Lübeck gekommen ist und dann hier sozusagen dieses Marzipan-Imperium gegründet hat. Aber das war natürlich ein langer Weg.
0: Ja, du sagst, du hast dich sehr intensiv damit beschäftigt. Wie macht man das eigentlich? Geht man da irgendwo ins Archiv oder fragt man also irgendwo dann jetzt bei der Familie dann einfach mal nach? Sag mal, was wisst ihr eigentlich über euren Vorfahren? Denn das Ganze muss ja irgendwie, wenn es ein historischer Roman ist, historisch eingebettet werden. Ich stelle mir das gar nicht so einfach vor.
1: Einfach ist es nicht, das stimmt. Also meine Prämisse ist immer die, zu sagen, meine Romane sollen so realitätsnah sein, dass es sich so hätte abgespielt haben können. Es sind aber Romane, also es ist eben keine historische Abhandlung, das muss man ganz klar sagen. Also das heißt, meine Fantasie darf auch noch eine Rolle spielen, auch keine so ganz kleine. Aber ja, ich gehe auf jeden Fall immer ins Archiv. Ich habe natürlich die Firma Niederegger angesprochen, habe gesagt, was ich vorhabe. Und man hat mir dann auch ein Buch zur Verfügung gestellt, was zu einem Jubiläum mal irgendwann erschienen ist. Da stand ein bisschen was drin. Traurigerweise ist das Archiv der Firma abgebrannt. Das gibt es nicht mehr. Da hätte ich natürlich wahnsinnig gerne mehr Unterlagen rausgesucht. Aber ja.
0: Wie haben die eigentlich so reagiert? Also ich kenne die eigentlich also dann als eher so ein bisschen zurückhaltend, wenn jemand kommt und was über sie wissen will.
1: Ja, so kenne ich sie auch. Nein, sie waren sehr freundlich, das kann ich gar nicht anders sagen. Haben mir, wie gesagt, gleich dieses Buch geschickt. Und ich habe dann auch, weil ich immer die Angst kenne, dass da womöglich nachher im Roman irgendwas drinsteht, was das Haus Niederegger in ein schlechtes Licht rücken könnte, habe ich also auch rechtzeitig sozusagen was zu lesen rübergegeben und habe gesagt, wenn es jetzt noch irgendwas gibt, was euch daran oder was ihr gar nicht wollt, dann jetzt bitte noch Bescheid sagen, dann könnte ich noch was ändern, wobei ich natürlich meine Geschichte nicht mehr ändern würde. Das muss man auch ganz klar sagen. Aber letzten Endes, was soll da sein? Also ich habe ja nicht irgendwie Herrn Niederegger irgendwas angedichtet, was er niemals getan hat und was ganz furchtbar gewesen wäre.
0: Nee, also den Namen Niederegger da im Titel dann zu benutzen, das war irgendwie nicht schwierig. Ne? Also ich habe im Vorwort von deinem Buch, da habe ich irgendwo dann gesehen, so, also wir benutzen also dann jetzt irgendwie dann den Namen. Das soll aber kein Hinweis aufs Produkt sein oder sonst etwas, sondern es geht hier eben um die historische Figur und darüber darf ich schreiben.
1: Genau, richtig. Also es ist ja immer so ein bisschen, man muss sich ja abgrenzen, das ist mir schon sehr wichtig, dass es allen Lesern und Leserinnen klar ist, dass es keinen Auftrag seitens Niederegger gegeben hat. Also ich schreibe keine Firmenhistorie, um sozusagen das als Werbemaßnahme für ein Produkt dann zu sehen. Das käme für mich überhaupt nicht in Frage und insofern steht das dann natürlich immer vorne so drin, aber trotzdem ist es mir auch wichtig, dass es da kein böses Blut gibt und dass man da auch nichts irgendwie behauptet, was, wie gesagt, eine Firma in ein schlechtes Licht rückt, wenn sie da nicht hingehört.
0: So, nun hat die liebe Mona irgendwann Wind davon gekriegt, dass da so etwas in der Entstehung ist und ist dann gleich mit einer Idee angekommen. Mona, erzähl mal, wie bist du überhaupt dazu gekommen?
2: Naja, ob die Idee jetzt wirklich von mir jetzt ist, weiß ich nicht, weil eigentlich ist Lena auf mich zugekommen, weil wir haben schon mal zusammen für einen anderen Roman gearbeitet. Und da hatten wir dann so einen richtig so Kinofilm gedreht und auch in einem Kino die Premierenlesung gehabt. Und ja, und die Zusammenarbeit war super. Also Lena war auch mit dem Ergebnis super und hat auch gesagt, diese Lesungen sind auch sehr besondere, wenn ich damit auf Lesetour bin und mit diesem Film das präsentiere. Und somit war es für sie ganz klar, oh, ich glaube, für Niederegger möchte ich auch so etwas haben. Und dann haben wir uns zusammengesetzt, wie könnte man das visualisieren? Weil da geht es jetzt darum, okay, ist ein historischer Roman. Wir müssen es ein bisschen anders gestalten als bei dem anderen. So, und dann haben wir immer ein bisschen hin und her überlegt. Und dann hatten wir die Idee, dass wir doch ja, die Hilfe nehmen von modernen digitalen Möglichkeiten.
0: Und also ich will es also irgendwann dann einfach mal für den Hörer also ganz plausibel. Du hast also ganz tief, also wirklich in die Trickkiste, also dann gegriffen von all dem, was heutzutage so möglich ist, also inklusive KI und was weiß ich, was noch irgendwann dann alles dabei ist, um was entstehen zu lassen jetzt.
2: Genau, um genau diese Welt, in die Lena eingetaucht ist, zu visualisieren. Also sprich, wir haben das Lübeck 1800 aufleben lassen. Mhm. Wir haben auch geschaut, wie könnte Johann Niederegger ausgesehen haben. Lena hat mir viel gegeben von ihren Recherchen, hat mir auch viel erzählt von ihren Recherchen. Und dann gibt's mal ein ganz besonderes Bild von Herrn Niederegger. Und dann haben wir gesagt, wie könnte der denn so jugendlich aussehen? Und dann fängt man nämlich
0: an. Also ich habe so einen Clip gesehen, dann, wo so ein junger Mann, der steht, also dann auf dem Stoppelfeld, ganz weit hinten ist, also dann irgendwo dann so ein Wagen. Genau. Und dann dreht er sich also wirklich toll darum. Man sieht ihn also dann im Profil. Richtig. Der sieht richtig gut aus, ne?
2: Der sieht richtig gut aus. Also wir glauben, dass Johann Niederegger ein sehr, sehr gut aussehender junger Mann war. Also 1800 nach Lübeck. Wegkam und dann haben wir eben lauter kleine Geschichten daraus entwickelt. Und jetzt ist dann eigentlich diese Lesung, hatten wir dann sonst auch so überlegt, ein Gesamtwerk. Also sprich, es wird Lesepassagen geben, aber es gibt eben auch diese Filmpassagen. Und das ist alles aus einem Guss.
0: Ja, also um das mal auf Deutsch zu sagen, ein crossmediales Projekt.
2: Yes,
0: wie hast du reingewirkt, also dann in diese Filmszenen, also die entstehen sollten im Jahre, ich glaube es war 1806. Mhm. Und da hast du im Grunde genommen doch nun historisch recherchiert, was da los war. Und ich habe auch mal geguckt, Lübeck 1806, da war richtig was los.
1: Da war richtig was los, das kann man wohl sagen. Genau, und ich habe dann mir überlegt, welche Szenen sind optisch besonders reizvoll. Und natürlich auch, wie soll die Handlung, also ich muss ja immer, wenn ich eine Lesung vorbereite, muss ich ja immer mir Passagen aussuchen, damit die Zuhörer, die Zuhörerinnen verstehen, was ich da erzähle. Also sie sollen ja einen unterhaltsamen Abend, eine unterhaltsame Stunde erleben. Aber natürlich will ich nicht schon das ganze Buch verraten. So, und insofern suche ich dann immer Passagen aus. Und dieses Mal habe ich irgendwie eben einfach mir überlegt, was ist da jetzt optisch spannend, und habe Mona das auf den Tisch gelegt und Mona hat geguckt und dann hat sie was anderes gemacht. Nein, nein. Also sie hat dann einfach irgendwie, Gott sei Dank, ihre eigene Kreativität angeschmissen.
0: Bei solchen Projekten muss man einen Kompromiss finden dann.
2: Haben wir beide.
1: Unbedingt, ja, genau. Ja. Und das, ich finde, das war auch, glaube ich, ist auch, glaube ich, das Schöne, dass man immer wieder dann überrascht ist, was die andere daraus macht und was dann irgendwie nachher entsteht. Und also ich finde es super.
2: Das freut mich. Nein, aber
0: letzten Endes ist das so, du bist eine Schriftstellerin und du weißt im Grunde genommen, dass Literatur letzten Endes davon immer lebt, dass ein Leser ein gewisses Bild vor seinem geistigen Auge dann eben auch entstehen lässt. Das Bild, das hast du auch vor dem geistigen Auge, wenn du schreibst, ist klar. Aber ein Leser hat so seine eigene Vorstellung und der wird also irgendwo dann jetzt nun, also mit Monas Sicht der Dinge, wird also nun konfrontiert. Könnte der gestört werden in irgendeiner Weise?
1: Ich glaube nicht. Zum einen glaube ich, dass die Figuren sehr gut getroffen sind. Also wie Mona schon sagte, habe ich ihr ja die Figurenbeschreibungen rübergegeben, die ich sozusagen in meinem Schreiben auch genutzt habe. Und ich sag mal, es ist wie bei jeder Verfilmung. Natürlich kann da ein Leser sein, der sagt, ich habe es schon gelesen, ich habe mir den oder die ganz anders vorgestellt.
0: Ja, wenn ich mir so an Winnetou denke, ne?
1: Also,
0: der hat man natürlich also irgendwann gelesen, dann kam plötzlich ein Film. Ja, und da sind sie dann statt durch den Wilden Westen, sind sie dann irgendwo durch Jugoslawien geritten. Und ein Chochi hat man sich auch ein bisschen anders vorgestellt, wie auch immer. Aber immerhin, Pierre hat alles rausgerissen, ne?
1: Genau. Also und Johann schafft das auch locker, glaube ich. Der reißt auch alles raus. Nein, ich glaube tatsächlich, das ist so mein Angang oder mein Ansatz. Ich finde immer, man muss das als zwei getrennte Produkte betrachten. Also das Buch ist das eine, der Film ist das andere. Das sehe ich bei Verfilmungen grundsätzlich so. Und in diesem Fall glaube ich aber, und das werde ich dem Publikum zur Begrüßung natürlich auch so erklären, das sind eigentlich wirklich genau die Bilder, die in meinem Kopf entstanden sind, während der Recherche und während des Schreibens. Und ich weiß von anderen Lesungen, dass ganz oft Fragen kommen, wie recherchieren Sie, wie stellen Sie sich das alles vor, wie sehen Sie Ihre Figuren vor sich? Und dann habe ich deswegen gedacht, oder das war einer der Gründe, weshalb ich gedacht habe, es ist doch toll, wenn mein Publikum mal mit in meinen Kopf schlüpfen kann sozusagen und die Bilder sieht, die ich da drin habe. Und Mona hat sie im Prinzip auf die Leinwand gekriegt. Großartige Leistung.
0: Also Mona, wenn ich mir diesen gut aussehenden jungen Mann vorstelle, hat es den tatsächlich also irgendwo dann jetzt gegeben? Habt ihr Schauspieler angeheuert, um das zu machen? Oder ist das irgendwie auch irgendwie generiert oder wie auch immer? Verrat mal.
2: Das ist alles generiert.
0: Alles generiert?
2: Es ist alles generiert. Und gut, ich beschäftige mich sowieso damit und auch sehr viel mit KI, wie man halt Filme gestalten könnte, Fotos gestalten könnte, generell die Unterhaltung. Und dann hatte ich mal ein bisschen probiert und auch mich ein bisschen ausgetobt und war total überrascht, was man für ein Ergebnis bekommen kann. Aber da soll ich jetzt auch, musst du prompten können, ne? Also nicht irgendwas eingeben, Dreizeiler, sondern...
0: Also da hast du im Grunde auch ein bisschen rumgespielt.
2: Absolut, und das habe ich dann der Lena gezeigt.
0: Wie kriege ich also irgendwo denn jetzt ein Bild? Da sind also irgendwo ein paar Leute, die haben also einen Einkaufskorb in der Hand und so weiter. Aber wie kriege ich die in 1806?
2: Ja. Und an dem du alles eingibst. Ne? Du gibst wirklich alles ein. Du gibst, ich habe eine A4-Seite. Jede Bildszene ist ungefähr eine A4-Seite. Also du musst alles eingeben. Du musst auch die Negativprompts eingeben, was nicht da drin sein soll.
0: Du schreibst
2: auf
0: es richtig.
2: Auf keinen Fall drin sein soll. Genau.
0: Du bist eine Schriftstellerin.
2: Auch wahrscheinlich. In der Beziehung ja auch, ja. Eine andere halt, aber da kommt dann eben das Bild raus, ne? Oder die Filmszene oder die Filmsequenz. Nein, das muss man schon, ne? Aber das sind alles Erfahrungswerte dann, die dann damit reinspielen. Und als wir dann auch die Fotos, also ich habe dann Lena immer Fotos geschickt, so, ist das dann so, ist das bei der Szene so oder könnte die so aussehen jetzt? Weil von 1800 bis 1806, diese Spanne haben wir ja und da sind die die Darsteller sind dann in der Zeit und manche verändern sich ja ein bisschen. Und diese Bilder, die kannst du natürlich eingeben als Referenz, dass dann auch die fortlaufende Filmhandlung, dass die dann auch alles einen Sinn ergibt, ne? Das muss man einiges beachten, das stimmt, ja.
0: Lena, hat dich das erschreckt, dass das alles so geht?
1: Also ich bin zwiegespalten, das muss ich schon sagen, weil ich natürlich denke, und ich meine, im Moment hören wir es überall in den Medien, was kommt da auf uns zu, was kann die KI schon und was wird sie noch können? Aber ich finde eben, dass sie auch gute Sachen kann. Und es wäre natürlich überhaupt nie möglich gewesen, einen solchen Film irgendwie anders zu produzieren. Also Mona hat ja vorhin schon darüber gesprochen. Wir haben zu einer Trilogie von mir über den Nord-Ostsee-Kanal haben wir eben an Originalschauplätzen gedreht. Das ist dann auch, finde ich, ein ganz toller Effekt und ist super angekommen beim Publikum. Aber was ganz anderes. Aber wenn wir jetzt sagen,

0: Ganz ehrlich sagen, also meine Begeisterung war eigentlich hat von Anfang an dominiert, weil ich eben die Bilder gesehen habe und auch gedacht habe, unglaublich, was möglich ist und wie toll emotional einen das auch packt.
1: Absolut.
2: Wir müssen unbedingt jetzt auf den Termin hinweisen. Mona, los, leg los.
1: Ja, also, wie du schon sagtest, nächste Woche ist es soweit. Mhm. Nächste Woche Mittwoch am 23.09. im Schuppen 6. Da ist die Premierenlesung.
2: Um 19 Uhr.
1: Um 19 Uhr, genau. Ja. 18.30 Uhr Einlass, aber 19 Uhr, spätestens dann sollten alle da sein. Ja. Genau, im Schuppen 6, da wird alles präsentiert. Da liest Lena zum ersten Mal aus ihrem Roman. Und man kann dann zum ersten Mal auch diese Filmblöcke sehen.
2: Ja, zum ersten Mal ist immer so. Mit Marzipan fing ja im Grunde deine schriftstellerische Tätigkeit an, wenn ich das richtig recherchiert habe.
0: Das stimmt, genau. Es ist jetzt fast 20 Jahre her, unglaublich, nächstes Jahr. Und das war lustigerweise auch so, dass da die Firma Niederegger irgendwann Wind davon bekommen hat, dass es da sowas geben wird und dann gleich beim Verlag angefragt hat, ob es sich um die Firmengeschichte handelt. Das war damals nicht der Fall. Das Buch spielt deutlich später. Aber ja, irgendwie schließt sich ein bisschen Kreis, aber das heißt nicht, dass ich jetzt aufhören will zu schreiben.
2: Wir haben also dann noch einen Augenblick Zeit nach der nächsten Musik, von daher werden wir auch noch so ein bisschen über dich als Schriftstellerin reden und dann am Anfang nochmal, also dann auf den Termin hinweisen. Das ist nämlich ganz wichtig. Ich sag das jetzt einfach nochmal. 23.09. 19 Uhr in Schuppen 6 und man kann also spontan kommen und also dann auch noch eine Karte kaufen oder wenn man sofort also da eine haben will, Literaturforum Lübeck. Ja, entweder also DE oder Literaturforum Lübeck in eine Suchmaschine eingeben.
1: Auch richtig.
2: Denn das ist, also fürs Radio ist das immer einfacher. Ne? Also dann, ne, einige kommen also irgendwo dann mit so langen ULRs, kommen sie dann bei uns an, die sich natürlich keiner merken kann, der im Moment gerade im Auto unterwegs ist. Ich habe hier einen Titel für euch, der passt, der heißt also dann You Got It. Und auf Deutsch heißt das dann, ihr habt's geschafft. Und den hören wir uns jetzt mal an.

0: Tja, also ihr habt es wirklich geschafft dabei. Am Mittwoch, da wollen wir dann mehr drüber hören und auch sehen. Und darauf sind also wirklich die Literaturfreunde hier in Lübeck ausgesprochen gespannt. Und das können sie auch sein. Ich glaube, das ganze Literaturforum ist schon alarmiert. Und da werden also irgendwie dann auch noch mehr Literaturinteressierte kommen, um sich dieses Spektakel also mal anzusehen. Und wo wir so eine berühmte Schriftstellerin hier haben, ja, wir haben schon gehört, mit dem Marzipan Mädchen hat alles angefangen dann dabei. Ja, und ich habe also einfach mal geguckt, also dann bei Wikipedia, und ich muss ja mal durchzählen. Über 30 Romane hat sie geschrieben.
1: Ja, fehlen noch ein paar. Also inzwischen sind es über 40.
0: Ja, über 40.
1: Aber die
0: ich wusste
1: Zahlen,
0: schon, dass die nicht alles hatten.
1: Ja.
0: Ja, und dann, also, was weiß ich, die läuft die Treppe rauf und hat eine Idee, ne?
1: So ungefähr ist das. Naja, also sagen wir es mal so. Zum einen sage ich immer, wenn Menschen große Augen machen, weil ich schon so viel geschrieben habe, dann sage ich immer, ich mache ja auch nichts anderes. Also das ist vielen nicht so bewusst, dass die meisten deutschsprachigen Autoren und Autorinnen entweder in Rente sind oder einen anderen Brotberuf haben. Also das sind ja wirklich nur ganz kleine Prozentzahl, die von diesem Beruf leben darf. So. Also insofern, das muss man bedenken. Und meine Fantasie ist Gott sei Dank übersprudelnd. Das war sie schon im Deutschunterricht in der Schule. Da hat meine Deutschlehrerin war schon irgendwie überfordert mit mir, glaube ich. Und das hat Gott sei Dank nicht aufgehört. Und jetzt ist mein Mann mit mir überfordert manchmal, weil er dann immer sagt, irgendwie, oh, schon wieder eine neue Idee. Willst du nicht erst mal eins fertig schreiben?
0: Ja. Ach so, während des Schreibens eines Romans sind schon wieder neue Ideen vorhanden, oder was?
1: Genau, also ich recherchiere ja auch während ich schreibe immer noch weiter, weil manchmal mir ein Detail fehlt oder was auch immer. Und dann lese ich irgendeinen Nebensatz und denke, ach, das ist ja spannend. Und dann fange ich an abzubiegen und recherchiere was ganz anderes, weil ich denke, ach, gibt's da schon einen Roman drüber? Das ist ja toll. Und dann bin ich auch schon wieder im nächsten Thema und brenne sozusagen dafür und so passiert's.
0: Ja, und sie hat eine Hallig und alle deutschen Inseln bereist.
1: Genau, die Hallig besonders intensiv als Hallig-Schreiberin.

0: Ja.
1: Ehrlich?
0: Das, ja, ehrlich, genau. Stadtschreiber gibt es ja schon so viele. Und Sylt-Schreiber gibt es übrigens auch.
1: Ja, ja, über Sylt hat sie ja auch geschrieben. Und das zwar stimmt. Sogar über die Inselbahn.
0: Ja, das ist richtig. Ja, das stimmt.
1: Da bin ich schon mal mitgefahren. Und dann gab es sie nicht mehr.
0: Nee, genau, dann gab es sie nicht mehr. Und darum geht es auch in dem Roman, dass ein Gerücht kursiert, dass sie wieder aufleben soll.
1: Ja, ja. Und was war so auf Hallig-Hooge der Trigger?
0: Also Hallig-Hooge kenne ich sozusagen als Privatmensch schon so lange. Das war immer so mein Ort, wo ich hingegangen bin, wenn es irgendwie mir sonst wo stand und ich irgendwie richtig Stress hatte sozusagen. Weil ich finde nichts besser als so eine, also da gibt es ja nichts, da ist einfach nichts. Also ein paar Menschen, ein paar Schafe, mehr Schafe als Menschen.
1: Eine schöne Kirche.
0: Eine wunderschöne Kirche tatsächlich. Und
1: den Seehund.
0: Gibt es den noch? Ich glaube, den gibt es leider nicht mehr. Nee, leider gibt es den nicht.
1: Neutron von Holt.
0: Ja, aber das ist eben, ich finde die Atmosphäre da einzigartig und ich glaube, entweder kann man damit was anfangen oder nicht. Mhm. Ich kann damit sehr viel anfangen und das hat mich wirklich geärgert, dass es Sylt-Schreiber gibt und Stadtschreiber, aber keine Hallig-Schreiber. Und dann habe ich gedacht, ja, komm mal, ja mal ins Leben rufen sozusagen und zack, war ich da.
1: Rügenschreiberin ist sie auch.
0: Nein.
1: Nein, doch.
0: Also ich habe
1: hier Sanddorn. Also
0: das stimmt.
1: Sanddorn Sommer, Villa Sanddorn. Was haben wir also irgendwann dann noch? Sanddorn Insel, Sanddorn Zauber. Mhm. Und dann auch noch das Erbe der Villa Sanddorn.
0: Genau, das sind 6 Titel,
1: da
0: die auch.
1: Da habe ich an das Erbe von Bjørndal gedacht.
0: Die gehören tatsächlich zusammen. Das sind 6 Bände einer Reihe sozusagen.
1: Ich habe bloß 5 gefunden.
0: Ehrlich?
1: Ja, ehrlich.
0: Ach Mensch,
1: da,
0: ist bestimmt schon eins nicht mehr lieferbar oder so.
1: Da stand auch fünf, also wirklich dann da drüber. Und ich habe irgendwo anders aber auch gesehen, es sollten eigentlich 6 sein. Ne?
0: Ja.
1: Und das wollte ich auf Karl May beziehen. Ne? Durch die Wüste, durchs wilde Kurdistan.
0: Ja, also es gibt einfach so viele Orte, die ich schön finde und wo es viele Geschichten zu erzählen gibt.
1: Und Sanddorn war immer wieder also irgendwo eine Sache. Und Süden, mal länger auf Hiddensee gewesen oder so? Und
0: länger nicht, aber doch auch immer mal wieder, weil ich ja auch 2 Krimis geschrieben habe, die auf Hiddensee spielen, auch wenn die Kommissarin eigentlich in Stralsund sitzt. Aber ja, wo wurde munter gemordet auf Hiddensee.
1: Ach, das Morden, da wollte ich also irgendwann dann noch kommen. Kennst du den Namen Hannah Ries?
0: Ja, ich habe von der schon gehört.
1: Ja, erzähl mal, wie ist das denn dazu gekommen?
0: Also, der Buchmarkt ist ja ein sehr, sehr eigener, sage ich jetzt mal vorsichtig. Und ich habe tatsächlich schon sehr viele Sachbücher gemacht, bevor ich Schriftstellerin wurde, weil ich ja auch aus dem journalistischen Bereich komme so ein bisschen. Und dann hieß es, als ich dann meinen ersten Roman schreiben wollte, ach, dann brauchst du aber einen neuen Namen und dann musste das schnell gehen. Und dann ja, habe ich mir diesen Namen Hannah Ries ausgedacht. Und das Buch ist aber so grandios gescheitert, dass der Verlag gesagt hat, um Gottes Willen, nichts mehr unter diesem Namen. Mhm. Schade eigentlich, finde ich, weil ich das eigentlich mochte. Aber tja, so ist es manchmal.
1: Unter dem Pseudonym Hannah Ries wollte sie dann auch zwischendurch mal im Blut warten und das wollte sie ihren Wohlfühlleserinnen nicht zumuten.
0: Ja, also ehrlich gesagt haben die Verlage da mehr Angst davor, denen das zuzumuten. Ich würde denen das knallhart um die Ohren. Also die können ja lesen, die Leserinnen und Leser.
1: Tut
0: und können
1: sie ja jetzt auch, ne? Ich meine, also da kommen sind doch noch mehr Kriminalfälle, sind doch gekommen und die werden jetzt eben auch unter Lena veröffentlicht. Und das ist auch richtig so.
0: Ja.
1: Gut, okay. Dann nur noch eins ganz kurz, das passt also dann einfach gerade noch rein. Also ich habe noch nie jemanden gefunden, der über den Nordostseekanal schreibt.
0: Mich hat es so fasziniert, es gab eine Reportage darüber, die ich gar nicht sehen wollte, aber mein Mann unbedingt und ich dachte, boah, langweilig und es war sowieso schon kein so toller Tag und nach ungefähr 5 Sekunden war ich total fasziniert, weil natürlich Kanal, sagt es ja schon, das ist irgendwie gebaut worden, das gab es nicht schon immer, es ist keine natürliche Wasserstraße und dann habe ich gedacht, im Ernst, die haben das von einem Meer zum anderen durchgebuddelt. Unfassbar. Und so viele Menschen und aus so vielen Ländern. Und da war ich dann einfach, das sind so die typischen Beispiele. Dann habe ich das nächste Thema und stell fest, dass es da noch keinen Roman zu gibt und kann es nicht fassen und denke, ja, dann schreibe ich ihn eben.
1: Ja, und der Schreit heißt dann eben auch Zwischen den Meeren. Und ja, so also zwischen den Meeren liegt Schleswig-Holstein. Und sie ist also irgendwann jetzt hier beheimatet und schreibt also über diese ganze Geschichte hier. Und Marzipan ist natürlich auch in Lübeck ein großes Thema. Wir wollen noch mal darauf hinweisen, große Veranstaltung mit Mona und Lena und zwar am 23.09. um 19 Uhr hier bei uns in Schuppen 6. direkt am Kanal. Ich glaube, ich habe alles richtig gesagt, Mona.
2: Richtig.
1: Dann dürft ihr nochmal Tschüss sagen und dann kommt gleich Hartmut.
2: Alles klar. Ja, vielen Dank, dass wir hier waren oder dass ich auch jetzt hier war vom Literaturforum.
0: Ich bedanke mich auch. Es hat viel, viel Spaß gemacht und freue mich auf ganz viele Menschen nächsten Mittwoch.
2: Richtig, ich auch.
1: Ja, da sind wir also ausgesprochen gespannt. Ich schepp den Titel schon mal rein, hab ihn ganz schön für euch noch zum Abschied und zum Übergang. Gleich kommt Hartmut Haase und wir werden, ja, es ging um so viele Inseln hier. Wir reden gleich über die Herreninsel. Und ich bedanke mich bei Mona und Lena für ein schönes Gespräch hier bei Reflex. Tschüss.

0: Ja, ich habe ihn schon angekündigt und da sitzt der Hartmut Hase von der Herreninsel. Hartmut, sag mal artig guten Tag.
1: Ich freue mich, dass ich wieder hier im offenen Kanal mal den Leuten erzählen kann, was sich jahrzehntelang auf der Herreninsel soweit noch nicht entwickelt hat.
0: Ja.
1: Was traurig, aber wahr ist.
0: Darum soll es gehen, ja, dass ich, also das Stichwort für mich, was so von deiner Einleitung gerade eben war, mal wieder. Ich habe nämlich in die Tagesordnung der Bürgerschaft geguckt und da stand mal wieder in der Einwohnerfragestunde Hartmut Hase drauf, wie er schon so oft da drauf stand. Ich glaube, also Hartmut, sag mal, wie viele Einwohnerfragen in dieser Angelegenheit hast du eigentlich schon gestellt? Ich glaube, du warst also dann periodisch, also dann ja, praktisch jedes Jahr einmal dabei, ne?
1: Das ist jetzt das fünfte Mal, wo ich in die Fragestunde gehe.
0: Oh, nee. Und eigentlich immer mit dem gleichen Thema. Was wird eigentlich jetzt auf der Herreninsel und wie ist es mit dem Wohnen in der Herreninsel? Und das Tolle ist, also Hartmut Hase kann fragen, solange er will und so kommen, so oft er will. Er kriegt im Grunde genommen eigentlich keine abschließende Antwort. Das ist es doch, ne?
1: Es ist traurig, aber wahr.
0: Tja.
1: Nicht nur aus der Bürgerschaft, sondern auch aus dem Bauausschuss. Und auch die Fraktionen halten sich ziemlich zurück.
0: Warum?
1: Ja, das wissen wir auch nicht. Es ist eine Situation, die man an und für sich nicht so nachvollziehen kann. Weil die Aussagen, einmal war der Hafenausbau am Seelandkai. Und zwar die Lärmbelästigung. Dann wurde in vielen Planfeststellungen festgestellt, dass das nicht der Fall ist. Man kann auf der Herreninsel wohnen. Und mit der Einstufung, dass ein im Flächennutzungsplan, dass im Lageplan das so ausgedrückt wird, dass wir ein Mischgebiet im dörflichen Charakter sind. So, damit können wir leben.
0: Mhm.
1: So, und dann diese Aussagen haben aber alles nichts genützt. Dann kam 2015 die Idee aus der Bürgerschaft, dass ein Gutachten zur Erstellung der Herreninsel oder zur Befestigung der Wohnnutzung auf der Herreninsel in Auftrag gegeben werden soll. Dieses Gutachten ist erst 2023 in Auftrag gegeben worden, nach mehreren Nachfragen, die ich auch wieder in der Fragestunde der Bürgerschaft erläutert habe. Und dann kam raus, dass dort auch drin stand, dass es möglich wäre, auf der Herreninsel zu wohnen. Es müsste nur ein Flächennutzungsplan erstellt werden.
0: Ja, es ist möglich, also irgendwo dann da zu wohnen. Das möglich heißt aber im Behördendeutsch, also dann auch andere Dinge und andere Entwicklungsmöglichkeiten sind auch möglich. Und ich habe hier einfach so ein bisschen, also weil du nun so oft immer mit dem gleichen Thema und mit der gleichen Frage dabei ist, habe ich also dann irgendwo den Verdacht, dass man irgendwie andere Vorstellungen hat, aber nicht so richtig damit über den Deich will.
1: Man hört das so weit raus. In der Stellungnahme zu den Gutachten, da steht klipp und klar drin, dass die Herreninsel als Sportboothafen, maritime Wirtschaft und auch für Hotelprojekte genutzt werden können. Herr Bürgermeister Lindenau hat auf einer öffentlichen Veranstaltung zur Entwässerung mal auf eine Frage geantwortet, dass die Herreninsel nicht für Wohngebiet wohl freigegeben wird, sondern dass im Rathaus sehr viele Anfragen aus dem Mittelmeerraum sind, dass den Leuten das zu heiß wird im Mittelmeer und dass sie sich hier im Norden neue Liegeplätze oder hier wohnen wollen. So, und jetzt frage ich mich, sind das jetzt Lobbyisten, die diese Sache anschieben? Ich weiß es nicht, aber das war die Aussage von Herrn Lindenau und das wurde ja auch schon in einem Zeitungsbericht in den Lübecker Nachrichten soweit bestätigt, dass das so ist, dass viele Anfragen im Rathaus angeblich sind.
0: Du setzt dich ja nun jahrelang dafür ein, dass im Grunde die Herreninsel, das heißt die Leute, die es gibt ja Bewohner auf der Herreninsel, die werden älter, ziehen weg, also einige versterben, einige vererben das an ihre Kinder und das derartiges, dass also wirklich die Herreninsel weiterhin auch für Wohnzwecke genutzt werden soll. Und ich glaube, da will man irgendwie nicht so richtig ran, ne?
1: Da will man überhaupt nicht ran. Und zwar, wir können das so sagen, die Herreninsel soll nach Aussagen auch von der Verwaltung entsiedelt werden. Die Entsiedelung sieht jetzt so aus, dass mehrere Häuser jetzt leer stehen, weil keine Erben vorhanden sind. Diese Häuser sind im bewohnbaren Zustand und sollen abgerissen werden. Dieser Abriss, der ist, wird noch von der Stadt soweit finanziert, Entschädigung werden bezahlt und dann sind die Grundstücke leer. Die Stadt bekommt keine Miete mehr für das Grundstück und zusätzlich sind noch ungefähr 35 leerstehende Grundstücke, wo die Stadt auch nichts kassiert und die Herreninsel ist erschlossen. Das heißt baulich erschlossen. Und deswegen wollen wir jetzt endlich mal wissen, wann kommt ein Flächennutzungsplan, dass wir weiterhin auch für uns und unsere Kinder soweit mal weiter planen können und vor allen Dingen für viele Lübecker Familien, die die Möglichkeit hätten, auf bezahlbaren Grund und Boden ein vernünftiges sich zu Hause schaffen, so wie wir das mit unseren ganzen Freunden und Bekannten und Nachbarn gemacht haben.
0: Ja, aber nun sind, glaube ich, Vorstellungen irgendwie in Gange, dass man also jetzt daran denkt, eventuell dann eben auch an andere Nutzungsmöglichkeiten, dass man das also irgendwo dann im Zuge der Hafenentwicklung mitsieht. Oder wie hat man dir das erklärt?
1: Im Jahre 2015, da hat man schon gesagt, man kann zurzeit keinen Flächennutzungsplan erstellen. Man muss erst den Hafenentwicklungsplan 2030 abwarten. Im Hafenentwicklungsplan 2030 ist die Herreninsel bald gar nicht erwähnt. Die kann hafenmäßig überhaupt nicht genutzt werden.
0: Und naja, also ich meine, du hast ja nun gerade gesagt, dass dort Liegeplätze für Segeljachten gesucht werden.
1: Ja, das ist ja richtig, aber Segeljachten ist ja eine andere Kategorie wie Hafen, wo nun Hafenumschlag ist.
0: Also keine Container oder
1: keine Container Lehmann. Oder das ist ja nur ganz Sport.
0: Naja, gegenüber wird ja der Lehmann-Kai angedacht, da gibt es ja auch Proteste.
1: Ja, aber der Lehmann-Kai ist ja weit weg, der spielt ja gar nicht bei uns rein. Bei uns war der Herrenhafen, der Seeland-Kai und Lehmann-Kai und Schludup-Kai. Das sind 4 Hafenanlagen, wo Planfeststellungen gemacht wurden und überall steht drin, Herreninsel, Mischgebiet im dörflichen Charakter.
0: Mhm. Tja, erneut jetzt die Anfrage am nächsten Donnerstag in der Bürgerschaft, irgendwann so zwischen 12:30, denn wir fangen ja früh an wegen der Haushaltssitzung. Das ist ja immer die lange Sitzung der Bürgerschaft des Jahres. Senatorin Hagen wird dir antworten und was meinst du, was sie sagt?
1: Ich hoffe, das ist eine Frage, die ich mir schon vorstellen kann, dass die Antwort wieder handelt. Es wird in Auftrag gegeben, aber die Verwaltung hat so viel um die Ohren, die hat keine Zeit, um das jetzt zu bearbeiten und kann das nicht ausführen, dass ein Nutzungsplan jetzt kurzfristig erstellt wird. Das wird wieder, vielleicht kommt ja wieder eine Zeitangabe, aber dann muss ich über nächstes Jahr wieder in die Einwohnerfrage gehen.
0: Tja, also dann hast du das Gefühl manchmal, dass du denen auf den Wecker gehst?
1: Ja, das kann man wohl sagen. Aber ich muss erst ehrlich sagen, mit allen Fraktionen und mit allen Leuten im Rathaus, wenn man mit denen vernünftig redet und nicht hier aggressiv wird, oder dann kann man sich auch mit jedem unterhalten und man bekommt auch eine vernünftige Antwort. Was möglich ist, ist möglich und was nicht möglich ist, müssen wir sehen.
0: Ja, du hast dich mit vielen, bist in ständigen, mit allen also eigentlich im Gespräch und findest immer sehr viel Verständnis für deine Position. Aber wie es immer heutzutage so schön heißt, also das klassische Wort unserer Zeit ist ja, es tut sich nichts.
1: Ja, das ist das. Und deswegen haben ja auch die ganzen Fraktionen und alles Probleme. Wenn man Pressemitteilungen liest, Lübeck ist Wohnungsleerstand oder kein Wohnungsleerstand, Wohnungsnot. Und dieses alles könnte man doch etwas mildern, wenn die Hansestadt Lübeck auf der Herreninsel bestehenden Wohnraum nicht mehr vernichtet, sondern das jungen Familien zur Verfügung stellt und dass die leeren Grundstücke vernünftig auch gebaut werden können in einer erschlossenen Siedlung. Sozusagen.
0: Tja, Das ist die Position von Hartmut Haase. Und wie gesagt, es sind offenbar konkurrierende Entwicklungsvorstellungen in der Hansestadt Lübeck vorhanden. Also ich bin gespannt auf die Einwohnerfragestunde. Ich bin auch gespannt also auf die erneute Antwort von Senatorin Hagen, muss ich mal sagen. Das warten wir jetzt mal ab, Hartmut. Und ansonsten sehen wir uns nächstes Jahr wieder, wenn du das Ganze in der Einwohnerfragestunde dann wieder bringst. Hartmut, ich danke dir, dass du damit also jetzt noch ins Studio gekommen bist.
1: Ja.
0: Und dann werden wir sehen, was daraus wird. Wolltest du noch was sagen?
1: Wenn ich das darf.
0: Ja, klar.
1: Die Rahmenbedingungen haben sich weiterentwickelt. Deshalb wäre eine neue politische Bewertung angemessen. Es gibt neue Rahmenbedingungen. Die Entscheidung zur Absiedlung stammt aus einer anderen Zeit. Inzwischen liegen neue rechtliche und planerische Erkenntnisse vor. Deshalb ist eine neue politische Bewertung angemessen.
0: Wer sagt das?
1: Ich.
0: Ja, gut. Alles klar. Ja, Hartmut, schönen Dank, dass du zu uns ins Studio gekommen bist. Und wir sind in voller Erwartung. Bürgerschaftssitzung natürlich wieder übertragen hier bei Lübeck FM. Wie immer, wir werden vor Ort sein und direkt aus der Haushaltssitzung berichten. Und natürlich sofort am Anfang der Haushaltssitzung werden wir Hartmut Haase dann begrüßen eben bei uns am Mikrofon direkt im Rathaus. Also tschüss Hartmut, vielen Dank, dass du gekommen bist.
1: Danke, dass ich hier sein durfte.

0: Sarah Kolbe, hallo.
1: Spreche ich mit Sarah Kolbe?
0: Ja, ich bin dran. Hallo Harald.
1: Du bist auf Sendung. Ja, manchmal, Sarah, da wollen wir also irgendwo dann doch gleich drüber reden, wenn das Telefon klingelt, da gibt das ja eine richtige Überraschung.
0: Oh ja.
1: Erzähl.
0: Ja, also vielen Dank, dass ich hier sprechen darf. Einmal für das Bündnis Lübecker Stadtwald retten und für die Bürgerinitiative Kaltenhofen aus Bad Schwartau. Wir haben zum einen gemeinsam mit der Deutschen Umwelthilfe eine Petition für unseren Lübecker Stadtwald gestartet. Finger weg von unseren Stadtwäldern, weil wir einfach sagen, in der heutigen Zeit können für große Infrastrukturprojekte nicht einfach Wald zerstört werden, wenn es gute Alternativen dran vorbei gibt. Und das ist hier der Fall. Und deswegen bringen wir jetzt den Wald in die Stadt und veranstalten morgen, Samstag, eine Demo für den Lübecker Stadtwald und für den Wald in Bad Schwartau um 14 Uhr am Koberg und wollen einfach da nochmal ganz doll auf dieses Thema drauf aufmerksam machen. Und kommt alle, also unterstützt uns, wo ihr könnt, mit der Petition und vor Ort. Und wir haben auch noch prominente Unterstützung bekommen. Ich bin ganz aus dem Häuschen.
1: Ja, darauf wollte ich zu sprechen kommen, mit dem überraschenden Telefonanruf.
0: Ja, also ich wurde diese Woche angerufen, persönlich von Peter Wohlleben, Förster und Buchautor, toller Pionier für den Wald. Und der hat uns tatsächlich eine Videobotschaft zukommen lassen und unterstützt uns mit unserem Vorhaben. Das macht uns natürlich richtig glücklich. Und das wollen wir auch morgen zeigen. Also auf jeden Fall.
1: Deutschlands berühmtester Förster, würde ich also immer dann ruhig mal sagen. Genau. Ne? Und der hat von dir gehört? Oder sagt er so, Moment, ja, erzähl.
0: Ich sag mal so, also wir sind wirklich ein tolles, großes Bündnis. Und das ist nicht über meinen Kontakt entstanden, aber über viele Kontakte. Und dann ist der letztendlich zu mir gekommen. Also da nochmal vielen, vielen Dank an alle, die mithelfen und uns so tatkräftig unterstützen in unserer Arbeit. Das ist eigentlich, über das letzte anderthalb Jahre so viele tolle Menschen dadurch noch näher kennengelernt. Und es gibt mir so viel Hoffnung und Motivation, immer weiterzumachen. Und das ist einfach so richtig schön. Und dass dann auch noch Peter Wohlleben bei mir anruft, das war natürlich ein Highlight. Wir haben auch noch sogar Unterstützung aus dem Bundestag morgen vor Ort dort. Also es lohnt sich auf jeden Fall dabei zu sein.
1: Das klingt ja fast so, als wenn Tim Klussendorf mal vorbeischaut.
0: Ja, das wäre auch toll. Der soll ruhig mal nach Hause kommen. Ja.
1: Ja. Ja.
0: Das stimmt, das ist, den rufe ich dann das nächste Mal an.
1: Ja, okay, wer kommt?
0: Das ist tatsächlich Göster Beitin, der Vorsitzende vom Umweltausschuss.
1: Ach, genau. Richtig,
0: der
1: richtig.
0: Der war auch schon bei uns in den Wäldern und ist total dabei und unterstützt uns da. Also auch da freuen wir uns einfach über diesen Rückenwind.
1: Ja,
0: und
1: der war auch schon.
0: Auf jeden Fall größere Kreise ziehen.
1: Der war natürlich auch schon bei Lübeck FM. Wir kennen ihn, also wunderbar. Ja. Also es zieht also dann größere Kreise. Wir wollen es nochmal sagen, also es ist auf dem Koberg. Der Koberg ist da, wo das Heiligen Geist Hospital ist, weil viele Lübecker immer noch Koberg und Klingenberg miteinander verwechseln. Warum, weiß ich auch nicht.
0: Aber ich sage es
1: der Koberg mit dem Heiligen Geist Hospital direkt an der Jakobikirche. Da steht morgen um 14 Uhr Sarah Kolbe und freut sich, dass so viele Anhänger gekommen sind, um sich für den Wald einzusetzen. Habe ich das alles richtig gesagt, Sarah?
0: Richtig, korrekt. Und es geht dann rüber zum Markt, da enden wir dann das Ganze. Das geht auch nur 90 Minuten, also kommt dazu, es lohnt sich und jede Unterstützung ist einfach Gold wert.
1: Ja, und wird dann also irgendwo dann, ja, mein Oberlutz nenne ich ihn immer, also Lutz Faeser.
0: Ja,
1: also
0: der ist auch dabei. Ja. Hochkarätiges Publikum, also RednerInnen haben wir auf jeden Fall. Lutz wird auch für uns sprechen.
1: Mhm. Ja. Meine allerherzlichsten Grüße an ihn und auch an alle Waldfreunde und vor allen Dingen auch alle. Man kann also Mitglied werden hier im Verein der Freunde des Lübecker Stadtwaldes, will ich auch nebenbei nochmal darauf hinweisen. Und wie gesagt, also dann alle Waldfreunde werden sich morgen 14 Uhr dann dort auf dem Koberg versammeln und dann auch für den weiteren Erhalt der weltbekannten Lübecker Stadtwälder dann sich einsetzen und werben. Sarah, sag nochmal
0: also
1: schöne.
0: Da nochmal Finger weg von unseren Stadtwäldern, die Petition auch auf jeden Fall unterschreiben. Da helft ihr auch alle ganz wunderbar mit, dass wir das einfach noch weit streuen. Und das bewegt mich selbst, berührt mich auch persönlich. Und ich glaube, da können wir noch einiges in Bewegung setzen.
1: Ja, du bist also ja
0: vielen,
1: nun...
0: Vielen, vielen Dank, dass ich hier dabei sein darf.
1: Du bist ja auch nun wirklich mit dem Wald verwachsen. Denn ich glaube also wirklich auch, also deine Waldaktion und dein Waldbaden, was du dort veranstaltest und die ganzen Dinge also zur Wahrnehmung des Waldes, die finden eigentlich immer mehr Anhänger. Ne? Also ich sehe, dass es also in Deutschland eine breite Bewegung gibt von Leuten, die so etwas Ähnliches machen wie du.
0: Ja. Genau, ja, also ich bin auch Wald- und Naturgesundheitstrainerin und ich liebe es einfach, Menschen mit in den Wald zu nehmen. Und ich gehe manchmal selber gestresst und müde dahin und gehe jedes Mal freudestrahlend nach Hause und denke, das ist doch genau das, was ich weitergeben möchte.
1: Ja.
0: Die Essenz.
1: Ein Wald ohne
0: Wälder tun uns gut.
1: Ein Wald ohne Bäume ist wie ein Fisch ohne Fahrrad. Ne, so müssen wir das sehen, Sarah. Und insofern wollen wir, dass die Bäume auch weiter erhalten haben und der Wald eben auch weiter miteinander kommunizieren kann, wie wir das also immer besser lernen. Sarah, viel Erfolg also für diese ganze Demonstrationsaktion gestern und schön, dass das also mit unserem Gespräch hier noch geklappt hat. Wir sind auf Sendung.
0: Genau. Vielen Dank und dann bis morgen um 14 Uhr am Koberg. Ich freue mich auf euch.
1: Tschüss, Sarah.
0: Tschüss. Danke.

Tja, es wird langsam Zeit, mich zu verabschieden. Hier am Mikrofon war Harald Denkmann, auch verantwortlich für diese Sendung. Wir hatten heute die Schriftstellerin Lena Johansson zu Gast, zusammen mit Mona Lührs, der Videokünstlerin. Und bei uns war Hartmut Haase für die Interessen der Bewohner der Herreninsel.

0: Verantwortlich für Düsse-Senn ist der Geschäftsführer von den Schleswig-Holsteinischen Heimatbund, Benjamin Adel und Molfsee.
1: 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Und in andere Geschichte, der gibt das von ein Kaffeebesitter aus Dänemark. 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Sein Modell? Ein dursamer Litmordshop, bei dem die Gäste die Höchste von ihren Beitrag selbst festlegen könnt. Durch ein freiwilliger Litmordshop kann der Kunde also selbst bestimmen, wie viel er jeden Morgen betollen möch und darf dann so viel Kaffee trinken, als er möch und betollt dafür bloß der reine Inkubspreis. 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

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Dat Wetter für morgen, Sonnum den 19. 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Mortige und böige, an der See frische, bis stark südwestliche Wind mit stürmische Böen.
Der Wiedernwetter Utsichten. An Simdach nor und nor über den Südosten aftrecken Regen. Dor nor wolkenwässerlich, af und an Sünn und tiet wie's Schuhen. Hier und dor sind auch Gewitter möglich. Höchstwerten samtern mit nengtern Grad. Mortige mit frische as auch stark böige Wind, der ob West mit Nordwest reiht. An der See weit der Wind frisch mit stark mit stürmsche Böen, deels Sturmböen.

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1: Willkommen bei Kultur Melange. Wir melden uns aus der Sommerpause zurück. Ich bin Angelika Woll, führe Sie durch die Sendung, für die ich auch verantwortlich bin. Und an der Technik sitzt heute Nafred Kauer. Es gibt wie immer am Anfang einen Überblick über das, was Sie heute erwartet. Dann begeben wir uns mal zu den ganz Kleinen, nämlich den Kindern. Für die gab es bei den Bücherpiraten ein Festival. Ende August fand ja die Museumsnacht statt. Über die können wir jetzt nicht aktuell berichten, denn diese ist ja vorbei. Aber wir warten bei der Ankündigung und haben mit drei Museumsverantwortlichen gesprochen über das, was sie sich für die Museumsnacht überlegt haben, aber auch, was sie in ihren Häusern in diesem Jahr noch so anbieten. Und ganz zum Schluss gibt es auch noch mal einen kleinen Nachklapp zum Schleswig-Holstein Musikfestival, das ja Anfang des Monats zu Ende gegangen ist. Es gibt noch einen Konzertbericht vom 7. September aus der Elbphilharmonie mit einer ganz besonderen Kombination von Musik. Musikalisch starten wir so ein bisschen in eigener Sache. Wir sind ja ein bisschen später als angekündigt aus der Sommerpause zurück und sagen zusammen mit Desint: Entschuldigung für die Verspätung. Sorry for the delay.
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0: Sorry for the delay. Die Komödie Lübeck startet die neue Spielzeit 2026/27 mit der französischen Komödie Familiendinner. Diese Komödie hatte ihre offizielle Pariser Premiere am 22. Juni 2019 im Café de la Gare und mittlerweile sprechen über 2500 Vorstellungen in Paris für sich. Die dortige Presse war ebenfalls begeistert, vor allem, weil es den Autoren gelungen ist, aus einem eigentlich bitteren Familiendrama ein wunderbares Stück mit einer wunderbaren Leichtigkeit zu zaubern. Ich war bei der Premiere dabei in der Komödie und die Bühne öffnete sich zu einem schmucklosen Zimmer. Eine vorspringende Wand mit Sichtmauerwerk, davor ein einfacher Tisch mit Stühlen, in den Ecken Krempel, an den Wänden Plakate bekannter Kinofilme. Eher eine Behausung als ein Zuhause. Hier haust Alexander, eine der drei Hauptfiguren in der französischen Komödie Familiendinner von Pascal Rocher und Joseph Gallet. Es ist Alexanders 30. Geburtstag. Alexander leidet unter dem Trauma des vernachlässigten Kindes. Sein Vater hat ihn und die Mutter vor 30 Jahren verlassen und die Eltern haben sich seitdem nicht wiedergesehen. Sie leben eigene Leben. Der Vater Frank ist Moderator einer Reality-Show im Fernsehen und lebt mit einem Mann zusammen. Die Mutter Bea hat eine neue Familie mit zwei Kindern. Nun will Alexander an seinem Geburtstag beide zusammenbringen. Dazu bedient er sich einiger fragwürdiger Tricks. Es kommt, wie es kommen muss. Auf den Schock des unverhofften Wiedersehens folgen gegenseitige Vorwürfe, alte Rechnungen werden beglichen. Der Geburtstag des gemeinsamen Sohnes spielt keine Rolle.
1: Bea, bist du das? Alexander, ich warte dich, wenn das die dritte Person ist. Das läuft nicht.
2: Oh Gott, das ist ja tatsächlich deine Mutter.
3: Ach, wo ist sie?
1: Zum Bahnhof.
3: Es waren keine Züge mehr um diese Zeit, Mama.
1: Warum? Dann schlafen wir auf der Bank.
3: Es fährt auch kein Bus mehr. Du kannst schlecht 23 Kilometer laufen.
1: Dann treffe ich ihn. Hier darf ich jedenfalls nicht.
3: Nein. Warte, leg dich ab. Setz dich, ich helfe jetzt hier. Soll ich dir vielleicht ein Taxi bestellen?
1: Geh bloß, Udo! Was soll das heißen, wenn nichts anderes? Klappe, klar!
3: Taxis gibt's hier keine.
1: Echt jetzt?
3: Wir sind auf dem Land, Vater.
1: Vater? Du sagst doch mal Vater zu ihm. Das ist für mich die Krönung.
3: Was soll ich denn sonst
1: tun? Ja, gar nichts soll zu ihm sagen. Er sagt auch nichts zu dir.
4: Warum nicht gleich Papa?
1: Und wo wir schon dabei sind. Ihr beide habt mich in eine Falle gelockt.
2: Also ich schwöre, ich muss
1: das nicht. Ich schwöre, wir ein Lotterleben. Der steckt also unter einer Decke.
2: Was? Nein, ich sagte dir doch gar nicht, ich wusste von gar nichts. Und ich bin auch überhaupt nicht scharf darauf, dir heute hier zu begegnen, wenn es nicht ruhig.
0: Im weiteren Verlauf zwingt Alexander seine Eltern zu Rollenspielen. Sie sollen Szenen aus seiner Kindheit und Jugend nachspielen, wie sie hätten verlaufen können, wenn die Eltern sich um ihn gekümmert hätten. Beim letzten Rollenspiel, Alexander macht den Führerschein mit 18, kippt die Stimmung ein bisschen. Die Eltern simulieren die Fahrschüler-Fahrlehrer-Situation. Diese Szene ist eine der amüsantesten des Stückes. Die Eltern vergessen nach und nach ihre Feindseligkeiten und erinnern sich an ihre gemeinsame Zeit.
2: So, fahr schön vorsichtig, ne?
1: Oh, stopp. Ich war das und du hältst die Klappe.
2: Das war nicht je nachdem an. Meine Eltern fahren in meinem Wohnzimmer auf. Oh, Menno, Mensch, du Volltrottel!
1: Losche!
2: Ja, Loser! Oh, Mensch, alte, fahr zu! Die dreht die Karre ja um die Kurve. Sag mal, was machst du denn da?
1: Ja, ich suche ein bisschen
2: Musik. Nee, du konzentrierst dich auf den Verkehr, der spielt sich da vorne ab. Das mach ich.
1: War das damals Name, die Lady da?
2: Nein, George Michael.
1: Oh. Entschuldigung.
2: Ja, zugegeben, die beiden waren noch echt leicht zu verwechseln.
1: Ich hab nichts geahnt. Volle Scheuer.
2: Was, da warst du nicht die einzige Bär. Trotz deiner frühen Frisur hat niemand geglaubt, dass George Michael schwul war.
1: Ich rede auch vom Tier, du Bärenlack.
2: Ach so. Zugegeben, ich hab's zu verbergen versucht, eine Zeit lang.
1: Warum?
2: Ja, also wenn du als Jugendlicher merkst, dass du schwul bist, dann verirrst du's. Ja, also, du hoffst, dass es, guck nach vorne, Mensch.
1: Ja.
2: Du hoffst, dass es dich irgendwann regt. Tut es aber nicht. Und manche behalten Geheimnis ein Leben lang, ich hab's halt nicht getan. Ne?
1: Ja. Warum hast du denn keinen Ton gesagt? Oder nicht mal
2: vor der Hochzeit? Du, ich war 20. Ich hab gedacht, wenn ich nicht heirate, werde ich wieder normal. Und deshalb habe ich ja gesagt. Ne?
1: Und Alexander?
2: Wie, was ist denn Alexander?
1: Warum hast du dich nicht um ihn gekümmert?
2: ich bin gefürchtet, ich hatte Angst.
1: Angst?
2: Ja. Weißt du, wie er ausgesehen hatte? Er hatte eine voll gruselige Frisur. Das war mich wirklich, Mensch.
1: Wenn es frisurmäßig war, ich hatte mir damals auch nicht so, ja?
2: Und von dir hatte ich halt auch Angst, ne?
1: Du, was stimmt denn nicht mit meiner Frisur?
2: Nein, ich meine, du hast mir Angst gemacht.
1: Na, wer ist denn da?
2: Nein, weißt du, du hast mich halt damals so sehr gewollt.
1: Na, das kann ich nicht beschreiben.
2: Ja, da kannst du ja gar nichts dafür.
1: Da gebe ich dir recht.
0: Es folgt die Pause. Der zweite Teil verläuft eher tragikomisch. Alexander informiert seine Eltern über seine geplante Hochzeit. Diese scheint im Vorfeld bei ihm jedoch eher Panik und Entscheidungsschwäche als Vorfreude auszulösen. Das erklärt sich, als er gesteht, dass seine Auserwählte noch verheiratet ist, Kinder hat und deutlich älter ist als er. Dieses Bekenntnis führt zum Ausbrechen von Konflikten, in denen sich auch Bea und Frank befinden. Franks Fernsehsendung steht vor dem Aus und Bea ist den ewigen Alltagsstress leid.
4: Lässt sie sich scheiden und verliert sie das Sorgerecht?
1: Na ja, gut so! Kann schon Glück sein! Also in dem Alter, da sind die total undankbar. Na?
4: Also, wenn man liebst, weißt du, mit meinen, na, und mein Mann und seine Geliebte, wenn die ihn nehmen, dann würde ich nämlich die Kinder bei dem Depot, ja, nur am Wochenende sehen. Ich gehe mir sowas von auf den Geist.
1: Mama, wo ist denn immer der Kichel?
4: Mama, kann ich wirklich also.
1: Nerv. Ich kann die Bälle nicht mehr tragen, ganz grundsätzlich nicht.
2: Moment mal, dein Mann hat eine Geliebte.
1: Natürlich, der Punkt seiner Assistentin.
0: Es stehen also alle drei vor einem Scherbenhaufen. Sie sind sich plötzlich einig. Unser Leben muss sich ändern.
4: Die Sendung wird eingestellt, ich bin arbeitslos.
5: Willkommen im Club.
1: Man muss alles ändern, sein ganzes Leben ändern.
4: Weißt du was, Papa? Ich glaube, ich habe die Idee für deine neue Sendung.
0: Die Lösung, mit der die Autoren Pascal Rocher und Joseph Gallet ihre Komödie Familiendinner beenden, ist die Schwachstelle des Stückes. Die drei Darsteller müssen in ganz neue Rollen schlüpfen, was ihnen auch überzeugend gelingt. Inhaltlich ist dieser Schluss jedoch völlig überzogen und eröffnet eigentlich ein Thema für ein eigenes Theaterstück: die Fragwürdigkeit von Reality-Shows. Das Ensemble Lennart Mesenbring als Alexander, Kerstin Pötting als Bea und Michael Knoll als Frank spielt facettenreich mit gewohntem komödiantischen Können. Regisseur Michael Knoll setzt den Fokus auf die Absurdität und den Slapstick. Die Pointen sitzen punktgenau. Das Premierenpublikum amüsierte sich hörbar. Es gab viele Lacher und viel Applaus am Ende. So soll es sein. Gegessen wird, das sei noch erwähnt, im ganzen Stück nicht ein Happen. Familiendinner in der Komödie Lübeck wird noch bis zum 17. Oktober gespielt. Karten bekommen Sie telefonisch, online oder an der Abendkasse.
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0: Das war Musik aus Italien hier bei Kulturmelange. Alpha besang den roten Faden, Il Filo Rosso. In unserem nächsten Beitrag wenden wir uns den kleinsten Kulturunternehmern zu, den Kindern. Einen wichtigen Beitrag dazu leisten die Lübecker Bücherpiraten im Kinderliteraturhaus in der Fleischauer Straße. Lesekultur ist ein wichtiger Baustein für ein wachsendes Interesse und Verständnis für alle Bereiche der Kultur. Wie wichtig die Förderung von Lesekompetenz ist, wurde ja in der kürzlich veröffentlichten PISA-Studie wieder mal deutlich. Diese wies erschreckende Lücken auf in den Fähigkeiten zu lesen und Texte zu erfassen. Dem wirken die Bücherpiraten mit ihren Angeboten entgegen. Ein besonderes Ereignis war das Bücherpiraten-Festival vom 2. bis 5. September. Das Team der Bücherpiraten hatte ein abwechslungsreiches Programm an Lesungen zusammengestellt. Die Hauptzielgruppe waren Kinder im Grundschulalter. Ich habe mir zwei Lesungen angehört. Beide Bücher waren inhaltlich sehr unterschiedlich, hatten jedoch zwei Gemeinsamkeiten. Es waren wahre Geschichten und die Natur spielte eine große Rolle. Am Donnerstag, den 3. September, kurz vor 11 Uhr, wurde es voll im Haus der Bücherpiraten. Eine zweite Klasse der Marienschule und zwei Klassen der Travemünder Stadtschule hatten sich für die Lesung von Ali muss los von Finn Ole Heinrich angemeldet. Ali ist ein Aal und es geht um die Wanderung der Aale. Eine der begleitenden Lehrerinnen sagte auf meine Frage, ob die Kinder das Buch schon kennen, nein, nur den Text auf dem Buchrücken. Aber sie hätten über das Thema gesprochen, die Kinder hätten eigene Ideen dazu entwickelt und ein Junge hat sogar einen kleinen Aal gebastelt. Der Lesesaal unter dem Dach war gut gefüllt. Auf dem Podium befand sich außer dem Lesetisch auch eine große Leinwand. Zunächst begrüßte der pädagogische Leiter der Bücherpiraten, Martin Gries, die jungen Zuhörer und beschrieb, worum es ging.
1: Und da wird aus Kinderbüchern vorgelesen. Aber eben, da setzt jetzt nicht ich mich hin oder eure Eltern oder eure Lehrer und lesen das vor, sondern wir haben uns die eingeladen, die sich die Geschichten ausgedacht haben. Wisst ihr, wie man die Leute nennt, die sich Geschichten ausdenken, die in ihren Büchern stehen? Ja, zack.
2: Autoren.
1: Genau, Autoren. Und da haben wir uns heute einen eingeladen. Und dieser Autor heißt Finn Ole Heinrich. Klingt wie drei Leute, ist aber nur einer. Und der kommt jetzt nach vorne und liest euch Ali muss los vor. Und dabei wünsche ich euch ganz viel Spaß.
0: Autor Finn Ole Heinrich hob in seiner Begrüßung hervor, dass es sich um eine wahre Geschichte handelt.
3: Bei dem Buch, was ich euch jetzt vorstellen wollte, da war das so, dass ich mir da gar nicht so viel ausdenken musste, sondern es ist eine echte Geschichte, also von einem Tier, was es wirklich gibt hier. Jedenfalls habe ich gedacht, als ich diese Geschichte von Ali gefunden habe, das gibt's ja gar nicht. Jetzt habe ich vielleicht so eine Harry Potter Geschichte gefunden. Unter Wasser.
4: Nee, aber so gut wie Harry Potter, weißt du?
3: Und mit so fast magischen Sachen. Also bei Harry Potter ist ja wirklich magisch. Ja. Da wird ja wirklich gezaubert, ne? Nur, also ist halt alles ausgedacht. In meiner Geschichte, oder Alis Geschichte, da passieren Sachen, da denkt man so, hä? Kann der zaubern oder was? Und nee, er zaubert nicht. Aber dafür ist alles wahr.
0: Die Lesung bestand nicht nur aus ausgewählten Stellen des Buches. Finn Ole Heinrich veranschaulichte seinen Vortrag mit realen Filmszenen eines Aals auf seiner Wanderung. Zusätzlich wurde seine Frau Dieter Zipfel zugeschaltet. Sie hat an dem Buch mitgearbeitet. Wir sahen sie zusammen mit einer Gewässerökologin in Dithmarschen. Dort sprachen sie über den Lebensraum, die Lebensweise und die Wanderwege von Aalen. Finn Ole Heinrich unterbrach immer wieder seine Lesung, um mit den Kindern ins Gespräch zu kommen. Das machte die Veranstaltung lebendig und abwechslungsreich. Am Ende der Lesung habe ich mit Finn Ole Heinrich über seine Bücher und die besondere Art seiner Lesung gesprochen.
5: Was hat Sie denn überhaupt motiviert, Kinderbücher zu schreiben?
6: Ich glaube, es fing eigentlich damit an, dass ich in Hamburg auf einer Ausstellung der Erstsemester des Illustrationsstudiengangs war. Und ich so dachte, das ist ja der Hammer, was Sie hier machen. Ich müsste mal was schreiben, was ich gut illustrieren ließe. So ist die Idee in meinem Kopf entstanden. Und dann hatte ich im Urlaub eine kleine Idee und habe die so angefangen zu skizzieren. Und daraus ist das erste Buch Fragte Zwerg entstanden.
5: Jetzt haben Sie ein Buch über einen Aal geschrieben, über einen kleinen Ali. Und Sie haben ja am Anfang schon erwähnt, das ist ja eigentlich eine reale Geschichte.
6: Ja.
5: Und Sie haben das jetzt auch so präsentiert, dass Sachinformationen und Literatur sich vermischten. Ist das auch ein bisschen den Kindern geschuldet, dass sie begreifen, es geht hier nicht um Fiktion, sondern tatsächlich um etwas, was in der Natur geschieht?
6: Ich habe diese Geschichte ja auch gefunden und nicht so sehr erfunden, sondern ich habe selber ein Radiostück über Aale gehört vor 10 Jahren, war total begeistert von der Lebensgeschichte des Aals und habe dann lange irgendwie nach der richtigen Form gesucht und sie dann zusammen mit meiner Frau Dieter Zipfel so gefunden, dass wir da irgendwie so ein erzählendes Sachbuch draus gemacht haben.
5: Es ist natürlich auch eine gute Art, Kindern Naturereignisse zu vermitteln.
6: Ja, ich glaube auch. So. Also ja. Genau, die Geschichte dient dann natürlich auch so ein bisschen als Eintrittstor in so eine Geschichte.
5: In Tierwanderungen.
6: Ja.
5: Denn dieses innere Ziehen, von dem immer die Rede ist, das ist ja etwas, was wir Menschen ja noch gar nicht verstehen, aber was zum Tier
6: zumindest nicht in der Intensität.
5: So ist es, genau. Ja. Noch eine letzte Frage. Wenn man so Lesung hört, denkt man immer, gut, da sitzt ein Autor auf der Bühne und liest aus seinem Werk und das Publikum hört gebannt zu. Hier ist es ja wirklich so ein bisschen Multimedia-Show. Mhm. Ist das auch den Kindern geschuldet oder überhaupt dem Zeitgeist, dass Kinder vielleicht das nicht mehr so aufnehmen, wenn nur jemand da sitzt und liest, obwohl sie das ja sehr lebendig getan haben?
6: Ich habe ja mal Film studiert und bin, glaube ich, durch das Medium auch einfach auch erzählerisch sehr geprägt. Und dann kommt dazu, dass wir ja als AutorInnen auch wirklich davon leben, dass wir Veranstaltungen machen. Und klar, die Kinder, also wenn ich denen nicht irgendwie so ein bisschen mehr biete, habe ich das Gefühl, wird es in manchen Kontexten zumindest auch schwierig mit der Aufmerksamkeit. Generell, ich möchte einfach gerne eine gute Show machen und überlege mir für jedes Buch, wie kann ich das denn möglichst abwechslungsreich und schön auf die Bühne bringen. Also auch im Erwachsenenbereich mache ich ja Shows zum Beispiel mit Bands oder so zusammen, weil dieses uralte Konzept, was man so Wasserglaslesung nennt oder so, das kann auch funktionieren, finde ich. Wenn der Text das hergibt und der Mensch sehr gut vorlesen kann, dann kann das ein Erlebnis sein. Oft ist es das nicht, finde ich. Und man kann schon immer sich fragen, wie kann ich das denn jetzt wirklich so auf die Bühne bringen, dass wir hier alle Spaß haben. Und damit meine ich mich auch. Also ich muss mich auch gut fühlen auf der Bühne.
5: Das Buch Ali muss los von Finn, Ole Heinrich und Dieter Zipfel ist im Mayrisch Verlag Hamburg erschienen, hat 64 Seiten und kostet 20 Euro. In der zweiten Lesung, die ich am 4. September besucht habe, ging es um das Buch Kajabu, das in Amazonien spielt. Autorin ist die gebürtige Brasilianerin Aimat Toledo. Diesmal waren 3 Klassen der Heinrich-Mann-Schule gekommen. Sie wurden von einer Mitarbeiterin der Bücherpiraten und der Autorin begrüßt. Auch Aimat Toledo nutzte die Leinwand zur Veranschaulichung ihrer Geschichte. Dabei ging es ihr auch um Brasilien und seine Lage auf der Weltkarte. Darüber hinaus wurden die Buchillustrationen projiziert. Diese Illustrationen hat Aimat Toledo selbst angefertigt. Sie malt oder zeichnet nicht, sondern klebt die Bilder aus Resten von Papier der unterschiedlichsten Art zusammen. Die Autorin beschränkte sich ebenfalls nicht nur auf den Vortrag ausgewählter Textpassagen. Sie erzählte den Kindern den Inhalt ihrer Geschichte anhand ihrer Illustrationen. Dabei hob sie immer wieder hervor, dass ihre Geschichte einen wahren Hintergrund hat. Es geht um den indigenen jungen Kajabu, der in den Wäldern Amazoniens lebt. Dessen besondere Lebensweise im Einklang mit der Natur wird dem Leben der Kinder entgegengesetzt, die in einem Dorf leben. Auch diese Lesung war sehr lebendig und anschaulich und bezog die jungen Zuhörer mit ein. Im Anschluss gab es kaum Fragen, aber viel Lob für die schönen Bilder. Diese konnten sich die Kinder auch im Original ansehen. Die besondere Technik, aus geschnittenem oder gerissenen Papierresten aussagestarke Bilder zu kleben, war beeindruckend. Ich habe auch mit Aimat Toledo über ihr Buch gesprochen. Zunächst habe

0: Zeigen, damit die das erfahren, wie schön Brasilien ist. Brasilien ist nicht nur Fußball und Karneval, sondern Brasilien ist viel mehr. Ja, Neymar war ja offensichtlich bekannt, aber Amazoni sicherlich nicht. Und es wurde ja auch gefragt von den Kindern, ob die Geschichte, die sie erzählen, wahr ist. Und sie haben das bejaht. Ist es tatsächlich noch so, wie der kleine Kayabu das erlebt?
1: Ja, also ich war bei einer Familie in Amazonien, dass die vom Wald kamen und die haben in diese Dörfer am Ufer gelebt und die haben mir ihre Geschichte erzählt. Das war inspirierend für mich, für dieses Buch. Und ich war dort 3 Wochen mit denen zusammen und die haben mich so nett aufgenommen und alles erzählt. Das ist schon beeindruckend, was die erlebt haben.
0: Ja, und sie eröffnen, denke ich, auch den deutschen Kindern hier und oder den Kindern, die hier leben, eine ganz neue Welt.
1: Ja, ich hoffe es. Also das ist das, was ich will.
0: Dankeschön.
1: Danke.
2: Das Buch Kayabu von Emad Toledo ist im Baobab Verlag Basel erschienen, hat 32 Seiten und kostet 22 Euro. Einer der Hauptverantwortlichen für das Bücherpiratenfestival ist der pädagogische Leiter des Kinderliteraturhauses Martin Gries. Mit ihm habe ich über die Organisation des Festivals und die Buchauswahl gesprochen.
0: Herr Gries, 4 Tage Bücherpiratenfestival.
3: Ja.
0: Von morgens 9 bis abends 7. Das erfordert natürlich viel Vorbereitung und viel Organisation. Wie haben Sie das hingekriegt und unter welchen Gesichtspunkten haben Sie das Programm zusammengestellt?
3: Ich bin das ja nicht alleine, der das zusammenstellt, sondern das Wunderbare ist ja, dass ganz viele Ehemalige zurückkommen, um jetzt diese Woche mit uns zu verbringen und Stühle aufbauen und schleppen und Karten und Einlass machen. Es ist einfach wunderschön zu sehen, dass die ehemaligen Jugendlichen jetzt als junge Erwachsene wieder zurückkommen. Wie wir das zusammenstellen, ist immer eine lange Diskussion. Wir versuchen immer eine Mischung zu finden aus Hits, wie jetzt 3 Fragezeichen heute Nachmittag oder gestern die Haferhorde und eben Büchern, die man entdecken kann, von denen man vielleicht vorher noch nichts gehört hat, wie jetzt eben diese ganz besondere Lesung von Kayabu, einem Buch, das vielleicht noch nicht so genug Aufmerksamkeit bekommen hat.
0: Sie wollen ja natürlich auch Kinder erreichen, habe ich im Programm gesehen. Mehr Kinder als Jugendliche. Ist das auch so gewollt?
3: Das ist so gewollt, weil wir ja 2 Festivals haben. Wir haben ein Bücherpiratenfestival für die Kinder und die Jugendtage für die Jugendlichen. Und das ist auch ganz entscheidend, denn die Hauptaufgabe von Jugendlichen ist es ja, kein Kind zu sein. Und man erreicht dann besser die Kinder, wenn man wirklich sagt, das ist jetzt für die Kinder.
0: Jetzt sind wir schon am 3. Tag, also kurz vor Schluss. Heute ist noch reichlich Programm und morgen nochmal von morgens bis abends. Wie ist denn so Ihr bisheriges Fazit? Was haben Sie für Erfahrungen gemacht bei den Lesungen und auch was die Reaktion der Kinder angeht?
3: Gerade vormittags waren alle Lesungen wirklich, wirklich voll und die waren alle begeistert und von gar nicht so einfachen Themen begeistert. Sie waren ja gestern auch da bei der Lesung über einen Aal, hätte ich mich dahingestellt und gesagt, also so ist das Leben von Aalen, hätte ich wahrscheinlich keine Kinder begeistert. Aber der Funke ist da einfach übergesprungen. Wir sehen hier gerade sehr viele verzauberte, glückliche Gesichter.
0: Kommen denn auch Erwachsene?
3: Die Erwachsenen begleiten nachmittags ihre Kinder, das natürlich. Und das Abendprogramm ist sogar mehr für Erwachsene als für Kinder.

0: Das war anatolischer Folk aus Kopenhagen, Ai Sai, mit der Sängerin Luna Ersain, hier bei Kulturmelange. Am 29. August fand die 24. Museumsnacht statt, unter dem Motto Unterwegs. Wie immer hatten sich alle großen und kleinen Häuser in Lübeck ein buntes Programm und ein interessantes und vielseitiges Programm überlegt, um unterwegs in irgendeiner Weise erfahrbar und sichtbar zu machen. Wir waren nicht direkt vor Ort und haben auch wegen unserer Sendezeit jetzt nicht vorab berichten können, aber wir haben in der Vorschau, die für die Presse eingerichtet wurde, drei der Museumsdirektoren gefragt, was jetzt eigentlich unterwegs für sie bedeutet und auch, wie es im Laufe dieses Jahres noch in ihren Häusern weitergeht. Die Pressekonferenz fand diesmal im Behnhaus statt, das ja frisch renoviert wieder zu besichtigen ist. Michael Lupatsch hat mit dem Leiter Alexander Bastek gesprochen.
1: Alexander Bastek ist der Leiter des Behnhaus-Drägerhauses und ein Teil davon, das Behnhaus, das erstrahlt gerade im neuen Glanz.
2: Ja, jetzt schon seit ein paar Monaten. Anfang November haben wir eröffnet, aber es ist nach wie vor für viele eine Neuentdeckung und es lohnt sich, in der Museumsnacht danach und jederzeit hier im Hause unterwegs zu sein und zu entdecken, was gibt es für neue Räume. Der Keller ist ja ganz neu erschlossen mit einem kleinen Schaudepot, wo man Dinge entdecken kann, wo man aber auch Historie atmen kann und sieht, das Haus steht auf mittelalterlichem Grund und es ist immer viel gebaut worden. Also alle sind herzlich eingeladen, das Haus immer wieder neu zu entdecken.
1: Und was gibt es denn hier neu zu entdecken im nächsten halben Jahr?
2: Aktuell läuft ja noch unsere Ausstellung zu Alfred Marlaus Festzug 1926. Da hat er ja einen Entwurf gemacht, 16 Meter lang, eine Aquarellrolle, die wir nur zur Hälfte zeigen können. Die andere Hälfte ist dann faksimiliert, also als Reproduktion zu sehen. Und da wird es den Wechsel geben. Nach der Museumsnacht und dann zum Septemberstart zeigen wir den zweiten Teil der Rolle im Original. Also da lohnt sich auch ein Wiederkommen, um einen neuen Blick auf den bis jetzt nicht gezeigten Teil von der Alfred-Marlau-Rolle zu sehen.
1: Anlass war ja damals die 700-Jahr-Feier zum Reichsfreiheitsbrief für Lübeck. Heute sind es 800 Jahre. Was gibt's noch in dieser Richtung?
2: Nachdenken über die Freiheit und die Freiheiten und das Leben in Lübeck, würde ich sagen. Denn das ist ja das Besondere. Vor 700 Jahren wurde tatsächlich Reichsfreiheit gefeiert. Das können wir dieses Jahr,
1: vor 800 Jahren,
2: können wir jetzt nicht mehr feiern, denn Lübeck ist nicht mehr reichsfrei. Aber ich finde einen spannenden Anlass, auch zu sehen, wie wurde vor 100 Jahren auf dieses Jubiläum geblickt, wie wurde die wichtige Kultur, die in die Welt ausgestrahlt hat, also in der Katharinenkirche die großartige Ausstellung mit den Skulpturen, die im ganzen Hanseraum verkauft wurden und aufgestellt wurden, Friedrich Overbeck, der von Rom aus Lübecker Kunst sozusagen verbreitet hat. Und was zeichnet außer Marzipan Lübeck vielleicht national, international aus? Wie lebt man in dieser sehr lebenswerten Stadt mit der Kultur heute? Darüber kann man reflektieren und diese Ausstellung zum Anlass nehmen.
1: Was ist für Sie denn das Highlight der Neuumgestaltung, Renovierung des Behnhauses?
2: Ganz allgemein ist es die Atmosphäre. Ich finde, man kommt in dieses Haus und sieht, es hat sich gar nicht so viel verändert, sollte ja auch nicht. Es ist ja ein denkmalgeschütztes Haus, das wir nicht auf den Kopf stellen konnten. Aber es hat ein anderes Licht, es hat eine andere Farbe, es hat vielleicht auch andere Gerüche und eine ganz andere Atmosphäre, die wirklich ansteckend ist. Und selbst ich, der täglich hier bin, freue mich immer wieder, wenn ich durch die neu sanierten Räume gehen kann und das neue Ambiente wahrnehmen kann.
1: Wie sieht denn der zeitliche Horizont für das Trägerhaus aus?
2: Wir hoffen, in 1,5-2 Jahren mit dem zweiten Sanierungsschritt fertig zu sein und dann beide Häuser wieder eröffnen zu können. Da sitzen wir im Moment dran, zu planen, wie wir dann unsere Sammlungen und auch Sonderausstellungen dann wieder auf breiter Fläche präsentieren können.
1: Vielen Dank, Herr Bastek.
2: Sehr gerne.
0: Auch im Kolk 17 wird wieder Theater gespielt und das Puppenmuseum kann besichtigt werden. Auch dazu habe ich die zwei Vertreterinnen gefragt, was denn in der Museumsnacht geboten wird und wie das zukünftige Programm aussieht.
3: Das Figurentheater und das Museum Kolk 17 hat ja wieder eröffnet seit
0: gut anderthalb Jahren jetzt ungefähr, ne? Genau. Sie waren also lange unterwegs.
3: Oh ja.
0: Wie ist denn der Stand jetzt?
3: Wir sind total happy, dass wir wieder offen sind. Sie sind seit letztem März.
4: März war die erste Teilöffnung und die zweite Teilöffnung dann im Juni oder Juli. Da müsste ich jetzt lügen. Aber es wurde Stück für Stück eröffnet, weil ja wirklich umfangreiche Umbauarbeiten stattgefunden haben, bei denen ja auch noch wieder Geschichten und Zeiten freigelegt wurden, wo Menschen in unseren Häusern unterwegs waren, die wir gar nicht mehr wahrgenommen haben. Also die Häuser wurden auch getauscht, sodass das Figurentheater in dem anderen Gebäude jetzt ist und das Museum ist gewandert. Und daraufhin wurden auch alle Exponate einmal gesichtet. Das heißt, es ist eigentlich wirklich eine so umfangreiche Sammlung dabei nochmal zum Vorschein gekommen, dass unsere KuratorInnen gar nicht wissen, wo sie anfangen sollen. Und wir das Museum natürlich auch der Öffentlichkeit endlich wieder zugänglich machen wollten. Und das Theater natürlich. Das kennt, ich glaube, kein Lübecker oder Lübeckerin kennt nicht das KOLG 17 Figurentheater und Museum oder noch als Marionettentheater, auch unter Fritz Fey. Und es hat lange Geschichte und es waren viele Menschen schon bei uns und es werden immer Menschen bei uns sein und es wird auch immer das Figurentheater von dem Charakter des Unterwegssein geprägt sein, dadurch, dass es halt auch darauf sich stützt, Menschen durch Geschichten zu verbinden.
3: Ja, und bei uns haben wir das natürlich ganz, ganz viel, gerade weil wir eine Gastspielbühne sind. Das heißt, es gibt sehr viele Leute aus ganz Deutschland, die immer wieder ihre Geschichten mitbringen und natürlich dann auch unterwegs sind.
0: Und was genau haben Sie sich jetzt überlegt für die Museumsnacht?
3: So allerlei. Wir waren letztes Jahr schon ein bisschen mit Theaterprogramm dabei. Dieses Jahr haben wir gedacht, wir machen mal wieder richtig die Türen auf. Das heißt, das Theater bleibt geschlossen sozusagen und nur das Museum bzw. das Museum und das Foyer sind geöffnet, damit das so seine Sternstunde haben kann. Sehr gerne sind wir aber dann, ist das Theater am 19. September bei der Theaternacht voll im Fokus. Da wird ganz viel gespielt natürlich und während der Museumsnacht jetzt wird ganz viel geführt vor allem.
0: Es hört sich wirklich nach sehr viel Bewegung an. Ja. Wohin geht es denn im Spielplan in der kommenden Spielzeit?
3: Da geht es auf jeden Fall nochmal wieder zurück zu unseren Klassikern, die einfach nie langweilig werden. Also der Schimmelreiter und ganz besonders auch Rungholz Ehre bleiben einfach dabei, weil sie Publikumsmagneten und Lieblinge sind. Aber gleichzeitig werden wir auch Neues sehen. Ja, unser Stammtheater, Kobold, Figurentheater Lübeck bringt eine neue Produktion auf die Bühne und zwar Ein Schaf fürs Leben. Das ist ja auch eine Buchadaptation und da wird ganz neues, großes Theater für die ganz Kleinen, aber auch für die Familien stattfinden und da feiert es Premiere im Oktober und da können die Menschen dann auch schon erste Auszüge in der Theaternacht von sehen.
0: Sie sind ja eines der wenigen Theater, das wirklich altersübergreifend eingespielt. Also Sie haben Programm Rungholz Ehre, Schimmelreiter, was eher für Erwachsene gedacht ist. Wie versuchen Sie denn jetzt Familien und vor allem auch kleine Kinder einzubinden?
3: Man kann ja mit sehr kleinen Kindern immer nicht so dolle viel machen in Lübeck leider. Und wir sind einer der wenigen Orte, wo man tatsächlich mit Kindern ab 2 hin kann. Zwei unserer Stücke, einmal der Süße Brei und VT Flori, sind jeweils für Kinder schon ab 2 Jahren. Da kann man schon die ersten Theatererfahrungen machen und das auf eine ganz schonende Art und Weise mit einem hellen Theaterraum, in einem sehr familiären Umfeld mit sehr wenig Leuten, dass einfach schon mal die kleinsten Leute auch mitgenommen werden können und die Eltern gleichzeitig ein bisschen.
4: Ergänzend dazu, glaube ich, ist ganz toll, dass wir jetzt eine Vermittlungsebene haben. Das heißt, wir haben ausgebildete Pädagoginnen, die sich wirklich dem Theater und dem Museum annehmen und die Familien und die Kinder auch an die Hand nehmen und Formate machen, wo sie das Museum auch wirklich anfassen können. Wo sie selbst eine Figur aus einem Handschuh bauen, während sie das Museum kennenlernen. Und das Ganze endet dann darin, dass sie auch wirklich auf einer ganz kleinen Bühne ihre selbstgebaute Figur einfach mal probespielen dürfen. Und dadurch, unser Fokus und unser Wert liegt darauf, auch das Museum und das Theater nicht zu trennen, sondern das Ganze gehört zusammen. Und so wird das über diese ganzen Mitmachaktionen auch nochmal abgeholt. Und das freut uns einfach sehr.
0: Dann zum Schluss noch mal eine ganz praktische Frage. Muss man sich denn für diese Sonderaktion, gerade für die Kinder- und familiengeeigneten Aktionen, anmelden?
3: In der Museumsnacht gibt es ein Vermittlungsangebot ab 17 Uhr. Da muss man sich nicht für anmelden, für die Führung genauso nicht. Das ist First Come, First Serve. Für diese ganzen Führungsangebote, die jetzt meine Kollegin beschrieben hatte, die von unserer Vermittlung auskommen, da müsste man ein Ticket kaufen. Das kann man entweder eben online auf unserer Webseite machen, ganz unkompliziert, oder man kann natürlich auch sehr gerne bei uns im Foyer vorbeischauen.
0: Und das gilt auch für die Aufführung dann?
3: Ja, ganz genau. Wir haben die Möglichkeit, Möglichkeit, vor Ort die Tickets zu verkaufen. Man kann sie sich aber auch online ganz bequem von zu Hause kaufen oder vom Handy. Mittlerweile sind ja alle unterwegs.
5: Genau.
3: Aber es gibt sogar auch die Möglichkeit, mit größeren Gruppen anzufragen. Das heißt, da gibt es auch den Kontakt, dass man vielleicht mit seiner Schulklasse einfach mal den Besuch der alten Dame nur für die Schulklasse sehen möchte und dann das vielleicht auch nachbesprechen möchte. Da haben wir wirklich ein ganz breites Spektrum an Möglichkeiten.
5: Dankeschön.
3: Sehr, sehr gerne.
0: Auch das Willy-Brandt-Haus hat neue Pläne, wie Hendrik Rosse-Grohmann im Gespräch mit Michael Lubatsch verkündet.
1: Herr Hendrik Rosse-Grohmann ist hier für das Willy-Brandt-Haus und wir schauen ein bisschen voraus auf das Willy-Brandt-Haus, was es denn in nächster Zeit in diesem Herbst anbieten wird.
6: Ja, wir haben zum Beispiel einen ganz tollen Anlass, nämlich das Land Schleswig-Holstein wird 80 Jahre alt. Und da schauen wir mal auf Protagonisten des Landes Schleswig-Holstein. Das ist zum einen Theodor Stelzer, der erste Ministerpräsident von Schleswig-Holstein. Aber wir gucken auch auf Willy Brandt, der nämlich aus Lübeck kommt natürlich. Und die waren beide zusammen, die sind sich begegnet, nämlich im Widerstand, im Exil. Darum geht es am 9. September ab 19 Uhr im Willy-Brandt-Haus.
1: Ansonsten ist ja Willy Brandt beim Thema unterwegs auch jemand, der viel unterwegs war. Erst gezwungenermaßen als jemand, der vor den Nazis fliehen musste. Und dann aber auch Anfang der Bundesrepublik hat er eine Deutschlandreise gemacht. Einfach ein bisschen Hintergrund dazu.
6: Ja, genau. Er ist also wiedergekommen aus dem Exil, aus Norwegen und hat dann mit dem Zug 1945 und 1946 sich selbst ein Bild machen wollen von diesem Deutschland, das er 12 Jahre lang ja nicht gesehen hat. Und wollte wissen, sind das eigentlich alles Nazis? Das war eigentlich so die Frage. Und daraus entstand das Buch Verbrecher und andere Deutsche, weil er auch damit betonen wollte, es gab eben auch diese anderen Deutschen, zu denen zählte er selber auch, aber es waren eben auch einige im Land geblieben, viele sogar, und das waren eben keine Nazis. Das hat er in einem Buch zusammengefasst.
1: Hat diese Reise seine spätere Politik beeinflusst?
6: Ja, es hat vor allem seine Entscheidung beeinflusst, wo seine Heimat, seine zukünftige Heimat liegt. Liegt sie in Skandinavien, in Norwegen oder in Deutschland oder nochmal ganz woanders? Und er hat da entschieden, doch seine politische Heimat und seine tatsächliche, das ist Deutschland. Das ist dann die Bundesrepublik Deutschland später, ja.
1: Berlin gehörte ja gar nichts dazu am Anfang, war ja sozusagen noch im alliierten Stadium. Trotzdem hat es ihn dahin verschlagen.
6: Ja, er hat kurz überlegt, ob er sogar seine Heimat in Lübeck hat. Und da hat ihn eben Theodor Stelzer angeboten, er könnte Bürgermeister werden von Lübeck. Da hat er aber dann dankend abgelehnt. Dann hätte er nämlich aus Lübeck ebenfalls eine freie Hansestadt gemacht. Dann wäre Lübeck nicht Teil von Schleswig-Holstein geworden, hat er später gesagt. Seine Heimat war dann Berlin, weil ihm schon klar war, dort spielt die Zukunft oder dort spielt sozusagen das Entscheidendste in der zweiten Hälfte des 20. Jahrhunderts, nämlich ja, der Kalte Krieg und irgendwie auch dieses Zusammenkommen des Westens und des Ostens. Ja.
1: Können wir noch ein bisschen weiter vorausschauen und gucken, was es vielleicht dann so im Winter, im November, wenn man auch mal wieder Zeit hat, in Museen zu gehen, im Willy-Brandt-Haus geben wird?
6: Ja, wir haben vor allem tolle Veranstaltungen. Peter Brandt, der Sohn von Willy Brandt, kommt nach Lübeck und stellt seine Autobiografie vor. Wir haben aber auch eine ganz große Besonderheit, nämlich das Haus schließt am 18. Dezember 2026 nach 19 Jahren fast 1 Million Besucher, damit wir eine neue Ausstellung über Willy Brandt entwickeln können. Das machen wir schon im Hintergrund und diese neue Ausstellung soll in der zweiten Jahreshälfte 2027 öffnen. Aber bis dahin bleibt die Ausstellung geschlossen. Am 18. Dezember gibt es eine große Finissage mit einer ganz tollen Versteigerung einzelner Exponate aus der Ausstellung. Und da lade ich jetzt schon herzlich zu ein. Merken Sie sich bitte diesen Termin, der 18. Dezember.
1: Vielen Dank.
6: Ja, danke schön.

0: Sie hören Kulturmelange und das gerade war Ilija Karan, die die Schmetterlinge, die Butterflies, flattern ließen. Das Schleswig-Holstein Musikfestival ist ja Anfang des Monats zu Ende gegangen. Aber am 7. September gab es noch ein ganz besonderes Konzert in der Hamburger Elbphilharmonie. Potter und Purcell oder auch Henry and Harry, also Henry Purcell und Harry Potter. Der in Schweden lebende Ausnahmemusiker Hugo Ticciati hat beim Schleswig-Holstein Musikfestival schon für Begeisterungsstürme gesorgt, als er Vivaldis Musik in einer faszinierenden Fusion mit Rockklassikern verband. Auch in diesem Jahr hat der umtriebige Geiger ein Programm im Gepäck, das Grenzen sprengt und ganz unterschiedliche Klangwelten kunstvoll miteinander verbindet. Ausgangspunkt ist Henry Purcells barocke Oper Dido und Aeneas, in der das titelgebende Liebespaar von einer mächtigen Zauberin getrennt wird. Eine ganz andere Zauberwelt tritt nun mit dieser mythologischen Szenerie in Beziehung, wenn John Williams' legendäre Filmmusik zu Harry Potter mit den Opernauszügen von Purcell verflochten wird. Iris Bürger war in der Elbphilharmonie und hat sich dieses besondere Konzert angehört.
1: Eigentlich war das Schleswig-Holstein Musikfestival 2026 beendet, nach einem langen musikalischen Sommer, der auf vielfältigste Weise in die schwedische Metropole Stockholm führte. Und nun gab es noch einen Nachschlag. Ein Konzert unter dem Titel Henry und Harry in der Hamburger Elbphilharmonie.

Musik also von Henry Purcell und John Williams. Musik von Henry Purcell, dem großen barocken englischen Komponisten und dem Komponisten der Musik zu den drei ersten Harry Potter Filmen. Warum hatte ich mir dieses Konzert eigentlich ausgesucht? Da muss ich einmal kurz über Sucht sprechen. Ich bin süchtig einerseits nach der Musik Henry Purcells. Sie fasziniert mich in ihrer Verrücktheit, mit ihrer musikalisch überbordenden Kraft einerseits und der unglaublichen Innigkeit und dem Zauber, der wiederum anderen Stücken innewohnt. Henry Purcell, der in Westminster bei London lebte, wirkte sein ganzes Leben am königlichen Hof. Er wurde nur 36 Jahre alt und war schon zu seinen Lebzeiten der gefeiertste Komponist Englands, der Orpheus Britannicus. Er brachte die Musik auf die Bühne, in seiner Musik geht er über das harmonisch Gewohnte weit hinaus. Er durchbricht das Althergebrachte und verstärkt die musikalische Wirkung aufs Höchste. Das kann man sogar heute noch spüren. Und dann Harry Potter und die Musik von John Williams, dem wohl berühmtesten und erfolgreichsten Komponisten von Filmmusik überhaupt. Mit dieser Musik ist eine Familiensucht verknüpft. Meine inzwischen erwachsenen Kinder sind mit den Büchern und Filmen von Harry Potter herangewachsen. Wie ungeduldig haben wir auf jede Neuerscheinung eines Buches oder Filmes gewartet. Immer und immer wieder wurden die Bücher gelesen, die Filme gesehen, in allen möglichen Sprachen und bis heute hält die Magie an. Es war also klar, ein Zauber liegt in beiden musikalischen Welten. Wie aber lassen sich beide Welten verbinden und kann man sie überhaupt verknüpfen? Passt das zusammen? Der Geiger Hugo Ticciati und sein Ensemble O Modernt haben sich auf die Reise gemacht. O Modernt, das ist Schwedisch für un-modern. Dieses Ensemble wurde 2011 begründet und verbindet höchstes musikalisches Können und Spielfreude mit kreativen Ideen. Es sprengt die althergebrachten Grenzen unterschiedlicher Klangwelten und verknüpft sie neu. Man nehme also eine barocke Oper, hier Dido und Aeneas von Henry Purcell. Die würde zugegebenermaßen keinen ganzen Konzertabend zeitlich füllen, bietet aber eine emotional aufgeladene Geschichte mit Liebe, Intrigen und Machtkämpfen, Zauberei und einem tragischen Ende. Bevor die eigentliche Handlung beginnt, erklingt zunächst eine Fantasia von Purcell, dann gleich darauf eine Filmmusik von Harry Potter. In beiden Welten ist man gleichermaßen zu Hause. Die Sänger treten auf, man fühlt sich nach Hogwarts versetzt in den riesigen Saal, wo Leuchter durch den Raum schweben, Geister durch die Luft fliegen und kleine Zauberschüler aufgeregt in den Saal huschen. Man hat diese Bilder direkt vor Augen. Aber Hogwarts verschwindet und mit der Musik Purcells werden wir nach Karthago versetzt, dessen Königin Dido ist, dramatisch gesungen von der Mezzosopranistin Dorothea Röschmann. Aeneas wird von Troja kommend in Karthago an Land gespült. Und natürlich, Dido und Aeneas verlieben sich ineinander. Doch eine Zauberin will das liebende Paar trennen und Karthago vernichten. Als Purcell in seinen Bühnenanweisungen »Donner, Blitz«, schreckliche Musik, die Furien sinken zu Boden, verlangt, erklingt Bryce Dessners A Hame, eine kraftvoll düstere Klangkomposition mit gewaltiger virtuoser Härte. Und mit diesen Klängen geht das Publikum ergriffen in die Pause.

Anschließend wird man wieder mit Musik von John Williams empfangen. Dann kann man für kurze Zeit das Glück der Liebe zwischen Dido und Aeneas erleben, mit Purcells Musik natürlich. Wo sich aber mit Dirge, Ligeti's, Passacaglia, Ungherese schon sehr moreske Töne in das Geschehen mischen, die das Unheil schon ahnen lassen. Dort nämlich, wo laut Purcells Regieplan Didos Frauen für Aeneas tanzen sollen. Und sogleich folgt die Wende. Durch einen Zauber wird Aeneas beschworen, Dido zu verlassen und nach Italien zurückzukehren. Er setzt die Segel und lässt die Anker lichten, bereitet seine Abreise vor. Und hier erklingt Stings melancholische Ballade »Shape of my heart«. Fürs Orchester bearbeitet, versteht sich, man schwelgt in den Klängen und wird mit Harry Potters Musik wieder zu Dido und Aeneas zurückgeführt. Aeneas verabschiedet sich, noch einmal kurze Unsicherheit, dann ist es entschieden, Aeneas geht. Dido denkt an den Tod. Es erklingt Musik von Erkis Venture, Passion, eine ekstatische Klanglandschaft breitet sich aus. Dido stirbt. Doch vorher singt Dorothea Röschmann ihr großes Lamento »When I am late«, ergreifend schön.

0: Und die Liebesgöttin streut Rosen auf Didos Grab. Das wäre nun ein wunderbares Finale gewesen. Aber da setzte Hugo Ticciato noch eins drauf, nämlich die Symphonie Exogenesis Redemption der Rockband Muse. Ein melancholisches Gebet, das mit dem wohlklingenden Gesangsensemble hier doch recht süßlich und seicht, platt, naja, fast kitschig eben daherkam. Mir gefiel das nicht so, aber der Rest des Publikums war begeistert. Da schloss ich mich doch dem begeisterten Applaus an. Dies war nicht ein Konzertabend, an dem man sich in eine Art von Musik vertiefen konnte. Kaum war man bei John Williams versunken, erklang Purcell. Und war man dort ganz ergriffen, so erklangen schon dystopische Klänge moderner Komponisten. Ein Abend also voller Brüche, aber eben deshalb voller Spannung und Neuentdeckungen. Eigentlich war ich ja gekommen, um meinen Süchten zu frönen, Purcell und Potter. Doch das, was mich dann wirklich ergriffen hat, war die immense Klangvielfalt der Stücke von Ligeti, Desna, Erkis, Venture, das wirklich Unerwartete. Das Kammerorchester, O Modernt, musizierte unglaublich engagiert und ambitioniert. Es war eine Freude, den MusikerInnen zuzuhören und zuzusehen. Die allesamt jungen Sänger und Sängerinnen des Voces et Scholars Ensemble sangen wunderschön, sowohl solistisch als Hexen, Damen, Geister und Seeleute, als auch perfekt im Ensemble. Die Szenerie war sparsam bespielt, gleichwohl war man vom Zauber und der Magie, die MusikerInnen und SängerInnen ausstrahlten, von ihrer Spielfreude ergriffen und begeistert. Unsere Zeit ist voller Brüche und in jeder Harmonie und jedem Moment der Fröhlichkeit schwingt immer etwas Dunkles mit, das aber die Schönheit und Begeisterung, jugendliche Freude, musikalisches Können, das sich wundern können, ob all des Schönen am Ende überwiegt, dessen ist man gewiss nach diesem Erlebnis des Konzertabends. Ich werde wieder Musik von Henry Purcell hören oder selbst musizieren. Ich werde immer wieder die Filme von Harry Potter sehen und dabei gewiss nun immer die eindrucksvollen musikalischen Erlebnisse dieses Abends mitdenken.
1: Verantwortlich für den Inhalt dieser Sendung ist Andreas Bast.

Moin und Ahoi beim Rock und Metal Kutter hier auf Lübeck FM. Heute übernimmt nicht nur eine Stimme das Ruder, wir fahren mit Doppelbesetzung und manchmal sind sogar drei Sängerinnen und Sänger gleichzeitig an Bord. In den kommenden zwei Stunden geht es um Duette, Gastauftritte und Bands mit einer festen vokalen Doppelspitze. Dabei trifft klarer Gesang auf tiefe Growls, melodische Stimmen bekommen plötzlich raue Verstärkung und einige der beteiligten Künstler kommen aus musikalischen Welten, die auf den ersten Blick überhaupt nicht zusammenpassen. So begegnen sich heute Metal und Punk, Folk und Metalcore und sogar Country und Heavy Metal. Also, leinlos für Doppelspitze, Songs mit mehreren Stimmen. Es geht los.

Das waren Amarante mit Digital World und damit gleich ein besonders deutliches Beispiel für unser heutiges Thema. Bei Amarante treffen sogar drei unterschiedliche Gesangsstile aufeinander. Alice Ritt übernimmt die klare Frauenstimme, Jake E. den melodischen Männergesang und Henrik Englund die härteren Vocals. Weiter geht es mit einer schwedischen Zusammenarbeit. In Flames holten sich für Dead End Lisa Miskowski ins Studio. Ihre klare Stimme bildet einen starken Kontrast zum rauen Gesang von Anders Frieden. Danach wird es symphonisch. Bei Camelot trifft Roy Kahn dunkle Stimme auf Simon Simmons von Epica. Ihr gemeinsamer Song The Haunting Somewhere in Time stammt von 2005. Das war das veröffentlichte Album The Black Halo. Und zum Schluss hören wir Dave Mustaine zusammen mit Christina Scabbia von Lacuna Coil. A Tout Le Monde Set Me Free ist eine schnellere Neuaufnahme des bekannten Megadeth-Songs. Christina Scabbia war bereits an der 2007 veröffentlichten Fassung beteiligt. Wir hören davon den 2019er Remaster

Jetzt wird es deutschsprachig, zumindest größtenteils. Den Anfang machen die Ärzte mit Der Tag. Die zweite Stimme gehört Selina Bostik. Sie singt nicht nur im Hintergrund, sondern übernimmt eine eigene Passage und verändert damit mitten im Song die Perspektive. Veröffentlicht wurde Der Tag 2003 auf dem Doppelalbum Geräusch. Anschließend treffen bei Silver Lane zwei Sprachen aufeinander. Im Song Für immer und ewig singt der Sänger die englischen Passagen, während Patty Gurley auf Deutsch antwortet. Durch diesen Wechsel wirkt der Titel wie ein musikalischer Dialog. Ja, und danach, da wird's haarig. Weckt eure Kinder. Heavysaurus haben sich für Der haarige Kobold Unterstützung von Saltatio Mortis geholt. Eine Kombination aus Kindermetal und Mittelalter-Rock, die allerdings auch weit nach der üblichen Schlafenszeit der jüngeren Heavysaurus-Fans funktioniert. Und für alle kleinen und großen Dino-Metal-Fans gibt es gleich noch einen Konzerttipp. Am 20. Dezember kommen Heavysaurus nach Lübeck und spielen in der Kulturwerft Golan. Natürlich nachmittags zu einer kinderfreundlichen Zeit. Jetzt aber zunächst die Ärzte und Selina Bostik mit Der Tag.

Jetzt nehmen wir etwas Tempo heraus und lassen den beteiligten Stimmen mehr Raum. Blood Command kennt man normalerweise deutlich wilder und härter. Losing Faith zeigt jedoch eine ganz andere Seite der norwegischen Band. Der Song beginnt sehr zurückgenommen und wird vor allem von den Stimmen und einer akustischen Gitarre getragen. Erst zum Ende öffnet sich das Arrangement und wird etwas größer. Für Blood Command ungewöhnlich ruhig, aber gerade deshalb passt der Song hervorragend in diese Sendung. Auch die Donuts schlagen anschließend leisere Töne an. Bei So Long bekommen die Ibbenbürener Unterstützung von Frank Turner, zwei markante Stimmen, die nicht gegeneinander antreten, sondern den Song gemeinsam tragen. Ja, und danach folgt wahrscheinlich die ungewöhnlichste Doppelspitze dieses Blocks. Country-Ikone Dolly Parton trifft auf Rob Halford von Judas Priest. Dolly Parton ist am 25. August im Alter von 80 Jahren nach einer kurzen Krebserkrankung gestorben. Auch Rob Halford erinnert an seine gemeinsame Zeit mit ihr und verabschiedete sich in den sozialen Medien mit den Worten »She won't want no crying. I love you, Dolly«. B. Johns stammt aus Dolly Partons 2023 veröffentlichtem Album Rockstar und ist alles andere als eine Country-Ballade. Unterstützt werden die beiden unter anderem von Nikki Sixx am Bass und John Five an der Gitarre. Eine eindrucksvolle Besetzung für den kräftigen Hard-Rock-Song und heute auch eine Erinnerung an eine außergewöhnliche Künstlerin. Wir beginnen aber mit der ruhigen und eher ungewöhnlichen Seite von Blood Command, Losing Faith.

0: Vom Rückblick kommen wir jetzt zu den Neuigkeiten aus der Metal-Welt. Zeit für den Newsblock beim Rock- und Metal-Kutter. Der Wacken Metal Battle präsentiert sich mit einem neuen Erscheinungsbild. Besonders auffällig ist das neue blaue Logo. Außerdem wurde die Internetseite des internationalen Bandwettbewerbs überarbeitet. Die Bewerbungsphase für den Metal Battle 2027 soll im November beginnen. Schon in der kommenden Woche ist Wacken auch beim Reeperbahn-Festival in Hamburg vertreten. Am Mittwoch, den 16. September, werden im Übel und Gefährlich erstmals die Morecore Music Awards verliehen. Wacken präsentiert dort die Kategorie Best German Band. Ab Donnerstag, den 17. September, übernimmt Wacken den Bahnhof Pauli für ein offizielles Wacken Open Air Showcase. 4 Bands stehen auf dem Programm, aber nur eine davon kommt unmittelbar aus dem diesjährigen Metal Battle. Sears of Light aus Budapest erreichten für Ungarn den 5. Platz beim internationalen Finale in diesem Jahr. Außerdem dabei sind Grell aus Neumünster mit einer Mischung aus Crossover, Rapcore und Punk sowie die Berliner Metal Core-Band Seven Blood. Abgeschlossen wird der Abend von der deutschen Gothic-Rock-Band Wisborg. Sie sind ein eigenständig geladener Show-Act und keine Metal-Battle-Band. Einlass ist um 18 Uhr. Die Live-Musik läuft von 19 Uhr bis 1 Uhr nachts. Am Freitag finden sich dann 2 ehemalige Metal-Battle-Bands im regulären Programm des Reeperbahn-Festivals. Source of Rage aus Niedersachsen spielen um 21.45 Uhr bei Angies im Schmitz Tivoli. Um 23 Uhr folgt dort die dänische Band Thus, die 2024 den internationalen Wacken Metal Battle gewann. Ein offizieller Zusammenhang mit dem Wacken Showcase vom Donnerstag ist für den Freitag allerdings nicht ausgewiesen. Musikalisch bleiben wir gleich beim Wacken Open Air. Grave Digger feierten dort 2010 ihr 30-jähriges Bandjubiläum. Bei Rebellion, The Clans Are Marching standen neben der Band auch Hansi Kirsch von Blind Guardian und Van Canto auf der Bühne. Aus dem ohnehin schon mächtigen Refrain wurde damit beinahe ein kleiner Metalcore. Danach treffen Amon Amarth auf Doro Pesch. A Dream That Cannot Be stammt vom 2016 veröffentlichten Album Jomsviking. Doro übernimmt darin nicht nur eine kurze Gastpassage, sondern eine eigene Rolle im Duett mit Johann Heck. Jetzt aber zurück nach Wacken ins Jahr 2010. Gravedigger, Hansi Kirsch und Van Canto mit Rebellion.
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Nach Wikingern und Schlachtgesängen wird es jetzt melodischer, allerdings keineswegs leise. Beyond the Black bekommen bei The Art of Being Alone Unterstützung von Chris Harms, dem Sänger von Lord of the Lost. Jennifer Harben und Chris Harms haben beide sehr markante Stimmen, die sich deutlich voneinander unterscheiden und dem Song eine beinahe theatralische Atmosphäre geben. Veröffentlicht wurde er 2020 auf dem Beyond the Black Album Horizons. Anschließend treffen zwei Stimmen aufeinander, die viele noch aus ihrer gemeinsamen Zeit bei Nightwish kennen. Marco Hietala und Tarja Turunen standen nach Jahren wieder gemeinsam im Studio und veröffentlichten 2024 Left on Mars. Der Song handelt von Einsamkeit, Distanz und dem Wunsch, von einem bestimmten Menschen gefunden zu werden. Entsprechend viel Raum bekommen die beiden Stimmen. Ja, und danach, da wird es märchenhaft. Für den Titelsong des 2019 veröffentlichten Avantasia-Albums Moonglow holte Tobias Summit Candice Knight von Blackmore's Night an Bord. Seine kräftige Rockstimme und ihr heller, vom Folk geprägter Gesang machen Moonglow zu einem klassischen Heavy-Metal-Duett mit einem kleinen Ausflug in eine andere musikalische Welt. Und los geht's mit Beyond the Black.

Ihr hört den Rock und Metal Kutter und wir gehen gemeinsam in die zweite Stunde dieser Sendung, in der wir jede Menge Songs mit zwei oder mehr Gesangsstimmen durchhören. Nach diesem Ausflug in symphonische und märchenhafte Klangwelten ziehen wir das Tempo und die Härte jetzt deutlich an. Skinred verbinden Metal, Punk, Reggae und elektronische Elemente zu ihrem ganz eigenen Sound. Für Warning holte sich Sänger Benji Webbe Unterstützung von Jacoby Shaddix, dem Frontmann von Papa Roach. Der Song stammt vom 2011 veröffentlichten Album Union Black. Zwei Stimmen mit reichlich Energie und eine Mischung, die sich kaum in eine einzige musikalische Schublade stecken lässt. Danach, da treffen wir auf Spirit Box und Sam Carter von Architects. Bei Yellow Jacket wechseln sich Courtney LaPlante und Sam Carter nicht einfach nur ab. Ihre Stimmen greifen ineinander und steigern gemeinsam die Intensität des Songs. Veröffentlicht wurde Yellow Jacket 2021 auf dem Spirit Box Debütalbum Eternal Blue. Und weil Sam Carter gerade schon an Bord ist, bleibt die Verbindung zu Architects bestehen. Für Impermanence holte sich die britische Band Winston McCall von Parkway Drive ins Studio. Der Song stammt ebenfalls aus dem Jahr 2021 und ist auf dem Album For Those That Wish to Exist zu finden. Hier treffen zwei der bekanntesten Stimmen des modernen Metalcore direkt aufeinander. Wir starten mit Skinred.

0: Sieben.
1: Drei Songs mit ordentlich Druck liegen hinter uns, aber der Kutter nimmt jetzt noch einmal zusätzlich Fahrt auf. Das glaubt ihr nicht? Na, dann wartet's mal ab. Any Given Day aus Gelsenkirchen haben sich für Arise prominente Unterstützung geholt. Matthew K. Heavey von Trivium. Der Song verbindet harte Metalcore-Passagen, melodischen Gesang und einen Refrain, der beinahe schon hymnische Ausmaße erreicht. Da steckt tatsächlich ziemlich viel von dem drin, was das Metalherz begehrt. Danach folgt Hochgeschwindigkeits-Power-Metal aus London. Dragon Force haben ihre Besetzung um Alyssa White Glass von Arch Enemy erweitert. In Burning Heart trifft ihre Stimme auf den Gesang von Mark Hudson. Damit bekommt der ohnehin rasante Dragon Force Sound noch einmal eine zusätzliche harte Kante. Ja, und zum Abschluss dieser Runde hören wir zwei Stimmen, die vielen zunächst durch ihre Auftritte und Coverversionen im Internet bekannt geworden sind. Der kanadische Musiker Jonathan Young trifft bei God of Greed auf Lauren Babbage. Beide können zwischen klarem Gesang und kräftigen Shouts wechseln und nutzen diese Bandbreite in dem Song auch ausgiebig.

kommen wir zu Amorphis. Sie holten sich für Among Stars Annette van Giersbergen ins Studio. Ihre klare und schwebende Stimme bildet einen deutlichen Gegenpol zu den tiefen Growls von Tommy Houston. Der Song stammt von 2018 veröffentlichten Album Queen of Time und verbindet Melodic Death Metal mit einer beinahe hymnischen Atmosphäre. Danach übernehmen Eloviti aus der Schweiz bei Breath treffen die klaren Vocals von Fabienne Ernie auf den rauen Gesang von Kriegel Glanzmann. Dazu kommen die typischen Folk-Instrumente der Band. So entsteht genau der Wechsel zwischen Melodiehärte und keltisch geprägtem Folk, für den Eloviti bekannt sind.

Was KI so alles anstellen kann. Ohne Gedöns reisen wir zurück ins Jahr 2005. Die italienische Power-Metal-Band Rhapsody arbeitete damals mit einem Mann zusammen, den die meisten wohl eher von der Kinoleinwand kennen, Sir Christopher Lee. Er spielte unter anderem Dracula, Saruman in der Herr der Ringe und Count Dooku in Star Wars, verfügte aber auch über eine beeindruckende Bass-Bariton-Stimme. Bereits auf dem 2004 veröffentlichten Konzeptalbum Symphony of Enchanted Lands 2, The Dark Secret, war Christopher Lee als Erzähler zu hören. Für die ein Jahr später veröffentlichte Single The Magic of the Wizard Dream ging er dann gemeinsam mit Rhapsody-Sänger Fabio Lione ans Mikrofon. Der Song wurde mit Christopher Lee gleich in mehreren Sprachen aufgenommen, auf Deutsch, auf Englisch, Italienisch und Französisch. Wir hören heute die deutschsprachige Fassung. Als diese Duettfassung 2005 veröffentlicht wurde, war Christopher Lee bereits 82 Jahre alt. Für Christopher Lee war diese Zusammenarbeit der Beginn zahlreicher weiterer Ausflüge in den Heavy Metal, meist als Erzähler und mit seiner markanten Bassbaritonstimme. Ja, und Aufnahmen machte er bis ins hohe Alter.

Das waren Rhapsody und Sir Christopher Lee mit The Magic of the Wizard's Dream, unserem Fundstück der Woche. Und damit liegt der Hafen schon wieder vor uns. 2 Stunden lang haben wir heute gehört, was passieren kann, wenn sich mehrere Stimmen in den härteren Klangarten das Mikrofon teilen. Aus der Popmusik kennt man solche Kooperationen schon lange, doch auch im Rock und Metal können unterschiedliche Stimmen hervorragend miteinander funktionieren. Ich hoffe, dass euch der eine oder andere Song gefallen hat und vielleicht sogar einen Platz in euren eigenen Playlisten findet. Über eure Rückmeldungen zur Sendung freue ich mich natürlich auch. Ihr erreicht den Rock und Metal Kutter über www.metalkutter.de oder per E-Mail an shipper@metalkutter.de. Das war der Rock und Metal Kutter für diesen Freitagabend. Vielen Dank, dass ihr an Bord wart und eingeschaltet habt. Ich wünsche euch ein schönes und erholsames Wochenende. Wir hören uns nächsten Freitag wieder hier auf Lübeck FM. Mir bleibt nur noch zu sagen, macht's gut, bleibt tapfer und tschüss.

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